0: da in den Irankrieg hineingezogen habe, und zwar ohne strategisches Ziel und ohne Plan. Frankreich sucht derzeit neue Partner in Afrika. In Kenia beginnt der Afrika-Frankreich-Gipfel. Es geht um Investitionen, Technologie, Wirtschaft und die Frage, welche Rolle Frankreich in Afrika künftig spielen wird. Leonie Heitz.
1: Frankreich will seine Afrika-Politik neu ausrichten, weg vom wachsenden Bedeutungsverlust in Westafrika hin zu neuen Partnerschaften in Ostafrika. Erstmals findet der Frankreich-Afrika-Gipfel in einem englischsprachigen Land statt. Kenias Hauptstadt Nairobi wird für 2 Tage zum Treffpunkt von Politik und Wirtschaft. Im Fokus stehen Digitalisierung und Technologie, insbesondere künstliche Intelligenz, sagt Kenias Außenstaatssekretär Coria Singway. Frankreich präsentiert sich als wirtschaftlicher Partner auf Augenhöhe in Konkurrenz zu China, den USA und anderen Akteuren auf dem afrikanischen Kontinent.
0: Jetzt zum Wetter mit Michael Mattern.
2: Die neue Woche bringt eine markante Wetterumstellung. Es wird feuchter und deutlich kühler. Im Osten und Südosten gehen sich heute zwar mit ein paar Sonnenstunden noch einmal bis zu 25 Grad aus, meist hat es aber nur mehr 15 bis 23 in 2000 Meter um 5 Grad. Dazu ziehen heute immer mehr Wolken, Regenschauer und Gewitter auf, die am Nachmittag stellenweise kräftig sein können. Auch in der kommenden Nacht und morgen Dienstag ist es zeitweise nass. Dazu sehr windig und markant kälter mit Schneefall bis etwa 1000 Meter. Erst am Nachmittag gibt es dann auch etwas Sonne.
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1: Es ist 3 Uhr. Am Mikrofon Christian Huber. Die Zahl der Musliminnen und Muslime in Österreich ist in den vergangenen 10 Jahren gestiegen. Das merkt man vor allem an den Wiener Schulen. An den Wiener Pflichtschulen steigt der Anteil der Schülerinnen und Schüler mit islamischem Glaubensbekenntnis, während der Anteil der Christen sinkt. FPÖ und ÖVP sehen Handlungsbedarf, berichtet Viktoria Waldecker.
2: Der Religionsunterricht an den Wiener Pflichtschulen hat sich verändert. Knapp 39% der Kinder haben im aktuellen Schuljahr ein islamisches Glaubensbekenntnis. Ihr Anteil ist damit weiter gestiegen. 36% der Wiener Pflichtschülerinnen und Schüler sind Christen. Diese Zahl ist rückläufig. Das sei nicht abrupt gekommen, sagt Andrea Pinz, Leiterin des Erzbischöflichen Amts für Schule und Bildung in Wien.
3: Sondern das ist eine demografische Entwicklung, die wir ja seit längerer Zeit auch beobachten können.
2: Weil die Zahl der christlichen Kinder sinkt, setze man an immer mehr Schulen auf kooperativen Religionsunterricht. In Wien würden aktuell in 160 Klassen katholische, evangelische und orthodoxe Kinder gemeinsam im Fach Religion unterrichtet. Rund ein Viertel der Pflichtschülerinnen und Schüler in Wien ist ohne Bekenntnis. Über alle Glaubensrichtungen hinweg nehmen 44% der Kinder nicht am Religionsunterricht teil.
1: Flugausfälle heute zum Wochenstart in Italien. Betroffen sind vor allem EasyJet und ITA Airways. Die Gewerkschaften streiken für bessere Bezahlung. Frühling ist Brutzeit, auch an den Häusern. Viele Vogelarten nutzen Fassaden und Dächer als Nistplätze. Bei Gebäudesanierungen kann das schnell zum Problem werden, berichtet Anke Mandl.
4: Meisen, Schwalben oder Mauersegler nisten oft in kleinen Öffnungen an Häusern oder unter Dächern. Oft erkennt man diese Brutplätze nicht auf den ersten Blick. Wer jetzt saniert oder umbaut, sollte deshalb genau hinschauen, sagt Romana Ull, Vizepräsidentin vom Österreichischen Naturschutzbund.
5: Die größte Gefahr besteht im Verschließen von Spalten, im Verschließen von Hohlräumen. Und das passiert vor allem im Bereich der Gebäudesanierung.

0: Sanierung.
1: Wenn bei Bauarbeiten Zugänge verschlossen werden, können Nester zerstört oder Brutplätze unbrauchbar werden. Das ist auch strafbar. Hinweise auf aktive Vögel sind ein- und ausfliegende Altvögel oder viel Flugverkehr an der Fassade. Wer das bemerkt, sollte laut Ull prüfen, ob die Arbeiten wirklich jetzt nötig sind oder besser in den Herbst verschoben werden, wenn die Brutzeit dann vorbei ist.
2: Jetzt zum Wetter mit Michael Mattern.
3: Heute stellt sich das Wetter in Österreich um. Die Wolken überwiegen, nur im Osten und Südosten ist es noch zeitweise sonnig und im Laufe des Tages ziehen verbreitet Regenschauer und Gewitter auf, die stellenweise kräftig sein können. Der lebhafte Wind dreht auf West und die Temperaturen erreichen 15 bis 23 mit mehr Sonne ganz im Osten noch bis zu 25 und in 2000 Meter um 5 Grad. In der kommenden Nacht gibt es dann verbreitet Regen, einen massiven Temperatursturz und damit stellenweise Schnee bis knapp unter 1000 Meter. Morgen Dienstag zeitweise nass, sehr windig und extrem frisch.
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1: Es ist 4 Uhr am Mikrofon Christian Huber. Nach dem tödlichen Hunter-Virus-Ausbruch auf dem Kreuzfahrtschiff Hondius sind gestern 94 Menschen ausgeflogen worden. Heute sollen die restlichen 24 Passagiere das Schiff verlassen und in die Niederlande zurückkehren. Damit ist die Sache aber noch nicht erledigt, berichtet in Spanien Maren Häusermann.
2: Die Covid-Pandemie hat den Menschen beigebracht, wie sie sich vor Viren schützen können. Man muss halt die Hygienevorschriften und die Distanzregeln einhalten. Doch das Hunter-Virus kann auch ohne auszubrechen großen Schaden anrichten. Denn die Inkubationszeit kann bis zu 8 Wochen betragen. Auch für die Passagiere der Hondius heißt das, dass sie noch weitere 42 Tage in Quarantäne bleiben müssen. Die 14 Spanier, die sich mittlerweile in einem Militärkrankenhaus befinden, haben um psychologische Unterstützung gebeten. Und auch den Krankenschwestern ist ihre Rolle für die nächsten Wochen bewusst. Sie fühlen sich einsam. Wir versuchen mehr als Krankenschwestern zu sein. Auch Psychologinnen, alles.
1: AMS-Chef Johannes Kopf hofft, dass die Regierung beim AMS-Förderbudget nicht so stark kürzt, wie von der Arbeiterkammer befürchtet. In der ZIP2 sagt Kopf:
3: Wir haben bei Älteren nicht das Problem, dass sie so oft freigesetzt werden. Das ist nicht der Fall. Die haben eigentlich sehr nachhaltige Karrieren. Wir haben eher das Problem, dass sie nicht eingestellt werden, während sie arbeitslos werden. Und dafür braucht es dann sozusagen treffsicher Eingliederungsbeihilfen. Drum auch, glaube ich, das Bekenntnis und der Kampf um ein gutes Budget des Arbeitsmarktservice. Das ist dann, würde ich sagen, zielgerichteter gefördert als pauschal.
1: Österreichs beste Tennisspielerin Anastasia Potapova setzt beim WTA 1000er-Turnier in Rom ihren Erfolgslauf fort und steht im Achtelfinale. Christoph Ott.
4: Die 25-Jährige setzt sich in der dritten Runde in 1,5 Stunden klar in 2 Sätzen mit 6:3 und 6:2 gegen Ludmila Samsonova durch. Für Potapova ist es bereits der 3. Sieg gegen die aktuelle Nummer 21 der Welt und meint nach dem Match, es war nicht leicht, so weit zu kommen. Sie schaut von Spiel zu Spiel und lebt einfach im Moment.
5: I mean, it was not easy, but I just tried to go one by one, to not look forward and to stay in the moment.
4: Im Achtelfinale trifft die Österreicherin heute Nachmittag nun mit der Weltranglisten-5. Jessica Pegula aus den USA auf die nächste Topspielerin und zeigt sich vor dem Duell optimistisch.
5: I think if you feel confident and physically good, I think anything can happen with anyone on tour.
4: Ich denke, wenn man selbstbewusst ist und sich körperlich gut fühlt, kann man jede auf der Tour schlagen, so Potapova.
1: Jetzt zum Wetter mit Michael Mattern.
6: Die neue Woche bringt eine markante Wetterumstellung. Es wird feuchter und deutlich kühler. Im Osten und Südosten gehen sich heute zwei

0: mit ein paar Sonnenstunden noch einmal bis zu 25 Grad aus. Meist hat es aber nur mehr 15 bis 23 in 2000 Meter um 5 Grad. Dazu ziehen heute immer mehr Wolken, Regenschauer und Gewitter auf, die am Nachmittag stellenweise kräftig sein können. Auch in der kommenden Nacht und morgen Dienstag ist es zeitweise nass. Dazu sehr windig und markant kälter mit Schneefall bis etwa 1000 Meter. Erst am Nachmittag gibt es dann auch etwas Sonne.
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1: Mit Rosanna Zara am Mikrofon. Die Regierung plant Kürzungen bei klimaschädlichen Subventionen. Gemeint sind vor allem Steuerbegünstigungen, die eher zu mehr Verbrauch von Öl und Gas beitragen als zu weniger. Details werden noch erarbeitet. Peter Daser berichtet.
2: Schon 2022 hat das WIFO eine Analyse sogenannter klimakontraproduktiver Subventionen veröffentlicht. Allen voran war das die Steuerbegünstigung für Diesel. Es ging über das Pendlerpauschale bis hin zu kostenlosen CO2-Zertifikaten. Alles zusammen kostet das den Staat pro Jahr zwischen 4 und 5,5 Milliarden Euro. NEOS-Chefin Außenministerin Beate Meindl-Reisinger sagte gestern in der Pressestunde:
3: Es ist ganz klar der Fahrplan beschlossen, dass wir auch klimaschädliche Subventionen zurückfahren.
2: Welche ist noch offen? Dazu gibt es derzeit eine Arbeitsgruppe im Finanzministerium. Als unwahrscheinlich gilt, dass die Steuerbegünstigung auf Diesel gestrichen wird. Schließlich versucht die Bundesregierung derzeit, mittels Spritpreisbremse Treibstoff sogar billiger zu machen.
1: US-Präsident Trump lehnt den Vorschlag des Iran zur Beendigung des Krieges ab. Dieser sei völlig inakzeptabel, schreibt Trump, ohne Details zu nennen. Laut iranischen Staatsmedien fordert Teheran unter anderem Reparationszahlungen von den USA. Nach dem Hunter-Virus-Ausbruch auf dem Kreuzfahrtschiff Hondius sind erste Passagiere in ihre Heimatländer zurückgekehrt. Sondermaschinen haben die Betroffenen aus Teneriffa ausgeflogen. 3 Passagiere sind an dem Virus gestorben, 3 weitere Infektionen sind bisher bestätigt. Österreichs Tennis Nummer 1 Anastasia Potapova setzt beim WTA 1000 Turnier in Rom ihren Erfolgslauf fort. Sie steht im Achtelfinale. Christoph Ott.
4: Die 25-Jährige setzt sich in der dritten Runde in 1,5 Stunden klar in 2 Sätzen mit 6:3 und 6:2 gegen Ludmila Samsonova durch. Für Potapova ist es bereits der 3. Sieg gegen die aktuelle Nummer 21 der Welt und meint nach dem Match, es war nicht leicht, so weit zu kommen. Sie schaut von Spiel zu Spiel und lebt einfach im Moment.
5: I mean, it was not easy, but I just tried to go one by one to not look forward and to stay in the moment.
4: Im Achtelfinale trifft die Österreicherin heute Nachmittag nun mit der Weltranglisten 5. Jessica Pegula aus den USA auf die nächste Topspielerin und zeigt sich vor dem Duell optimistisch.
5: I think if you feel confident and physically good, I think anything can happen with anyone on tour.
4: Ich denke, wenn man selbstbewusst ist und sich körperlich gut fühlt, kann man jede auf der Tour schlagen, so Potapova.
1: Das waren die Nachrichten mit Rosanna Zara. Das Wetter.
6: Die neue Woche bringt uns feuchtes, unbeständiges und morgen auch deutlich kühleres Wetter. Wir starten heute bereits mit einigen Wolken in den Tag. Größere Sonnenfenster gibt es zunächst noch im Osten und Südosten des Landes. Allmählich breiten sich von Westen her allerdings teils kräftige Regenschauer und Gewitter auf den Großteil Österreichs aus. Gleichzeitig frischt lebhafter bis kräftiger Westwind auf. Die Temperaturen erreichen heute je nach Sonne, Wolken und Regen 15 bis 25 Grad. In der Nacht regnet es in vielen Landesteilen weiter. Speziell im Westen kann es dabei kräftig regnen. Gleichzeitig kühlt es mit einer kalten Nordwestströmung spürbar ab. Damit sinkt die Schneefallgrenze hier.

0: bis in manche Täler. Morgen geht es also sehr windig, recht frisch und nass weiter. Den ganzen Tag weht kräftiger, teils stürmischer Nordwestwind. Damit kommen die Temperaturen kaum über 6 bis 14 Grad hinaus. Außerdem regnet es verbreitet weiter. Die Schneefallgrenze liegt teilweise unter 1000 Meter Höhe. So viel zum Wetter von Georg Brack.
1: Guten Start in diesen neuen Tag.
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0: sicher sind Sie unterwegs mit dem Radio Tirol Verkehrsservice. Störungen sind uns keine gemeldet von Tirolstraßen. Es gibt eine Baustelle. Zillertalstraße talauswärts bei Straß. Da ist der Brettfahrtunnel gesperrt wegen Arbeiten. Und Sie werden dort noch örtlich umgeleitet bis zum 13. Mai. Gute Fahrt.
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2: Mit Diana Feudl. Schönen guten Morgen. Mutmaßliche Nazi-Parolen rund um das Gaudafest im Zillertal beschäftigen jetzt die Polizei. Unterschiedliche Gruppierungen sollen bereits am Weg dorthin in der Zillertalbahn damit aufgefallen sein, wie die Tageszeitung Der Standard zuerst berichtete. Der Bürgermeister und Veranstalter des Gaudafests in Zell am Ziller, Robert Bramstrahler, verurteilt dieses Verhalten klar und ruft zu mehr Zivilcourage auf.
3: Rechtsradikale und Neonazis haben da keinen Platz und wir verurteilen das zutiefst. Und ich würde auch aufrufen und bitten, einfach Zivilcourage zu zeigen. Man muss nicht gleich hingehen, aber zumindest, wenn ich aus der Bahn aussteige oder wenn ich sowas bemerke, dann wirklich der Polizei das melden, weil dann kann man was unternehmen.
2: Sagt der Bürgermeister von Zell am Ziller, die Polizei ermittelt. Von heute bis Mittwoch ist die Reschenstraße zwischen Pfunz und Nauders tagsüber erneut gesperrt. Grund ist die komplexe geologische Situation bei den Bauarbeiten, Reingard Diermeier berichtet.
4: Im Bereich der Baustelle bei der Kanzelgalerie braucht es weitere Spreng- und Sicherungsarbeiten. Es geht um den Bereich der Felswand oberhalb der Baustelle, wo ein zusätzlicher Steinschlagschutzzaun errichtet werden soll. Dafür braucht es weitere Sperren der Reschenstraße. Geplant sind diese untertags bis Mittwoch. Vor dem Feiertag am Donnerstag wird die Straße wieder zweispurig für den Verkehr freigegeben. In der Woche danach sind erneut Sperren wegen Sprengarbeiten geplant. Da müssen dann Felsblöcke oberhalb der Baustelle zerkleinert werden, die dann vom neuen Schutzzaun aufgefangen werden. Die Straßensperren bedeuten auch Änderungen beim öffentlichen Verkehr.
2: Ein 58-Jähriger ist gestern Vormittag in Pianz mit seinem Motorrad zu Sturz gekommen. Er war in einer Rechtskurve auf die Gegenfahrbahn gekommen und gegen ein Auto geprallt. Der Biker schlitterte rund 20 Meter über die Straße, ehe er zum Stillstand kam. Der Mann erlitt Verletzungen an der Schulter. Er musste mit der Rettung ins Krankenhaus Zams eingeliefert werden.
0: Und wir schauen ins Radio Tirol Wetterservice. Der Föhn sagt heute langsam Servus und mit ihm auch die Sonne, die nur noch einmal ganz kurz vorbei blinzelt und das auch eher ziemlich schüchtern zwischen ordentlich aufgeblasenen Quellwolken. Schon vor der Mittagspause gilt Regenschirm nicht vergessen. Erste gewittrige Schauer, die klopfen an und am Nachmittag wird es dann in ganz Tirol nass begleitet von einem munteren Westwind. Punktuell kann es dabei ordentlich wascheln, also nichts mit nur ein paar Tropfen. Dazu wird es spürbar frischer als am Wochenende. In der Früh 7 bis 12 Grad, es geht ja noch tagsüber dann maximal 19 Grad. Kurze Hose, darf einmal Pause machen. Blick noch auf Dienstag, in der Nacht ziehen Regen und in höheren Lagen sogar Schnee bis 1000 Meter durchs Land, vor allem Richtung Unterland. Bis zum Nachmittag morgen klingt das Ganze langsam ab, danach wird es sonnig, allerdings es bleibt sehr, sehr frisch. 5:53 ist es, Barbara Kohler da. Schönen guten Morgen an alle, die schon munter sind, mit denen wir unterwegs sind, auf der Straße, im Zug, am Frühstückstisch oder erst so beim in die Gänge kommen. Es ist Montag und wir bringen Sie sicher und gut gelaunt durch den Tag.
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0: Mit 4 Buchstaben hinein in diesem Montag. Aber und Dancing Queen, 5:45 ist es jetzt.
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0: Musik ist Emotion und Emotion verbindet uns. Der Eurovision Song Contest bringt ja diese Woche wieder tausende Menschen zusammen. Allein in Wien werden bis zu 100.000 Gäste erwartet, die den Musikwettbewerb aus nächster Nähe miterleben möchten, weil sie auch Teil dieser Bewegung sein wollen und Musik hören einfach gut tut, meint auch Olivier Dantine, Superintendent der Evangelischen Kirche für Salzburg und Tirol, heute in seinen Morgengedanken.
2: Musik hat heilende Wirkung auf Körper und Seele. Ich glaube, dass auch deswegen ein großer Musikevent wie der Eurovision Song Contest diese Woche in Wien so große Anziehungskraft hat. Von dieser Heilkraft wusste übrigens schon die Bibel zu berichten. Der spätere König David kam an den Hof seines Vorgängers Saul, um mit seinem Harfenspiel einen bösen Geist von Saul zu vertreiben. Vermutlich war damit eine Depression gemeint. Dass Musik sich wohltuend auswirkt, erfahren viele Menschen. Musik kann beruhigen, aber auch anregen. Sie kann entspannen und manchmal sogar Schmerzen lindern. In der Rehabilitation von Schlaganfallpatienten oder in der Behandlung von Alzheimer-Patienten zum Beispiel konnte die positive Wirkung der Musik festgestellt werden. Das alles zeigt, dass Musik viel mehr am Menschen anspricht als nur das Gehör. Musik geht zwar durchs Ohr rein, aber berührt den ganzen Menschen in Körper und Seele. Es gibt auch Musik, bei der schafft es niemand, ruhig sitzen zu bleiben. Auch deswegen spielt Musik für die religiöse Erfahrung von Menschen eine ganz wichtige Bedeutung. Denn anders als das gesprochene Wort wird bei der Musik viel deutlicher. Ich als Ganzes, nicht nur mein Denken, auch meine Gefühle, mein Körper sind von Gott angesprochen und dadurch gesegnet.
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1: Mit Rosanna Zara am Mikrofon. Die Zahl der Musliminnen und Muslime in Österreich ist in den letzten 10 Jahren gestiegen und das macht sich auch an den Wiener Schulen bemerkbar. Der Anteil der Schülerinnen und Schüler mit islamischem Glaubensbekenntnis steigt. FPÖ und ÖVP sehen hier Handlungsbedarf. Viktoria Waldecker berichtet.
2: Der Religionsunterricht an den Wiener Pflichtschulen hat sich verändert. Knapp 39% der Kinder haben im aktuellen Schuljahr ein islamisches Glaubensbekenntnis. Ihr Anteil ist damit weiter gestiegen. 36% der Wiener Pflichtschülerinnen und Schüler sind Christen. Diese Zahl ist rückläufig. Das sei nicht abrupt gekommen, sagt Andrea Pinz, Leiterin des Erzbischöflichen Amts für Schule und Bildung in Wien.
3: Sondern das ist eine demografische Entwicklung, die wir ja seit längerer Zeit auch beobachten können.
2: Weil die Zahl der christlichen Kinder sinkt, setze man an immer mehr Schulen auf kooperativen Religionsunterricht. In Wien würden aktuell in 160 Klassen katholische, evangelische und orthodoxe Kinder gemeinsam im Fach Religion unterrichtet. Rund ein Viertel der Pflichtschülerinnen und Schüler in Wien ist ohne Bekenntnis. Über alle Glaubensrichtungen hinweg nehmen 44% der Kinder nicht am Religionsunterricht teil.
1: Bundespräsident Alexander Van der Bellen reist diese Woche gleich zweimal in die Slowakei. Heute trifft er seinen Amtskollegen Peter Pellegrini in Bratislava. Morgen nimmt er dann am jährlichen Dreiertreffen mit Pellegrini und dem tschechischen Präsidenten Petr Pavel im sogenannten Slavkov-Format teil. Österreich übernimmt im Juli für ein Jahr den Vorsitz in diesem Format. Beim Treffen der EU-Außenministerinnen und Minister heute in Brüssel geht es unter anderem um neue Sanktionen gegen Russland. 20 Personen und Organisationen, die dafür verantwortlich sein sollen, dass Zehntausende ukrainische Kinder verschleppt und zwangsadoptiert wurden, sollen zur Verantwortung gezogen werden. Die Fußball-Bundesliga bleibt im Titelkampf bis zur letzten Sekunde spannend. Der LASK und Titelverteidiger Sturm kämpfen um den Meistertitel. Die letzte Runde nächsten Sonntag wird entscheidend. Wolfgang Eichinger.
4: Durch das hart erkämpfte 2:0 über Salzburg ist der LASK weiterhin in der Pole Position. Ein Unentschieden bei der Wiener Austria nächsten Sonntag reicht den Linzern zum ersten Meistertitel seit 61 Jahren. Als Tabellenvorletzten hat Trainer Didi Kübauer den LASK übernommen. Jetzt winkt die Meisterparty.
5: Die Jungs haben sie in eine Position gebracht. Wenn wir das vor 7 Monaten gesagt hätten, hätten sie die weggesperrt. Wir fahren da jetzt hin und wollen den Meistertitel holen.
4: Und für Sturmabwehrspieler Albert Walci ist nach dem 4:2-Sieg gestern in Hartberg die Ausgangsposition klar. In der letzten Runde in Graz gegen Rapid siegen und gleichzeitig der Wiener Austria die Daumen drücken.
6: Der LASK hat was zu verlieren, wir haben eigentlich nur was zum Gewinnen. Im Endeffekt schauen, ob es reicht.
4: Und dahinter kämpfen der 3. Salzburg, der 4. Austria und die 5 platzierten Rapidler in der letzten Runde um den Europacup. Die Plätze 3 und 4 haben ihr Ticket sicher. Der 5. muss noch ins Playoff gegen eine Mannschaft aus der Qualifikationsgruppe.
1: Das waren die Nachrichten mit Rosanna Zara.
7: Zum Radio Tirol Wetterservice. Ein bisschen Sonne kommt zwischen den mächtigen Quellwolken heute noch heraus, aber ab Mittag könnte es schon gewittern oder zumindest regnen und die Schauer breiten sich allmählich aufs ganze Land aus. Es bleibt auch merklich kühler als am Wochenende. Die Tiefstwerte 7 bis 12 Grad, höchstens 19 Grad sind drinnen. Morgen, ja, der Niederschlag mit einer Schneefallgrenze um die 1000 Meter zieht sich dann ins Unterland zurück bis zum Nachmittag. Lockert es auf, wird freundlicher in Osttirol. Mit dem Tauernwind morgen bald einmal sehr sonnig. Es bleibt aber ziemlich kühl. Und sicher sind Sie unterwegs mit dem Radio Tirol Verkehrsservice. Guten Morgen, Claudia Zimmermann.
8: Guten Morgen. Auf Tirolstraßen im Moment noch alles gut. Es gibt keine Probleme. Ich wünsche gute Fahrt.

0: Einen schönen guten Morgen, kurz nach sechs. Falls Sie noch so im zu wenig Schlafmodus sind, ja, das ist manchmal nach dem Wochenende so, oder?
1: Kann passieren.
0: Aber man ist ja nicht allein. Und man muss wissen, unser Körper, der nutzt ja die Nacht so als Reparaturwerkstatt. Gehirn, Immunsystem, Stoffwechsel, wird alles so in Schwung gebracht und das kann halt dauern.
1: Ja, ein bisschen.
0: Am Montag.
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0: 10 Minuten nach 6 ist es. Schönen guten Morgen, Tirol. Barbara Kohler da.
1: Und Erik Berger-G. Guten Morgen.
0: Kalenderblattl umblättern. Montag ist 11. Mai. Ein ganz, ganz wichtiger Tag. Ganz wichtig für alle. Für die Bäuerinnen, die Gärtner, die Winzer, die Imkerinnen und alle und überhaupt und sowieso.
1: Ja, Mamertus zeigt uns heute die kalte Schulter. Mamertus, der erste Eisheilige, schaut schon um die Ecke.
0: Heißt, wer jetzt schon so ein bisschen Sommergefühle hat, muss sich etwas einbremsen.
1: Ja, und falls das heute auf Ihrer To-Do-Liste gestanden ist, lieber noch nicht die Tomaten einpflanzen.
0: Der Mamertus macht's spannend, ist der Krimi unter den Frühlingsheiligen.
1: Er gibt der Natur noch einen frischen Kick.
0: Und er hält, was er verspricht.
1: Es wird heute zeitweise nass und frischer als zuletzt. Die Wolken überwiegen, es lockert höchstens kurz einmal auf und es ziehen immer wieder Regenschauer durch. Die sind auch zum Teil kräftig und gewittrig. Maximal 13 bis 19 Grad hat es.
0: Ja, aber was wollen wir mehr von Mamertus als den langersehnten Regen, oder? Der ist jetzt endlich da. Ja. Vielleicht heute noch einmal das wärmere Jackele mitnehmen, wenn Sie außer Haus gehen.
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0: Neil Diamond, Forever in Blue Jeans, 19 Minuten nach 6 ist es jetzt. Bei der aktuellen Ziehung von Lotto 6 aus 45 hat niemand die richtige Zahlenkombination. Das heißt einmal Jackpot bei der nächsten Ziehung, aber der Joker wurde gleich zweimal geknackt. Aber der Reihe nach, folgende Lotto-Gewinnzahlen wurden einmal ermittelt, Erik.
1: Schnappen wir uns Papier und Stift und notieren wir mal. 1, 4, 15, 19, 28, 34 und die Zusatzzahl 37. Die Zahlen quasi für Ihre Dreier-, Vierer- oder Fünfer-Kombi. Für den Sechser der nächsten Ziehungen liegt dann für den Sechser der nächsten Ziehung liegt dann insgesamt 1,5 Millionen Euro im Pott.
0: Und mit welchen Zahlen wird man sich den Joker von über 200.000 Euro teilen?
1: 5, 7, 9, 5, 2, 5.
0: Alle Angaben ohne Gewähr.

0: Entschuldigung, das hab ich mir erlaubt.
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0: Es ist jetzt genau 6:30 und Sie sind sicher unterwegs mit dem Radio Tirol Verkehrsservice. Wie schaut es denn so frühmorgendlich auf unseren Straßen aus, Claudia?
1: Es schaut gut aus. Im Frühverkehr gibt es weiterhin noch keine Probleme. Sie kommen also zügig an Ihr Ziel. Gute Fahrt.
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3: Mit Diana Feudl, schönen guten Morgen. Mutmaßliche Nazi-Parolen rund um das Gauderfest im Zillertal beschäftigen jetzt die Polizei. Unterschiedliche Gruppierungen sollen bereits am Weg dorthin in der Zillertalbahn damit aufgefallen sein, wie die Tageszeitung Der Standard zuerst berichtete. Der Bürgermeister und Veranstalter des Gauderfests in Zell am Ziller, Robert Bramstrahler, verurteilt dieses Verhalten klar und ruft zu mehr Zivilcourage auf.
4: Rechtsradikale und Neonazis haben da keinen Platz und wir verurteilen das zutiefst. Und ich würde auch aufrufen und bitten, einfach Zivilcourage zu zeigen. Man muss nicht gleich hingehen, aber zumindest, wenn ich aus der Bahn aussteige oder wenn ich sowas bemerke, dann wirklich der Polizei das melden, weil dann kann man was unternehmen.
3: Sagt der Bürgermeister von Zell am Ziller. Die Polizei ermittelt. Heute Vormittag entscheidet sich am Landesgericht Innsbruck die wirtschaftliche Zukunft des Transportunternehmens Nodecker. Über das Unternehmen mit Sitz in St. Ulrich am Pillersee wurde Anfang März das Konkursverfahren eröffnet. Christoph Braxmarer berichtet.
5: Auf Antrag der österreichischen Gesundheitskasse wurde Anfang März das Konkursverfahren über das international tätige Transport- und Logistikunternehmen eingebracht. Ausschlaggebend dafür waren die während der Corona-Pandemie gestundeten Steuern- und Sozialversicherungsbeiträge, die wegen der angespannten Liquidität des Unternehmens nicht mehr zurückgezahlt werden konnten. Mittlerweile haben sich weitere Gläubiger gemeldet. Die Summe der Forderungen ist damit auf über 20 Millionen Euro gestiegen. Wie es jetzt mit dem Tiroler Logistikunternehmen und seinen 300 Mitarbeitern weitergeht, wird im Insolvenzverfahren entschieden. Ausschlaggebend dürfte sein, ob das Unternehmen genügend Geld für die Fortführung auftreiben konnte oder ob ein Investor Geld zur Verfügung stellt.
3: Ein Rennradfahrer hat sich gestern Nachmittag in Innsbruck schwere Kopfverletzungen zugezogen. Der 36-Jährige fuhr ohne Helm am Marktgraben vorbei, als er plötzlich mit den schmalen Reifen in die Straßenbahnschienen geriet und umkippte. Eine Polizeistreife kümmerte sich sofort um den Mann. Der Rennradfahrer wurde mit schweren Kopfverletzungen in die Klinik eingeliefert. Der Sommer vergangenen Jahres war einer der wärmsten in der Messgeschichte und auch in diesem Jahr erwarten Fachleute wieder zahlreiche Hitzetage, an denen die Temperatur auf 30 Grad und mehr ansteigen wird. Hitze belastet Herz, Kreislauf und Atmung und kann bei Sport den Körper an seine Grenzen bringen. Wolfgang Schubersberger, Leiter des Instituts für Sport und Alpinmedizin, rät daher zur besonderen Vorsicht.
6: Also man muss sich immer zwei Dinge überlegen. Das ist die Intensität des Sports und die Dauer. Und wenn ich jetzt beides kombiniere im Sinne von hoher Intensität und langer Dauer, dann ist der Schutzweg weg. Dann habe ich das höchste Risiko, dass ich wirklich ein Hitzeproblem habe bis zum Hitzschlag. Man muss sich halt dann an Hitzetagen anpassen und wirklich für sich halt in Anspruch nehmen, kürzer und auch mit weniger Pulsfrequenz Sport zu betreiben.
3: Sagt der Sportmediziner Wolfgang Schubersberger. Das Thema Hitze und wie sie auf den Körper wirkt, ist morgen Abend auch Thema bei den Tiroler Gesundheitsgesprächen. Beginn ist um 19 Uhr im ORF-Landesstudio in Innsbruck. Der Eintritt ist frei.
0: Also von Hitze sind wir heute mal ein bisschen entfernt. Der Föhn sagt nämlich langsam Servus, mit ihm auch die Sonne, die nur noch ganz kurz vorbei blinzelt und dann eher so schüchtern zwischen ziemlich schon großen aufgeblasenen Quellwolken. Zum Mittag bereits Regenschirm nicht vergessen. Da sind erste gewittrige Schauer möglich. Am Nachmittag wird es dann in ganz Tirol nass, begleitet von einem munteren Westwind. Und es kann ordentlich wascheln, also nicht nur so ein paar Tropfen. Und das wäre auch gut so. Dazu wird es spürbar frischer als am Wochenende. In der Früh haben wir noch 7 bis 12 Grad, tagsüber maximal 19 Grad. Der Blick noch kurz auf morgen. In der Nacht, da ziehen doch einige Regenschauer durch, sogar Schnee bis auf 1000 Meter. Dann Richtung Unterland morgen am Nachmittag klingt das Ganze schon wieder ab und es wird recht sonnig, aber es bleibt frisch für die Jahreszeit.

0: Mama, Mama, das Lied kommt ein bisschen zu spät nach dem Muttertag.
1: Also, gestern war nein, Muttertag. Nein, schaut, aber wir widmen es noch einmal allen unseren Müttern, oder? Montag ist heute der 11. Mai, der erste Eisheilige ist heute der Mamertus und wir warten auf Regen. Und er kommt heute vielleicht. So ein bisschen nass haben wir in den letzten Tagen abbekommen, aber eigentlich ist es nach wie vor zu trocken, zumindest für die Landwirtschaft, Erik.
0: Ja, allerdings nicht für die Cyanobakterien, besser bekannt als Blaualgen. Die genießen sozusagen das sonnige und trockene Wetter der letzten Wochen, erklärt Rudi Wiedmoser, der Seereferent für den Schwarzsee in Kitzbühel.
2: Ich mag die Sonne auch sehr gern, aber es wird zum Problem, wenn sie sich massiv vermehren. Und gegen eine gute Entwicklung der Blaualge wäre Regen sehr, sehr wichtig.
0: Mhm. Sonst wiederholt sich nämlich die Geschichte des Vorjahres. Die Blaualgen haben sich da ja derart vermehrt, dass der Schwarzsee letzten Herbst gesperrt werden musste.
1: Ja, nicht ungefährlich. Die können nämlich bei Tier und Mensch einiges anrichten.
0: Mhm. Aufpassen sollte man vor allem, wenn sich ein bunter Algenteppich über den See legt. Dann heißt es Badeverbot, denn die Blaualgen, die können nicht nur Hautreizungen verursachen.
2: Was in seltenen Fällen passiert, wenn man das trinkt oder in den Mund oder Augen bekommt, ein Brennen in den Augen, auch dass man einem schlecht wird. Gefährlich kann es sein für kleine Hunde und da kann es auch zum Tod führen.
1: Hui, das klingt ja gar nicht gut, oder? Die trinken vielleicht das Wasser, hüpfen rein, schlecken dann auch ihr Fell ab. Das ist also für die Viecherlein schon gefährlich.
0: Aber damit die Blaualge im Schwarzsee nicht auch heuer wieder Probleme macht, werden bereits jetzt im Frühjahr Maßnahmen gesetzt.
1: Wie man sich dagegen die Blaualgenplage rüstet, hören wir heute auch noch in Radio Tirol.

0: 10 Minuten vor 7 ist es. Einen schönen guten Morgen, Tirol, und schönen guten Morgen, Radio Tirol Frühteam.
1: Schönen guten Morgen.
0: Ja, da soll noch einmal einer sagen, die kugeln und schweben nur so lustig im All herum. Nein, auf der Raumstation ISS, da wird schon richtig geforscht, gell, Erich?
2: Ja, für die Gesundheit. So ein Flug ins All hat oft nicht nur was Lustiges, wie der Marsflug vielleicht vor ein paar Wochen, sondern auch was Sinnvolles. Da wird an Medikamenten geforscht.
0: Auch ein Team von der Uni Innsbruck ist da jetzt beteiligt, Diana Feudl.
1: Genau, ein Forscherteam arbeitet gerade an einem Medikament gegen Endometriose, also der häufigsten chronischen Unterleibserkrankung bei Frauen. Und das soll jetzt eben im Weltall getestet werden. Dort oben herrschen nämlich viel bessere Bedingungen, um Medikamente zu testen. Ich versuche es mal zu erklären. Auf der Erde, da arbeiten Zellen und Medikamente, wenn man die in eine Petrischale packt, nämlich nur zweidimensional. Und im Weltall, durch die Schwerelosigkeit, dreidimensional. Und im Körper passiert es auch dreidimensional. Also ist es da oben eigentlich viel realistischer, wie das Medikament dann eigentlich dann wirklich im Körper wirkt. Und das wird jetzt gemacht. Und konkret wird morgen ein Mini-Labor von der Uni Innsbruck quasi zur Raumstation ISS geflogen.
0: Interessant.
2: Dort tun sich dann die Zellen verbreiten und dann.
1: Und dann schauen wir mal, was rauskommt.
0: Was alles möglich ist in der Forschung. Also, wenn es uns zugute kommt, um den Strich, oder besser geht's nicht, Forschung im Weltall, eines der Themen, an denen wir auch vom ORF Tirol natürlich für Sie arbeiten und dran sind.

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2: Mit Rosanna Zara am Mikrofon. Kein Durchbruch ist beim Iran-Krieg in Sicht. Das iranische Regime hat über den Vermittler Pakistan auf den US-Vorschlag geantwortet. Der genaue Inhalt ist zwar nicht bekannt, US-Präsident Trump ist aber jedenfalls nicht zufrieden, berichtet aus Washington Christoph Kohl.
3: Die iranische Antwort auf seinen Friedensplan sei inakzeptabel, schreibt Donald Trump online. Was genau ihn daran stört, sagt der US-Präsident aber nicht. Auch nicht, ob er die Verhandlungen weiter fortführen will. Der Krieg sei nicht beendet, sagt unterdessen Israels Premierminister Benjamin Netanyahu in einem Interview mit der CBS-Sendung 60 Minutes.
4: I think it accomplished a great deal, but it's not over.
3: Denn es gäbe noch immer Nuklearmaterial, angereichertes Uran, das aus dem Iran entfernt werden müsse. Der US-Präsident droht indes dem Regime erneut, dem Iran werde das Lachen noch vergehen, so Trump auf Truth Social.
2: Bei den laufenden Budgetverhandlungen ist der Spardruck groß. Die Arbeiterkammer befürchtet, dass auch bei den Mitteln für das Arbeitsmarktservice gekürzt werden könnte. AMS-Chef Johannes Kopf zeigt sich da optimistischer. Es brauche gezielte Förderungen, etwa bei älteren Arbeitslosen.
5: Wir haben bei Älteren nicht das Problem, dass sie so oft freigesetzt werden. Das ist nicht der Fall. Die haben eigentlich sehr nachhaltige Karrieren. Wir haben eher das Problem, dass sie nicht eingestellt werden, während sie arbeitslos werden. Und dafür braucht es dann sozusagen treffsicher Eingliederungsbeihilfen. Drum auch, glaube ich, das Bekenntnis und der Kampf um ein gutes Budget des Arbeitsmarktservice. Das ist dann, würde ich sagen, zielgerichteter gefördert als pauschal.
2: Sagt der AMS-Chef in der ZIP2 gestern. In den Schulen geht die Zentralmatura weiter. Heute steht Mathematik auf dem Plan, das Fach mit der höchsten Fünferquote. Österreichweit wird mit mehr als 40.000 Antritten gerechnet. Nach der Eröffnung gestern Abend am Wiener Rathausplatz startet der Song Contest heute auch in der Wiener Stadthalle. Am Abend werden dort erstmals rund 11.000 Fans hinkommen, um noch vor dem Fernsehpublikum das erste Semifinale zu sehen. Damit hat jetzt auch dort der große Polizeieinsatz begonnen. Peter Treubenbacher.
6: Scharfschützen beziehen Stellung, Antiterroreinheiten rüsten sich für den Ernstfall und es gibt Straßensperren. Drei Dinge sollte ab heute jeder wissen, der in diese Gegend kommt, sagt Paul Eidenberger vom Innenministerium.
7: Das erste ist ein sicherheitspolizeiliches Platzverbot. Das zweite ist eine Durchsuchungsanordnung. Und das dritte ist ein absolutes Verbot von jeglichen Drohnen, dass man die nicht steigen lassen darf.
6: Besucher der Stadthalle müssen sich zudem ausweisen. Sie müssen einen Sicherheitscheck absolvieren und dürfen keine Tasche mitnehmen, auch keine kleine. Song Contest-Sprecherin Brigitte Uitz-Dahlinger.
8: Rundherum gibt es Locker, da kann man dann die Sachen einsperren, die kann man im Vorhinein idealerweise buchen. Oder eben, wenn man dann wirklich tatsächlich Sachen mit hat, die man eben nicht mit hineinnehmen kann, dann kann man sie im Locker einsperren.
6: Bei der gestrigen Eröffnung am Rathausplatz hat das viele überrascht und für lange Schlangen gesorgt.
2: Das waren die Nachrichten mit Rosanna Zara.
9: Dann schauen wir zum Wetter. Ja, so ein bisschen kommt die Sonne noch zwischen riesigen Quellwolken heraus. Ab Mittag könnte es aber schon gewittern oder zumindest regnen. Und die Schauer, die breiten sich dann allmählich hoffentlich aufs ganze Land aus. Es bleibt merklich kühler als am Wochenende. Die Tiefstwerte 7 bis 12 Grad und die Höchstwerte kraxeln auf maximal 19 Grad. Morgen, ja, Niederschlag mit einer Schneefallgrenze voraussichtlich um 1000 Meter, zieht sich aber ins Unterland zurück, klingt am Nachmittag ab, dann lockert es auf in Osttirol. Wird es morgen bald einmal sonnig, es bleibt aber ziemlich kühl für die Jahreszeit. Und Sie sind sicher unterwegs mit dem Radio Tirol Verkehrsservice. Claudia, wie schaut es denn aktuell aus?
10: Ja, schon etwas mehr los im Frühverkehr, zum Beispiel auf der A12 Interlautobahn zwischen Zirl und Hall in beiden Richtungen. Und viele Lkw sind unterwegs auf der A13 Brennerautobahn, besonders im Bereich der Luegbrücke, dichter Verkehr. Gute Fahrt.
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13: Guten Morgen.
9: Um exakt 7:04, Barbara Kohler da. Schönen guten Morgen, Tirol. Ja, es ist so die Stunde, in der die einen, haben wir gehört, schon im Auto sitzen oder im Büro und die anderen

0: Gerade erst herausfinden, wo ihre Socken sind.
1: Ja. Jetzt hopp, hopp.
0: Ja, aber um 7, da ist die Welt schon viel freundlicher als noch um 6 Uhr, oder?
1: Natürlich.
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0: Montagmorgen, es ist genau 7:12. Die Blaualge kennen Sie vielleicht von manchen Tiroler Seen. Die mischen sich so meistens unter diesem bunten Algenteppich, der sich über den See legt. Schimmert oft sehr schön im richtigen Licht, aber ist nicht ganz unbedenklich, haben wir heute schon gehört. Aber die gute Nachricht, man kann was dagegen tun, Erik.
1: Ja, in Kitzbühel am Schwarzsee zum Beispiel, da soll eine eigene Messstation früh erkennen, wenn sich Blaualgen bilden. Aussehen tut das wie eine kleine Boje. Von ihr führt ein Kabel mit Sensoren bis zum Boden des Sees. Und diese Sensoren liefern dann die nötigen Daten, erklärt Seereferent Rudi Wittmoser.
2: Wir können dann feststellen, ob sie vorhanden ist und in welcher Menge sie vorhanden ist und ob sich das in eine gefährliche Richtung, also sprich massive Ausbreitung, entwickelt.
0: Aber nur Algenchecken allein reicht nicht, man muss schon auch gegensteuern.
1: Und da muss man wissen, stehendes Wasser ist ein Nährboden für Cyanobakterien, also Blaualgen.
0: Deshalb ganz wichtig, dass das Wasser nicht steht, sondern zirkuliert.
1: Das heißt, es muss geprüft werden, ob zusätzlich fließendes Wasser in den See gebracht werden kann. Und es muss auch die Wasserqualität jener Bäche überprüft werden, die derzeit in den See münden, sagt Rudi Wittmoser.
2: Weitere Maßnahme ist ein sogenanntes Olszewski-Rohr, das ist ein Tiefenentwässerungsrohr, das das nährstoffreiche Wasser aus der Tiefe heraus befördert, weil das ist eine Brutstätte, Nahrung für die Cyanobakterien.
1: Jetzt wissen wir auch, was ein Olszewski-Rohr ist.
0: Es wird zu allerhand unternommen, damit Badegäste den Schwarzsee ohne unangenehme Spuren wieder verlassen können. Und wenn es jetzt regnet, verdünnt sich das Wasser. Ich glaube, das tut den Blaualgen dann auch dagegen wirken. Hoffen wir zumindest.
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0: Ja, langsam wachsen wir zusammen. Der Montag und wir. 9 Minuten vor halb acht ist es. Schönen guten Morgen an diesem 11. Mai und alles Gute, wenn Sie heute Ihren Namenstag feiern. Sie feiern am gleichen Tag wie der erste Eisheilige. Der Erik ist es nicht.
1: Ich bin's nicht. Natürlich ist es der heilige Mamertus. Aber nicht nur der hat heute seinen besonderen Tag. Joachim und Luzina auch.
0: Und es ist sonst auch noch der Tag, ich würde schon sagen, der vielleicht besonderen Namenstage.
1: Ja, weil die Gangolfs unter uns feiern auch heute ihren Namenstag.
0: Mamertus Gangolf. So schöne Namen, sehr speziell und besonders. Vielleicht heißen sie ja so. Es wäre cool, oder? Oder sie kennen jemanden, der so heißt.
1: Dann suchen wir sie. Gerne anrufen 0800 22 69 22. Brechen Sie eine Lanze für diese Namen.
0: Gangolf. Mamertus 0800 22 69 22. Wäre schön, wenn es gleich klingeln würde. Und gibt's was dafür?
1: Ja. Radio Tirol-Tasse.
0: Immer ganz frech. Verschenke ich mir gerne. 0800 22 69 22. Wo sind Sie denn, die Gangolfs und Mamertus in Tirol?
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1: Sicher unterwegs mit dem Radio Tirol Verkehrsservice. Ein schneller Blick auf unsere Straßen, Claudia. Abschnittsweise ist der Frühverkehr schon etwas dichter auf der A12 Interlautobahn zwischen Zirl und Völs-Grabitten. Etwas langsamer geht's an den Stadteinfahrten von Innsbruck und Hall und in Innsbruck am Südring und im Zillertal auf der Rotholzer Straße talauswärts. Der Brettfalltunnel ist ja gesperrt. Gute Fahrt.
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3: Am Mikrofon begrüßt Sie Diana Feudl. Schönen guten Morgen. Heute Vormittag entscheidet sich am Landesgericht Innsbruck die wirtschaftliche Zukunft des Transportunternehmens Nodecker. Über das Unternehmen mit Sitz in St. Ulrich am Billersee wurde Anfang März das Konkursverfahren eröffnet. Christoph Braxmare berichtet.
4: Auf Antrag der österreichischen Gesundheitskasse wurde Anfang März das Konkursverfahren über das international tätige Transport- und Logistikunternehmen eingebracht. Ausschlaggebend dafür waren die während der Corona-Pandemie gestundeten Steuern- und Sozialversicherungsbeiträge, die wegen der angespannten Liquidität des Unternehmens nicht mehr zurückgezahlt werden konnten. Mittlerweile haben sich weitere Gläubiger gemeldet. Die Summe der Forderungen ist damit auf über 20 Millionen Euro gestiegen. Wie es jetzt mit dem Tiroler Logistikunternehmen und seinen 300 Mitarbeitern weitergeht, wird im Insolvenzverfahren entschieden. Ausschlaggebend dürfte sein, ob das Unternehmen genügend Geld für die Fortführung auftreiben konnte oder ob ein Investor Geld zur Verfügung stellt.
3: Laut dem AMS Tirol hat im Vergleich zum April letzten Jahres die Zahl der offenen Lehrstellen um 9,1% zugenommen. Aber auch die Zahl der Lehrstellensuchenden ist um 5,9% gestiegen. In anderen Bundesländern ist die Anzahl der Lehrstellen rückläufig. Der Fachkräftekoordinator der Wirtschaftskammer Tirol, David Narr, ortet mehrere Ursachen für diese Entwicklung in Tirol.
5: So generell, glaube ich, bedeutet für uns als Gesellschaft das eine, und zwar das, was die Jugendstudie gezeigt hat, dass 40% der Jugendlichen die Lehre als beste Zukunftsoption sehen. Darum müssen wir in der Berufsorientierung flächendeckend Angebote schaffen und dann steigen natürlich auch die Chancen wieder, dass wir Jugendliche mit den Qualifikationen ins System bringen, die wir am Ende vom Tag auch brauchen.
3: Die Zahl der offenen Lehrstellen übersteigt derzeit die Zahl der Lehrstellensuchenden bei weitem. Laut AMS Tirol unterstreicht dies den fortbestehenden Bedarf an jungen Fachkräften quer durch verschiedene Branchen. Mit fast doppelt so hoher Geschwindigkeit wie erlaubt ist ein 20-Jähriger gestern auf der Interlautobahn bei Innsbruck erwischt worden. Die Polizei stoppte den 20-jährigen Österreicher mit rund 190 Stundenkilometern anstatt der erlaubten 100. Beamte nahmen ihm noch vor Ort den Führerschein ab und beschlagnahmten das Auto. Er wird jetzt bei der zuständigen Behörde angezeigt. Endometriose ist weltweit die häufigste chronische Unterleibserkrankung bei Frauen. Diese oft schmerzhafte Krankheit gilt als unheilbar. Das Austrian Drug Screening Institute an der Universität Innsbruck testet derzeit ein rein pflanzliches Medikament, das die Krankheit entscheidend eindämmen soll. Die Tests sollen jetzt im Weltraum vorgenommen werden, weil die Bedingungen dort besser sind als auf der Erde, sagt der wissenschaftliche Leiter des Instituts, Günther Bonn.
6: Dort oben herrschen Bedingungen, wie sie der menschliche Körper im Inneren hat. Das heißt, wenn wir die Experimente im Labor machen, haben wir eine Zweidimensionalität. Das heißt, im Prinzip Zelle und Medikament arbeitet im zweidimensionalen Raum. Im Körper sind wir aber dreidimensional. Und auf der ISS habe ich eine Situation, die viel realistischer diesem Körper nachempfindet.
3: Morgen wird ein Mini-Labor mit einer SpaceX-Rakete zur Raumstation ISS geflogen. Wenn alles gut läuft, könnte das Medikament schon Ende des Jahres auf den Markt kommen.
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7: Mamertus, der erste Eisheilige, kann gerne kommen, wenn er Regen mitbringt. Den braucht man nämlich dringend. Guten Morgen, Josef Lang vom Tiers für Wetterdienst.
9: Grüß Gott, einen schönen guten Morgen. Ja, Barbara, ganz genau. Endlich spielt Regen wieder einmal eine tragende Rolle beim Tirolwetter. Heute und die ganze Woche hindurch. Heute am Montag Wolken, etwas Sonne gibt es. Am Vormittag noch Höchsttemperaturen mit föhnigem Einfluss 14 bis 19 Grad in 2000 Meter plus 4 Grad heute. Und im Vorfeld einer Kaltfront kommt es dann zu Regenschauern und Gewittern, die am Nachmittag in Nordtirol, Osttirol, Südtirol häufig sind. Kurze Beruhigung dann am Abend heute und in der kommenden Nacht dann diese kräftige Kaltfront mit kräftigem Regen. Und bis morgen früh stellt sich das Wetter quasi um. Es schneit kommende Nacht sogar bis 1500 bis 1000 Meter herunter. Morgen am Dienstag, das heißt dann vormittags nasskaltes Wetter mit häufigem Regen noch. Morgen nachmittags dann vom Oberland her Wetterberuhigung, Wetterbesserung mit sonnigen Auflockerungen und diese auch mit Tauernwind in Osttirol morgen. Höchstwerte morgen aber nur mehr 12 Grad.

0: Der Klassenerhalt ist einmal geschafft. Radio Tirol. Aber ausrasten geht sich nicht aus. Jetzt beginnen bei der WSG Tirol ab sofort die Planungen für die 8. Bundesliga-Saison, Norbert Berliner.
1: Ja, wäre die WSG abgestiegen, dann hätte es nur eine abgespeckte Version des geplanten Stadionumbaus in Wattens gegeben. Jetzt ist klar, dass das mit rund 7 Millionen Euro veranschlagte Projekt umgesetzt wird. Für Trainer Philipp Semlitsch absolut notwendig, um weiter in der Bundesliga bestehen zu können.
2: Es ist auch natürlich ein Kalkül dahinter, weil wir müssen unser Budget erhöhen, um mithalten zu können. Ich sage nochmal, wenn man sich die Vereine anschaut, was im Winter im unteren Playoff passiert ist an Neuzugängen, dann wissen wir, dass wir da Aufholbedarf haben. Und es gibt nur eine Möglichkeit, das ist mit dem Stadion in Wattens Energie zu schaffen, neue Sponsoren zu begeistern hier in Tirol für 16 Tiroler im Verein, die Bundesliga spielen können.
1: Auf Trainer Philipp Semlitsch und Sportmanager Stefan Köck warten jetzt nach dem geschafften Klassenerhalt intensive Tage, um den Kader für die kommende Bundesliga-Saison zusammenzustellen. Die Leihspieler Moritz Wels und Benjamin Böckle kehren zu ihren Stammclubs Austria und Rapid Wien zurück. Die Verträge mit Mannschaftsstützen wie Kapitän Valentina Müller, Matthäus Daferner, Jamie Lawrence, Lukas Sulzbacher und Johannes Naschberger laufen mit Saisonende aus.

0: Brian Paris, ja, und das klingt auch schon so nach süßem Leben oder Dolce Vita. Nicht für alle heute im Land. Wenn man auf dem Weg in die Arbeit ein paar nervöse Gesichter sehen, manche vielleicht nicht geschlafen haben, noch so die Falten vom Polster oder Augenringe oder zittrige Hände, dann ist das vollkommen normal, Erik.
1: Ja, klar, weil heute steht für tausende Schülerinnen und Schüler im Land die Mathe-Matura an. Tagelang haben sie gelernt, was Integrale und Polynomfunktionen sind und wie man Wahrscheinlichkeiten berechnet. Heute zeigt sich dann hoffentlich, ob es was gebracht hat.
0: Siehst du, ich habe schon Kringel in den Augen, Mathe-Matura und viele von uns eine toxische Beziehung. Aber wir haben es überlebt. Und Sie so?
2: Ah ja, natürlich. Wie kann man das vergessen? Also das ist ein bisschen Albträume natürlich heutzutage immer noch. Mathe-Matura war es auf jeden Fall noch, ja.
3: Ich weiß, dass es im Moment sehr schlimm war, aber jetzt rückblickend denkt man sich, ja, war halt eine Prüfung, die man geschrieben hat und ich glaube, es hat viel zu viel drum gemacht und es ist dann gar nicht so schlimm.
4: War ganz banal, also auf die Mathe-Matura kann man sich so gut vorarbeiten, wie man will. Es kommt immer was Überraschendes, aber man kann alles schaffen.
3: Geht auf alle Fälle vorbei und in ein paar Jahren denkst du, war echt nicht so schlimm. Ich hätte mich nicht so stressen müssen.
0: Ja.
1: Die Mathe-Matura, wie eine nette Wanderung ist hier, oder? Am Anfang denkt man, man kommt nie auf den Berg hinauf, aber dann merkt man, Schritt für Schritt kommt man doch weiter.
0: Auch beim Angstfach Mathe. Und am Ende haben wir gehört, nicht so schlimm gewesen. Viel Erfolg jedenfalls allen Schülerinnen und Schülern.
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0: mit Rosanna Zara am Mikrofon. Nach einer Serie von Gewalttaten beruft Linz heute einen Sicherheitsgipfel ein. Ein Passant wurde ja auf der Landstraße bei einem Messerangriff getötet. Am Südbahnhof wurde ein Sicherheitsmitarbeiter schwer bei einem Angriff mit einem Beil verletzt und letzten Donnerstag dann der Doppelmord vor einem Gasthaus in Urfa. Jürgen Freimuth, wer kommt denn heute zu dem Gipfel?
1: Bürgermeister Dietmar Bramer von der SPÖ und Sicherheitsstadtrat Michael Ramel von der FPÖ treffen am Vormittag im Alten Rathaus unter anderem auch Vertreter der Polizei. Außerdem nehmen Expertinnen und Experten aus dem Sozial- und Gesundheitsbereich sowie der Prävention an dem Gespräch teil. Sie alle wollen über konkrete Sicherheitsmaßnahmen beraten.
0: Und was ist von dem Treffen dann zu erwarten?
1: Im Mittelpunkt steht neben einer umfassenden Analyse der Ereignisse vor allem die Frage, wie man das Sicherheitsgefühl der Menschen im öffentlichen Raum verbessern kann. Zu erwarten sind Forderungen an übergeordnete Stellen. Die Handlungsmöglichkeiten der Stadt sind nämlich begrenzt. Viele Maßnahmen wie Überwachungskameras oder Schutzzonen sind Sache der Polizei. Übrig bleiben Alkoholverbote sowie Maßnahmen für Sauberkeit oder bessere Beleuchtung. Der Gipfel ist daher in erster Linie ein Signal an die Bevölkerung, dass man nicht tatenlos bleibt.
0: Danke, Jürgen Freimuth. Völlig inakzeptabel nennt US-Präsident Trump die Antwort des Irans auf seinen Friedensplan. Was genau ihn stört, sagt Trump nicht, aber seine Reaktion hat den Ölpreis jedenfalls wieder steigen lassen. Iranischen Medien zufolge fordert Teheran unter anderem Reparationszahlungen von den USA. Die Evakuierung des vom Ausbruch des Hunter-Virus betroffenen Kreuzfahrtschiffes vor der spanischen Insel Teneriffa steht vor dem Abschluss. Die meisten Passagiere sind gestern nach Hause geflogen. Heute folgen die letzten beiden Flüge nach Australien und in die Niederlande. Und einige Passagiere weisen Symptome auf. Ernst Kernmeier berichtet.
2: Von den Passagieren des Kreuzfahrtschiffes Hondius warten noch 24 auf ihre Heimreise. 6 von ihnen sollen heute Nachmittag in Richtung Australien fliegen, die anderen 18 in die Niederlande. So wie schon die anderen 94 gestern darf jeder erst von Bord, wenn das Flugzeug für den Nachhauseflug in Teneriffa eingetroffen ist. Von den bisher nach Hause gekommenen weisen ein Franzose und eine Person aus den USA Symptome einer Hantavirus-Infektion auf. Eine weitere Person aus den USA wurde leicht positiv getestet. Das sei auch zu erwarten gewesen, sagt die spanische Gesundheitsministerin Monica García. Alle sollten die Vorgaben der Gesundheitsbehörden befolgen. Die sehen 6 Wochen Quarantäne vor.
0: In Leonding hat ein Vater seinen 11-jährigen Sohn vor einem Bordell im Auto warten lassen. Der Bub wurde gegen Mitternacht von der Polizei entdeckt und nach Hause gebracht. Der Vater war schwer alkoholisiert. Das waren die Nachrichten mit Rosanna Zara.
3: Und wir schauen ins Radio Tirol Wetterservice. Der Föhn, ja, der sagt langsam, aber sicher Servus. Mit ihm aber auch die Sonne, die blinzelt nur ganz kurz vorbei. Schon vor Mittag gilt Regenschirm nicht vergessen. Erste gewittrige Schauer, die klopfen schon an. Nachmittags wird es dann in ganz Tirol nass. Und das Ganze begleitet von einem recht munteren Westwind. Kann ordentlich waschen, nicht nur ein bisschen tröpfeln. Dazu wird es spürbar frischer als am Wochenende, die Tageshöchstwerte zwischen 14 und 19 Grad. Der Blick auf morgen. In der Nacht ziehen Regen und auch Schnee durch bis auf 1000 Meter herunter, vor allem Richtung Unterland. Aber morgen Nachmittag das Ganze schon wieder vorbei. Es wird sonnig, aber es bleibt frisch. Und sicher sind Sie unterwegs mit dem Radio Tirol Verkehrsservice. Ein bisschen was los, Claudia.
4: Ja, noch dichter Verkehr an der Autobahnabfahrt Kufstein Nord. Dann geht es im Frühverkehr abschnittsweise noch etwas langsamer in Innsbruck auf der Kranebitter Allee, am Südring und am Innrhein. Auf der Tiroler Straße zwischen Mils und Hall, da gibt es ein Plus von rund 10 Minuten am Haller Stadtgraben und bei Hall Mitte geht es noch langsamer und auf der Zillertalstraße bzw. Rotholzer Straße talauswärts bei Straß ein Plus von 10 Minuten. Gute Fahrt!
5: 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Guten
3: Morgen, Tirol. Barbara Kohler da, falls Sie sich gerade noch fühlen wie so Hände mit gerade einmal 3% Akku.
4: Oh je.
3: Auf die Zeit kann man es nicht mehr schieben, oder? 7 Minuten nach 8. Aber vielleicht auf die Frühjahrsmüdigkeit, oder?
4: Ja, kann auch passieren.
3: Also die wird sein und der machen wir jetzt einmal gescheit Beine.
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0: Von Amsterdam nach Athen und jetzt wieder zurück nach Tirol. 8:10 ist es am 11. Mai, der erste Eisheilige heute. Mamertus oder auch Gangolf, der Namenstag hat. Haben wir keinen gefunden, gell, Erik?
1: Keinen in Tirol
0: anscheinend. Ja, dann reden wir halt über den Iss-was-du-willst-Tag. Ja? Der ist wahrscheinlich nach dem Tag der Schokolade einer der beliebtesten. So Schlemmen, was das Zeug hält. Super, oder Erik?
1: Ganz ohne schlechtes Gewissen. Wie oft macht man sowas? Heute ist auf jeden Fall erlaubt.
0: Ja.
1: Und der Michael Wilde aus Götzens, der weiß schon, was er sich auf die Speisekarte packen würde.
2: Also in der Früh täte mir ein sehr cholesterinhaltiges Full English Breakfast machen. Dann täte ich Mittag weitermachen, vielleicht schon mit einem Cordon Bleu oder mit einer Carbonara. Und den Abend gegenüber aussehe eher deftige französische Küche mit starkem Rotwein.
0: Die kulinarische Reise ohne Schuldgefühle von Michael führt durch England, Österreich und Frankreich.
1: Klingt vielversprechend. Aber hören wir uns an, was sonst noch so auf der Schlemmerliste stehen könnte.
3: Oh, ich würde mal in der Früh anfangen mit einem ganzen guten Croissant und dann zum Mittag einen guten Burger mit Pommes, am Nachmittag einen Kaffee mit einer super Cremeschnitte und am Abend würde ich eine Pizza.
4: Und in der Früh bis am Abend nur Sushi.
5: In der Früh würde ich ein klassisches English Breakfast essen mit Baked Beans. Zum Mittag würde ich langsam gegarte Rippeln essen. Am Nachmittag würde ich einen Chili Cheese Dog essen und am Abend ein Spanferkel oder eine langsam gegarte Rinderbrust.
0: Ich platze jetzt schon vom Zuhören.
1: Na, ich habe noch nicht gefrühstückt.
0: Ja.
1: Jetzt glaube ich, kriege ich fast so einen Hunger. Wenn es heißt, iss, was du willst, ja, da muss es aber auch nicht bei den drei Mahlzeiten bleiben. Frühstück, Mittagessen, Abendessen. Man kann auch dazwischen mal was reinpacken.
0: Ob süß oder deftig, international oder ganz bodenständig, am Iss-was-du-willst-Tag ist alles erlaubt. Wichtig ist nur, ohne Reue heute gegessen.
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0: Schönen guten Morgen, Tirol. 20 Minuten nach 8 ist es. Ja, der Mai, der macht jetzt also ein bisschen auf April, und bevor die Frühlingstemperaturen anfangen zu schmollen, kann man es jetzt schon noch ganz gut aushalten, oder Erik?
1: Ja, auch in der Früh ist es schon teilweise aushaltbar, sage ich mal. Auf der Iselbrücke in Einitz hat es aktuell 12 Grad, 13 bei der Volksschule am Gattererberg im Zillertal, 6 Grad beim Alpinarium in Galtür, bei den Tennisplätzen in Wengle hat es 10 und beim Waldspielplatz in Sistrans 12 Grad.
0: Und dann kommt der Regen und dann sind die Temperaturen ja im Höchstbereich nur mal so zwischen 14 und 19 Grad angesiedelt heute.

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2: Sie sind sicher unterwegs mit dem Radio Tirol Verkehrsservice und es schaut etwas leerer aus auf Claudias Liste.
3: Ja, kurze Verzögerung gibt es noch in Innsbruck rund um die Grasmeierkreuzung und auf der Amrasser Straße vorm Viaduktbogen und auf der Zillertalstraße talauswärts bei Straß noch rund 10 Minuten mehr Fahrzeit. Gute Fahrt.
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5: Mit Diana Feudl, schönen guten Morgen. Laut dem AMS Tirol hat im Vergleich zum April letzten Jahres die Zahl der offenen Lehrstellen um 9,1% zugenommen, aber auch die Zahl der Lehrstellensuchenden ist um 5,9% gestiegen. In anderen Bundesländern ist die Anzahl der Lehrstellen rückläufig. Der Fachkräftekoordinator der Wirtschaftskammer Tirol, David Narr, ortet mehrere Ursachen für diese Entwicklung in Tirol.
6: So generell, glaube ich, bedeutet für uns als Gesellschaft das eine, und zwar das, was die Jugendstudie gezeigt hat, dass 40% der Jugendlichen die Lehre als beste Zukunftsoption sehen. Darum müssen wir in der Berufsorientierung flächendeckend Angebote schaffen und dann steigen natürlich auch die Chancen wieder, dass wir Jugendliche mit den Qualifikationen ins System bringen, die wir am Ende vom Tag auch brauchen.
5: Die Zahl der offenen Lehrstellen übersteigt derzeit die Zahl der Lehrstellensuchenden bei weitem. Laut AMS Tirol unterstreicht das den fortbestehenden Bedarf an jungen Fachkräften quer durch alle Branchen. Ein 58-Jähriger ist gestern Vormittag in Pianz mit seinem Motorrad zu Sturz gekommen. Er war in einer Rechtskurve auf die Gegenfahrbahn gekommen und gegen ein Auto geprallt. Der Biker schlitterte rund 20 Meter über die Straße, ehe er zum Stillstand kam. Der Mann erlitt Verletzungen an der Schulter. Er musste mit der Rettung ins Krankenhaus Zams eingeliefert werden. Endometriose ist weltweit die häufigste chronische Unterleibserkrankung bei Frauen. Diese oft schmerzhafte Krankheit gilt als unheilbar. Das Austrian Drug Screening Institute an der Universität Innsbruck testet derzeit ein rein pflanzliches Medikament, das die Krankheit entscheidend eindämmen soll. Die Tests sollen jetzt im Weltraum vorgenommen werden, weil die Bedingungen dort besser sind als auf der Erde, sagt der wissenschaftliche Leiter des Instituts, Günther Bonn.
7: Dort oben herrschen Bedingungen, wie sie der menschliche Körper im Inneren hat. Das heißt, wenn wir die Experimente im Labor machen, haben wir eine Zweidimensionalität. Das heißt, im Prinzip Zelle und Medikament arbeitet im zweidimensionalen Raum. Im Körper sind wir aber dreidimensional. Und auf der ISS habe ich eine Situation, die viel realistischer diesem Körper nachempfindet.
5: Morgen wird ein Mini-Labor mit einer SpaceX-Rakete zur Raumstation ISS geflogen. Wenn alles gut läuft, könnte das Medikament schon Ende des Jahres auf den Markt kommen. Die Tiroler Bäuerinnen und Bauern kämpfen zwar nicht unbedingt mit der Trockenheit, aber mit hohen Lohnnebenkosten, hohen Spritpreisen und strengen Vorgaben. Auch die Eigenmarken der Lebensmittelhändler machen der heimischen Landwirtschaft zu schaffen, heißt es. Ulrich Zeni von der Landwirtschaftskammer appelliert an die Tirolerinnen und Tiroler, regional einzukaufen und genau hinzusehen.
8: Wir sprechen immer von Lieferketten und Ketten kann man nicht schieben, die kann man nur ziehen und deswegen ist es ganz wichtig, dass der Kunde zum Auftraggeber wird für den Gemüsebauern und immer wenn der Kunde ein Bund Radieschen aus dem Regal nimmt, gibt er intuitiv einen Auftrag an den Gemüsebauern weiter, einen Bund Radieschen nachzuliefern. Und das ist ganz wichtig, dass die Kunden drauf schauen, kommt das Radieschen aus Tirol und auch hinter die Eigenmarken zu schauen, wo kommt es her.
5: Sagt Ulrich Zeni von der Landwirtschaftskammer Tirol. Und die Wintersperre des Handenjochs ist seit heute beendet. Um 16 Uhr wird die Verbindung zwischen dem Bezirk Imst und dem Außerferner Lechtal wieder für den Verkehr geöffnet. Im Bereich jenes Straßenabschnitts, auf dem die Leitschiene durch eine Lawine beschädigt wurde, wird der Verkehr bis auf Weiteres einspurig durch eine Ampelregelung fließen.
2: Willkommen zum Radio Tirol Wetterservice. Regen, Gewitter, ja, so zumindest einmal die Prognose ab heute. Guten Morgen, Josef Lang vom GSW-Wetterdienst.
9: Grüß Gott, einen schönen guten Morgen noch einmal. Ja, in Nauders und in Obergurl regnet es jetzt bereits und im Vorfeld einer Kaltfront kommt es immer häufiger zu Regenschauern und nachmittags auch zu Gewittern in Nordtirol, speziell Unterland, Osttirol, auch in Südtirol. Die Höchsttemperaturen heute mit föhnigem Einfluss noch einmal 14 bis 19 Grad. In der kommenden Nacht rauscht dann die Kaltfront über Tirol mit kräftigem Regen und bis morgen früh stellt sich das Wetter doch signifikant um. Es schneit Dienstag früh bis 1500 Meter herunter, im Außerfern teilweise auch auf 1000 Meter. Das heißt, morgen am Dienstag nasskaltes Wetter mit Regen. Ab der Waldgrenze liegt morgen Schnee und morgen nachmittags kommt es aber vom Oberland her wieder zu sonnigen Auflockerungen. In Osttirol, Südtirol weht Tauernwind. Höchstwerte morgen nur mehr 12 Grad und am Mittwoch sieht es dann recht freundlich, allerdings in der Früh recht kalt, teils frostig aus.
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0: Die Band Barclay James Harvest dudelt da gerade aus ihrem Radio, vielleicht bei Ihnen auch in der Arbeit, und Sie denken sich gerade, mei, bei mir da in der Arbeit, ja eh, arbeiten halt zusammen, ja eh, aber...
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0: Das ist nicht ganz richtig gedacht, Erik.
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0: Ja, und jetzt sind Sie dran, oder? Egal ob im Büro, auf der Baustelle, Werkstatt, Pflege, Verkauf oder Lager.
2: Gerne zeigen ganz Tirol, was
0: Sie besonders sind.
2: Macht.
0: Sie genau, gemeinsam stark macht. 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

0: Schönen guten Morgen, Tirol. 9:10 ist es. Jetzt aber. Sie da, noch barfuß oder in Schlapfen unterwegs oder schon längst die Schuhe an?
1: Sind's die schönen Anzugsschuhe, die Ballerinas, die Stiefel oder ganz lässig Sneaker, wie der Papst?
0: Was heißt da wie der Papst, Erik? Der trägt doch sicher so wunderschöne weiße Designer-Glanzschüchen unter seiner Soutane.
1: Ja, würde man meinen. Aber jetzt geht gerade ein altes Foto von ihm viral, wo er liturgisches Gewand mit weißen Turnschuhen darunter trägt. Von der Marke mit dem Hackerl.
0: Ja, man ist halt auch in heiliger Mission lieber bequem unterwegs, könnte man sagen.
1: Das Foto stammt von 2008 beim Weltjugendtag in Sydney. Aber er ist sicher auch heute noch sportlich unterwegs. Leo der 14. ist ja schließlich begeisterter Tennisspieler.
0: Ah, super. In Rom sind ja gerade ATP-Tennisveranstaltungen. Vielleicht ja, ist er da inkognito da, aber
1: vielleicht
0: ja,
1: spielt
0: was er? Da, so inkognito spielt er mit. Ja, ein sportlicher Papst mit Sinn für Bequemlichkeit. Hauptsache, die Sohlen quietschen nicht beim Predigen. Bezahlt wird er sie schon haben, die N-Sneakers, oder? Nehme ich mal an. Oder bezahlen lassen, oder? Naja. Was auch immer.
1: Spendet bekommen.
0: Ja.
1: Geht auch.
0: Ja, geht auch.

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2: Mit Rosanna Zara am Mikrofon. Die Regierung plant Kürzungen bei klimaschädlichen Subventionen. Gemeint sind vor allem Steuerbegünstigungen, die eher zu mehr Verbrauch von Öl und Gas beitragen als zu weniger. Details werden noch erarbeitet, wie Peter Daser berichtet.
3: Schon 2002.
2: Mit Rosanna Zara am Mikrofon. Die Regierung plant Kürzungen bei klimaschädlichen Subventionen. Gemeint sind vor allem Steuerbegünstigungen, die eher zu mehr Verbrauch von Öl und Gas beitragen als zu weniger. Details werden noch erarbeitet, wie Peter Daser berichtet.
3: Schon 2022 hat das

0: hin zu kostenlosen CO2-Zertifikaten. Alles zusammen kostet das den Staat pro Jahr zwischen 4 und 5,5 Milliarden Euro. NEOS-Chefin Außenministerin Beate Meindl-Reisinger sagte gestern in der Pressestunde:
1: Es ist ganz klar der Fahrplan beschlossen, dass wir auch klimaschädliche Subventionen zurückfahren.
0: Welche ist noch offen? Dazu gibt es derzeit eine Arbeitsgruppe im Finanzministerium. Als unwahrscheinlich gilt, dass die Steuerbegünstigung auf Diesel gestrichen wird. Schließlich versucht die Bundesregierung derzeit, mittels Spritpreisbremse Treibstoff sogar billiger zu machen.
2: Die EU lehnt den deutschen Altkanzler Gerhard Schröder als Europas Vermittler im Ukraine-Krieg ab. Kremlchef Putin hatte seinen langjährigen Freund Schröder, der als Lobbyist für russische Staatsunternehmen gearbeitet hat, gestern dafür ins Spiel gebracht. Die EU-Außenbeauftragte Kaja Kallas sagt, das Motiv Russlands sei klar, Moskau könne sich aber nicht aussuchen, wer für die EU verhandle. Streiksorgen heute in Italien für Flugausfälle. Betroffen sind vor allem die Fluglinien EasyJet und ITA Airways. Die Arbeitsniederlegung beginnt in einer Stunde. Michael Fröschel berichtet.
3: Reisende in Italien müssen sich heute auf Einschränkungen im Luftverkehr einstellen. Der Grund ist ein Streik bei der italienischen Flugsicherung und bei der Billigfluglinie EasyJet, der heute von 10 bis 18 Uhr dauern soll. Dazu kommen auf einige Stunden begrenzte Aktionen an verschiedenen Flughäfen. Betroffen ist auch die italienische Fluglinie ITA Airways, die frühere Alitalia. Die Fluggesellschaft, die jetzt zum Lufthansa-Konzern gehört, kündigt an, mehr als ein Drittel ihres Flugplans streichen zu müssen, darunter auch viele Verbindungen in europäische Länder. Auch Flüge von und nach Österreich können verspätet sein oder ausfallen. Die Fluglinien empfehlen Passagieren, den Status ihres Fluges online zu prüfen. Für die kommenden Tage planen italienische Gewerkschaften weitere Streiks im Transportsektor, die unter anderem den Bahnverkehr und Autobahndienste betreffen.
2: Eine Passagierin, die auf dem Kreuzfahrtschiff Hondius war, ist nach ihrer Rückkehr in Frankreich positiv auf das Hunter-Virus getestet worden. Laut der französischen Gesundheitsministerin hat sich der Zustand der Frau verschlechtert. 4 weitere Passagiere aus Frankreich wurden negativ getestet. Sie sollen weiter beobachtet werden. Das waren die Nachrichten mit Rosanna Azzara. Das Wetter.
4: Zunehmend nass heute. In Vorarlberg und in Tirol wird der Regen schon in den nächsten Stunden häufiger. Ab Mittag breiten sich kräftige Schauer und Gewitter auf den Großteil Österreichs aus. Von Wien, Graz und Klagenfurt ostwärts sind am Nachmittag auch noch Sonnenfenster dabei. Nach und nach lebhafter, mitunter auch stürmischer Wind aus West bis Südwest. Und von West nach Ost 15 bis 25 Grad. Morgen deutlich kälter, sehr windig und zunächst verbreitet Regen. Soweit das Wetter mit Gunda Schuller.
5: Und dann schauen wir geschwind auf Tirol Straßen, was da abgeht, Claudia.
6: Ja, die Leitstelle Tirol meldet uns einen Unfall auf der A12 Interlautobahn Richtung Bregenz im Oberland bei Mils. Und es gibt schon gute 5 Minuten Verzögerungen. Sonst alles gut. Ich wünsche gute Fahrt.
5: Dann würde ich sagen, dann bleiben wir in diesem guten Flow, oder?
6: Oh ja.
5: Mit den Bellamy Brothers gemeinsam. Schönen Vormittag.
7: Guten Morgen,

0: Viertel nach neun ist es, Montagmorgen mit Radio Tirol.
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0: Ja, und die Song Contest Woche 2026 hat begonnen. 70 Jahre Song Contest Geschichte, kann man sagen. Und über 1800 Lieder sind da im Laufe der Jahre zu hören und zu sehen gewesen. Viele sind dann aber in den Tiefen der Musikarchive für immer verschwunden. Andere, tendenziell recht wenige, sind zu erfolgreichen Welthits geworden. Und Marian Balakovic, lass mir raten, ich schätze, Volare ist in diesem Ranking sicher mit dabei.
2: Na klar, ein absoluter ESC-Welthit, der darf nicht fehlen, obwohl nur Platz 3, 1958.
3: Volare.
2: Und Volare bzw. Nel Blu Dipinto di Blu ist laut dem Guinness-Buch der Rekorde der Superhit und Superseller vom Song Contest mit sage und schreibe 22 Millionen verkauften Tonträgern. Danach kommt lange nix und dann sie.
3: Say your kisses for me.
2: Die Brotherhood of Man mit dem Siegersong aus 1976 gilt mit bis zu 6 Millionen verkauften Exemplaren als einer der bestverkauften Song Contest-Titel. Gefolgt von ABBA und Waterloo und von Mr. Song Contest. Geschätzte 5 Millionen Platten sind von Johnny Logans zweiten ESC-Siegersong verkauft worden. Etwas weniger geschafft haben die Zweitplatzierten von 1973. 4 Millionen Verkäufe für die Mocedades und Eres Tu und auch unter den Supersellern mit bis zu 3 Millionen verkauften Platten. Und dazu auch absolute Chart-Dominanz von Lorraine und ihrem Siegersong von 2012. Platz 1 für Euphoria in 16 europäischen Ländern. Das hat es davor noch nie gegeben.
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0: Supertramp in Guten Morgen Tirol. Halb 10 ist es und Sie sind sicher unterwegs mit dem Radio Tirol Verkehrsservice. Schauen wir auf Tirol Straßen. Claudia Zimmermann, bitte.
1: Ja, und da schaut es eigentlich recht gut aus. Der Frühverkehr, der hat sich jetzt im Großen und Ganzen beruhigt. Sollte Ihnen aber etwas auffallen oder Sie entdecken etwas oder Sie stehen irgendwo im Stau, dann rufen Sie uns doch bitte an. Stern 300 mit dem Handy. Gute Fahrt.
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3: Mit Diana Feudel, schönen guten Morgen. Der Sommer vergangenen Jahres war einer der wärmsten in der Messgeschichte und auch in diesem Jahr erwarten Fachleute wieder zahlreiche Hitzetage, an denen die Temperatur auf 30 Grad und mehr ansteigen wird. Hitze belastet Herz, Kreislauf und Atmung und kann bei Sport den Körper an seine Grenzen bringen. Wolfgang Schubersberger, Leiter des Instituts für Sport und Alpinmedizin, rät daher zur besonderen Vorsicht.
4: Also man muss sich immer zwei Dinge überlegen. Das ist die Intensität des Sports und die Dauer. Und wenn ich jetzt beides kombiniere im Sinne von hoher Intensität und langer Dauer, dann ist der Schutzweg weg. Dann habe ich das höchste Risiko, dass ich wirklich ein Hitzeproblem habe bis zum Hitzschlag. Man muss sich halt dann an Hitzetagen anpassen und wirklich für sich halt in Anspruch nehmen, kürzer und auch mit weniger Pulsfrequenz Sport zu betreiben.
3: Sagt der Sportmediziner Wolfgang Schubersberger. Das Thema Hitze und wie sie auf den Körper wirkt, ist morgen Abend auch Thema bei den Tiroler Gesundheitsgesprächen. Beginn ist um 19 Uhr im ORF-Landesstudio in Innsbruck. Der Eintritt ist frei. Von heute bis Mittwoch ist die Reschenstraße zwischen Pfunz und Nauders tagsüber erneut gesperrt. Grund ist die komplexe geologische Situation bei den Bauarbeiten, Reingard Diermeier berichtet.
5: Im Bereich der Baustelle bei der Kanzelgalerie braucht es weitere Spreng- und Sicherungsarbeiten. Es geht um den Bereich der Felswand oberhalb der Baustelle, wo ein zusätzlicher Steinschlagschutzzaun errichtet werden soll. Dafür braucht es weitere Sperren der Reschenstraße. Geplant sind diese untertags bis Mittwoch. Vor dem Feiertag am Donnerstag wird die Straße wieder zweispurig für den Verkehr freigegeben. In der Woche danach sind erneut Sperren wegen Sprengarbeiten geplant. Da müssen dann Felsblöcke oberhalb der Baustelle zerkleinert werden, die dann vom neuen Schutzzaun aufgefangen werden. Die Straßensperren bedeuten auch Änderungen beim öffentlichen Verkehr.
3: In Hopfgarten im Defrecken führt die Wildbach- und Lawinenverbauung heute eine Begehung nach einem Hangrutsch durch. Am Samstagabend waren nahe an zwei Häusern große Felsbrocken, Geröll und Erdreich abgegangen. Eine Hütte wurde beschädigt. Verletzt wurde niemand. Die Begehung heute soll entscheiden, ob es weitere Maßnahmen braucht, um den Hang zu sichern.
0: Zum Radio Tirol Wetterservice. Ja, da und dort kann sie noch so ein bisschen hinter den Wolken hervorblinzeln, die Sonne, aber schon ab Mittag kann es gewittern auch und regnen und die Schauer, die breiten sich dann allmählich aufs ganze Land aus. Es wird dann merklich kühler als am Wochenende, Höchstwetter heute nur 14 bis 19 Grad. Dann in der Nacht viel Niederschlag, die Schneefallgrenze drückt herunter im Masofern bis auf 1000 Meter sogar, zieht sich dann zurück ins Unterland und morgen am Nachmittag klingen die Schauer schon wieder ab, lockert vom Oberland her auf, wird freundlicher in Osttirol schon recht sonnig. Es bleibt aber ziemlich kühl.

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0: gut informiert in den Tag.
1: Einen schönen guten Morgen, Tirol.
0: Mit Barbara Kohler.
2: Schönen guten Morgen.
0: Und dem guten Morgen, Tirol-Team.
1: Da soll noch einmal einer sagen, die kugeln und schweben nur so lustig im All herum.
2: Da wird an Medikamenten geforscht.
1: Und auch ein Team von der Uni Innsbruck ist da jetzt beteiligt.
3: Ein Forscherteam arbeitet gerade an einem Medikament gegen Endometriose.
4: Schmerzen bei der Regelblutung, Schmerzen im Bereich des Unterbauchs.
3: Also der häufigsten chronischen Unterleibserkrankung bei Frauen.
1: Also wenn es uns zugute kommt, um den Strich, oder besser geht's nicht.
3: Ich versuche es mal zu erklären. Auf der Erde, da arbeitet Zellen und Medikamente, wenn man die in eine Petrischale packt, nur zweidimensional und im Weltall durch die Schwerelosigkeit dreidimensional.
5: Dort oben herrschen Bedingungen, wie sie der menschliche Körper im Inneren hat.
3: Und konkret wird morgen ein Minilabor von der Uni Innsbruck quasi zur Raumstation ISS geflogen.
0: Der beste Start in den Tag.
5: Auf der ISS habe ich eine Situation, die viel realistischer diesem Körper nachempfinde.
1: Interessant.
2: Dort tun sich dann die Zellen verbreiten und dann
3: Schauen wir mal, was rauskommt.
0: Schön, dass Sie mit Radio Tirol in den Tag starten.

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1: Mit Rosanna Zara am Mikrofon. Vor der Peking-Reise von US-Präsident Trump verhandeln Vertreter Chinas und der USA neuerlich über eine Beilegung ihres Handelsstreits. Das Treffen soll in der südkoreanischen Hauptstadt Seoul stattfinden. Trump reist am Mittwoch zu einem offiziellen Staatsbesuch nach China. Michael Fröschel berichtet.
2: In Südkorea treffen sich hochrangige Regierungsvertreter aus China und den USA zu Gesprächen über ihren Handelsstreit. Auf Seiten Chinas nimmt der für Wirtschaft zuständige Vizeregierungschef Haley Feng an den Beratungen teil. Für die USA kommt Finanzminister Scott Bessent nach einem Zwischenstopp in Japan nach Seoul. Seit Oktober gilt nach einem Treffen ebenfalls in Südkorea eine Pause im Zollstreit zwischen den beiden größten Volkswirtschaften der Welt. China beschränkt jedoch weiterhin die Ausfuhr seltener Erden. US-Präsident Trump und Vizeregierungschef Haley Feng an den Beratungen teil. Für die USA kommt Finanzminister Scott Bessent nach einem Zwischenstopp in Japan nach Seoul. Seit Oktober gilt nach einem Treffen ebenfalls in Südkorea eine Pause im Zollstreit zwischen den beiden größten Volkswirtschaften der Welt. China beschränkt jedoch weiterhin die Ausfuhr seltener Erden. US-Präsident Trump wird am

0: 2017.
1: Indien ruft seine Bevölkerung wegen der gestiegenen Preise zum Ölverzicht auf. Der Verbrauch von Speiseöl soll reduziert werden. Das ist laut Ministerpräsident Modi gesund und auch patriotisch. Auch auf nicht notwendige Auslandsreisen sollen die Inderinnen und Inder ein Jahr lang verzichten. Indien ist der weltweit drittgrößte Importeur und Verbraucher von Öl. In Österreich will die Regierung klimaschädliche Förderungen kürzen. Welche genau, daran arbeitet gerade eine Arbeitsgruppe im Finanzministerium. Das Sparpotenzial beträgt laut WIFO rund 5 Milliarden Euro jährlich. Als unwahrscheinlich gilt, dass die Steuerbegünstigung für Diesel gestrichen wird. Der FC Barcelona ist erneut spanischer Fußballmeister. Mit einem 2:0-Sieg über den ewigen Rivalen Real Madrid gelingt die Titelverteidigung, die für Erfolgstrainer Hansi Flick nach einem familiären Schicksalsschlag hoch emotional verlaufen ist.
2: Diesen Tag werde ich nie vergessen, sagt Barca-Trainer Hansi Flick ins Stadionmikro.
3: I never forget this day.
2: Er habe kurz vor dem Spiel vom Tod seines Vaters erfahren.
4: My mom called me and she said that my father passed away.
2: Soll ich es verbergen oder mit der Mannschaft darüber sprechen? Er habe sich dann dazu entschieden, seine Mannschaft einzuweihen, und es war gut so.
4: Should I hide it? And I said, okay, I want to get the information also to the players.
2: Sie sind wie eine Familie für mich.
4: What they are doing was unbelievable. I never forget this moment. It's for me really a family.
2: Durch die Treffer von Rashford und Torres gewinnt Barcelona gegen Real 2:0 und holt damit zum 29. Mal die spanische Mannschaft. Meisterschaft. Das Ganze schon 3 Runden vor Schluss. Ziel für die kommende Saison nun der Champions League Pokal, so Hansi Flick.
1: Daniel Kulowitz hat berichtet. Das waren die Nachrichten mit Rosanna Zara.
5: Und dann schauen wir weiter ins Radio Tirol Wetterservice. Das wird eine regenreiche Woche. Wie schön, da freuen sich sicher viele. Vor allem auch die trockenen Böden. Und dann Österreich weiter Überblick jetzt mit Gunda Schuller.
6: Zunehmend nass heute. In Vorarlberg und in Tirol wird der Regen schon in den nächsten Stunden häufiger. Ab Mittag breiten sich kräftige Schauer und Gewitter auf den Großteil Österreichs aus. Von Wien, Graz und Klagenfurt ostwärts sind am Nachmittag auch noch Sonnenfenster dabei. Nach und nach lebhafter, mitunter auch stürmischer Wind aus West bis Südwest. Und von West nach Ost 15 bis 25 Grad. Morgen deutlich kälter, sehr windig und zunächst verbreitet Regen.
5: Und wenn Sie unterwegs sind auf den Tiroler Straßen, wir begleiten Sie mit dem Radio Tirol Verkehrsservice, können Ihnen sagen, es läuft.
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5: Ja, das ist mal eine Woche. Feiertag am Donnerstag, der Fenstertag dann. 3-mal Song Contest im Fernsehen. Dienstag, Donnerstag, Samstag. Die Matura geht weiter. Also wir haben wahnsinnig viel zu tun. Und das machen wir jetzt gemeinsam. Einen schönen Vormittag am Montag. Da ist der David Steiner. Grüß euch.

0: Achtung, Radio Tirol mit Fieberblasenalarm. Der Handy-Display. Das Handy-Display ist etwas vom Grausigsten, was es gibt. Und ständig haben wir es in der Hand, oder? Immer, überall, vielleicht jetzt in der Arbeit. Ja, sogar am Klo. Ein bisschen schauen, was da los ist. Und es ist so, dass am Handy-Display eben mehr Bakterien und Viren leben als auf jeder öffentlichen Kloschüssel. Einfach gesagt, das Handy ist sozusagen ein bisschen der Streichelzoo der Bakterien in der Hosentasche. Und deswegen fragen wir heute mal, wie oft putzen Sie eigentlich das Display vom Handy?
1: Zu selten.
2: Ich glaube gar nicht.
1: Ungefähr einmal die Woche.
2: Also ich nicht sehr oft. Vielleicht mal so, wenn ich es gerade sehe, kurz drüber wischen, aber jetzt so richtig gründlich eher selten.
3: Gar nicht, nein. Solange ich noch was sehe und erkennen kann, dann passt es eigentlich für mich.
4: Ich glaube, relativ oft würde ich jetzt behaupten, einfach einmal in der Woche.
5: Ich hasse Bakterien und ich mache das schon wirklich regelmäßig. Zum Beispiel, wenn ich draußen sitze, mir ist es am Wochenende aufgefallen, da waren überall die Pollen und da habe ich wirklich jede Sekunde mein Display abgeputzt mit so einem Feuchttuch und halt geschaut, dass es sehr sauber ist.
0: Boah. Vorbildlich. Vorbildlich. Und womit? Womit macht man das Handy eigentlich sauber? So Spezialtuch oder Brillenputztuch oder reicht so schnell einmal nebenbei das T-Shirt?
3: Also mit so einem Alkoholtuch einfach und dann so einem Mikrofasertuch drüber.
4: Ich habe so ein Glasspray und dann einfach der Glasspray und Küchentuch.
5: Einfach mit Feuchttuch so drüber oder ein Brillenputztuch funktioniert super. Kann ich bei jedem weiterempfehlen.
0: Okay. Also, wie lange wischen Sie die Fetten vom Fleischkassemmel am Display hin und her? Handy-Display reinigen. Könnten wir mal machen.

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1: Gleich schon wieder 10:30, das heißt alle Infos und wir starten mit Ihnen gemeinsam auf den Tiroler Straßen. Radio Tirol Verkehrsservice, jetzt ganz normaler Verkehr, also gute Weiterfahrt.
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3: Mit Diana Feudl, schönen Vormittag. Laut dem AMS Tirol hat im Vergleich zum April letzten Jahres die Zahl der offenen Lehrstellen um 9,1% zugenommen, aber auch die Zahl der Lehrstellensuchenden ist um 5,9% gestiegen. In anderen Bundesländern ist die Anzahl der Lehrstellen rückläufig. Der Fachkräftekoordinator der Wirtschaftskammer Tirol, David Narr, ordnet mehrere Ursachen für diese Entwicklung in Tirol.
4: So generell, glaube ich, bedeutet für uns als Gesellschaft das eine, und zwar das, was die Jugendstudie gezeigt hat, dass 40% der Jugendlichen die Lehre als beste Zukunftsoption sehen. Darum müssen wir in der Berufsorientierung flächendeckend Angebote schaffen und dann steigen natürlich auch die Chancen wieder, dass wir Jugendliche mit den Qualifikationen ins System bringen, die wir am Ende vom Tag auch brauchen.
3: Die Zahl der offenen Lehrstellen übersteigt derzeit die Zahl der Lehrstellensuchenden bei weitem. Laut AMS Tirol unterstreicht das den fortbestehenden Bedarf an jungen Fachkräften quer durch verschiedene Branchen. Endometriose ist weltweit die häufigste chronische Unterleibserkrankung bei Frauen. Diese oft schmerzhafte Krankheit gilt als unheilbar. Das Austrian Drug Screening Institute an der Universität Innsbruck testet derzeit ein rein pflanzliches Medikament, das die Krankheit entscheidend eindämmen soll. Die Tests sollen jetzt im Weltraum vorgenommen werden, weil die Bedingungen dort besser sind als auf der Erde, sagt der wissenschaftliche Leiter des Instituts, Günther Bonn.
5: Dort oben herrschen Bedingungen, wie sie der menschliche Körper im Inneren hat. Das heißt, wenn wir die Experimente im Labor machen, haben wir eine Zweidimensionalität. Das heißt, im Prinzip Zelle und Medikament arbeitet im zweidimensionalen Raum. Im Körper sind wir aber dreidimensional. Und auf der ISS habe ich eine Situation, die viel realistischer diesem Körper nachempfindet.
3: Morgen wird ein Minilabor mit einer SpaceX-Rakete zur Raumstation ISS geflogen. Wenn alles gut läuft, könnte das Medikament schon Ende des Jahres auf den Markt kommen. Ein Rennradfahrer hat sich gestern Nachmittag in Innsbruck schwere Kopfverletzungen zugezogen. Der 36-Jährige fuhr ohne Helm am Marktgraben vorbei, als er plötzlich mit den schmalen Reifen in die Straßenbahnschienen geriet und umkippte. Eine Polizeistreife kümmerte sich sofort um den Mann. Der Rennradfahrer wurde in die Klinik eingeliefert.
1: Ist ja praktisch, wenn es nicht so schnell geht. Deswegen fein, langsame Wetterumstellung. Eine langsame Wetterumstellung ist das. Heute am Montag bei uns in Tirol viele Wolken und am Nachmittag das, worauf sich so viele freuen, Regenschauer. Das alles heute bei maximal 19 Grad. Morgen wird es frischer, Regen und nur noch 13 Grad.
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0: Da fliegt er.
1: So wie die sieben Gänse-Sega-Küken dieses Wochenende bei uns in Tirol. Hier ist Radio Tirol am Montag. Die Gerda hat es wieder getan, ja. Das halbe Land verzaubert. Die Zeitungen sind heute voll mit Fotos vom großen Gänse-Sägersprung. 50 Meter hoch oder weit hinunter vom Glockenturm in Schwarz ins Leben hinein. Die Gerda, Gänse-Sägermama, ihre sieben Küken, sind am Samstag hinuntergesprungen und zum Inn gewatschelt. Und wir von Radio Tirol waren live dabei mit ganz vielen Freiwilligen.
2: Diese Entenfamilie da halt einfach gut herüberzubringen, dann ins Wasser, das ist nicht so einfach. Da bedarf es einfach vieler Helfer und auch der Polizei, damit man über solche befahrenen Straßen halt dann drüber, dass sie drüber gehen können. Auch. Jeder Kanaldeckel ist natürlich eine Falle für die Küken, dass sie da durchfallen. Auch. Ja. Und der Ruhe muss man bewahren. Es ist ja das, ja, alles zusammen.
3: Aber alles gut gegangen?
2: Ja, ja, sie sind alle wohlbehalten im Inn angelangt. Ja.
1: Da sind sie hingewatschelt in den Inn. Wir haben Fotos und Video online auf tirol.orf.at, wenn Sie das noch einmal sehen wollen. Gut ist's gegangen, nix ist geschehen. Durchschnaufen auch bei dem Mann, der sich jedes Jahr um die Gänsesäger kümmert. Vogelkundler Reinhard Hölzl.
4: Ja, jetzt ist die Erleichterung schon wieder da. Es hat sich ziemlich gezögert. Es hat einige Kämpfe mit den Dollen gegeben, die oben auch ein Nest gehabt haben. Oder ein Nest haben. Und ja, hat ein paar Fights gegeben und jetzt hat sie sich doch überwunden, runter springen und ist mit alle sieben glücklich im Inn angekommen.
1: Wie schön! Die Mama und die sieben Kleinen sind im Inn. Ein bisschen unterhalb von Schwarz ist der Inn eh sehr naturnahe, da können sie gut leben. Es gibt genug zum Fressen und zum Tauchen. Also, alles Gute, Gerda und den Küken und vielleicht bis nächstes Jahr. Wer weiß.
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Radio Tirol am Montag. Gerade wieder eine Kollegin hier in der Arbeit, die gesagt hat, mein Bub sitzt gerade bei der Mathematura. Ja, geht vielleicht auch bei Ihnen so, oder? Dass die Kinder, Enkel, Matura haben gerade. Integral, Differential. Dinge fürs Leben. Sachen, die man braucht. Oder so. Wir haben viel zu tun an diesem Montag, oder? Machen wir es gemeinsam mit Radio Tirol.

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1: Mit Rosanna Zara am Mikrofon. Nach der schweren Schlappe bei den Regional- und Kommunalwahlen in Großbritannien für die regierende Labour-Partei letzte Woche gerät Premierminister Keir Starmer immer mehr unter Druck. Die Rücktrittsaufforderungen in der eigenen Partei mehren sich. Heute will Starmer einen Befreiungsschlag versuchen mit einer Rede über die Neuausrichtung seiner Politik. Ernst Kernmeier berichtet.
2: Es wird eine Rede des britischen Premiers Keir Starmer, die mitentscheiden dürfte über sein politisches Überleben. Fast 1500 Sitze hat seine Labour-Partei bei den Kommunalwahlen in England letzte Woche verloren. Die Kontrolle über das Regionalparlament in Wales ebenso. In der Partei rumort es. Sie werde sich anhören, was der Premier zu sagen hat, so die Labour-Abgeordnete Catherine West. Wenn ihre Zweifel weiter bestehen, werde sie die Führungsfrage stellen. Zweifel gibt es auch bei anderen Abgeordneten und Parteigranten, ob Starmer der Richtige ist für die nächste Unterhauswahl. Der Premierminister selbst hat bisher immer betont, dass er weitermachen will.
1: Die Waffenruhe in der Ukraine ist weiter brüchig. Die Ukraine meldet Gefechte an der Front und auch wieder russische Drohnenangriffe. 3 Menschen seien getötet, Dutzend weitere verletzt worden. Auch gestern schon haben sich beide Seiten, Moskau und Kiew, gegenseitig Verstöße gegen die Waffenruhe vorgeworfen.
2: Weitermachen will.
1: Die Waffenruhe in der Ukraine ist weiter brüchig. Die Ukraine meldet Gefechte an der Front und auch wieder russische Drohnenangriffe. 3 Menschen seien getötet, Dutzend weitere verletzt worden. Auch gestern schon haben sich beide Seiten, Moskau und Kiew, gegenseitig Verstöße gegen die Waffenruhe vorgeworfen. Vermittelt wurde die

0: geblieben. Sie wurden über Notausgänge in Sicherheit gebracht. Der Flieger ist aus Istanbul gekommen. In Leonding in Oberösterreich hat die Polizei am Wochenende einen 11-Jährigen alleine vor einem Bordell entdeckt, in einem geparkten Auto. Der Vater ist währenddessen in das Rotlichtlokal gegangen. Er war noch dazu schwerst betrunken, Caroline Ploberger berichtet.
1: Gegen Mitternacht wird die Polizei in der Nacht auf Sonntag zu dem Bordell in Leonding gerufen. Augenzeugen haben einen 11-jährigen Buben in einem geparkten Auto unmittelbar vor dem Etablissement entdeckt. Plötzlich taucht der Vater, ein 40-jähriger Ukrainer, mit einem 23-jährigen Begleiter auf. Der Mann gibt an, sein Sohn habe nur im Auto gewartet, während er mit seinen Bekannten im Lokal gewesen ist. Weil der Mann stark betrunken wirkt, wird vor Ort ein Alkomat-Test durchgeführt. Dieser gibt einen Messwert von mehr als 2 Promille. Sofort wird die Mutter kontaktiert. Sie weiß bereits über den nächtlichen Ausflug ihres Sohnes Bescheid. Das Kind wird unversehrt nach Hause gebracht. Dem 40-jährigen Vater wird die Weiterfahrt untersagt.
0: Das waren die Nachrichten mit Rosanna Azara.
2: Und wir schauen weiter ins Radio Tirol Wetterservice. Es zieht zu, es kommt der Regen auch bei uns in Tirol daher. Und ein österreichweiter Überblick jetzt von Gunda Schuller.
3: Heute Nachmittag breiten sich Regenschauer und Gewitter auf den Großteil Österreichs aus. Es kann stark regnen und auch hageln. An der Nordseite der Alpen und im Süden zunehmend windig und in der Westhälfte Österreichs 15 bis 22, im Osten und Südosten bis zu 25 Grad. Morgen deutlich kälter, sehr windig und zunächst verbreitet Regen und bereits oberhalb von 800 bis 1400 Meter Schneefall.
2: Und wir schauen weiter auf die Tiroler Straßen. Begleiten Sie mit dem Radio Tirol Verkehrsservice. Es ist alles okay auf unseren Tiroler Straßen. Keine längeren Staus, Verzögerungen, Unfälle, also gute Weiterfahrt. Heute am Iss-was-du-willst-Tag.
4: Zu Mittag würde ich langsam gegarte Rippelein essen. Am Nachmittag würde ich einen Chili-Cheese-Dog essen. Und am Abend ein Spanferkel oder eine langsam gegarte Rinderbrust.
2: Boah, ja dann, Mahlzeit. Wir spielen gleich Steffi Werger. Liebe ist mollig.
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0: Radio Tirol in der Woche des Song Contests. Den spüren wir natürlich auch bei uns in Tirol und auch in Innsbruck. Es wird der Innsbrucker Marktplatz zum offenen Musikplatz für alle. Collab am Hof heißt das Programm von Mittwoch bis Samstag. Und wir sagen jetzt Grüß Gott zum Obmann vom Innsbruck Tourismus, Peter Paul Mölk. Schönen Vormittag.
1: Schönen Vormittag.
0: Schön, dass Sie da sind. Verraten Sie uns ganz kurz, der Marktplatz in Innsbruck, ich habe es gerade gesagt, wird zum Musikplatz. Was darf man sich da vorstellen? Was wird da so passieren in den nächsten Tagen?
1: Also letztendlich war die Idee im Zuge der ESC-Bewerbung von Innsbruck, dass man ja vor Ort auch was für die bestehende Kultur oder hiesige Kultur macht. Jetzt ist der ESC in Wien, jetzt haben wir aber ganz einen tollen Bewerbungsprozess durchlaufen, wo ganz viele mitgewirkt haben. Und da war halt ein Thema, wo man gesagt hat, das kann man jetzt nicht einfach liegen lassen, sondern aus dem sollte jetzt schon was entstehen.
0: Wir machen trotzdem was da in Innsbruck.
1: Wir machen was Erlebbares und jetzt halt nicht diesen internationalen medialen Superhype von ESC, sondern dieses sehr regionale, verortete Event mitten in der Stadt. Das, was spürbar ist, was lebendig ist und was sehr gut einfach in die Themenwelt von Innsbruck passt. Das ist einerseits das Euregio-Thema, wo man mehr oder weniger mit Musik aus der Euregio spielt, wo man Workshops dazu gibt, wo man Diskussionen dazu gibt, wo man mehr oder weniger einem Ort das erlebbar macht, der was mitten in der Stadt ist, der was ganz niederschwellig für alle zugänglich ist und wo genau das passiert, was uns ganz wichtig ist, das Zusammenführen von Bevölkerung und Gäste. Das ist ein gemeinsamer Erlebnisraum, wo man sich begegnet und schöne Momente in einer bewegten Stadt Innsbruck erleben kann.
0: Jetzt haben Sie schon gesagt, Musik aus der Region, aus Tirol, dort treten Bands, kleinere Bands an allen Tagen auf.
1: Ja, das ist ja in der Kooperation mit Upload Sound, die mehr oder weniger dieses, wie sagt man, choreografieren oder die machen die Zusammenstellung. Es hat einen Bewerbungsprozess gegeben und ich glaube, es ist jetzt die Musikarten sehr, sehr unterschiedlich, von Reggae, von Volksmusik bis DJ-Settings, von
0: Musikkapelle,
1: Rap.
0: Ist alles dabei.
1: Also alles dabei und ich glaube, das ist ja auch das, was uns ausmacht. Also diese Vielfalt und dieses auch, das zu unserer Kultur stehen und das kann man, glaube ich, ganz gut dort präsentieren und erlebbar machen für alle.
0: Und auch zum Mitmachen, Pop-Songwriting-Workshop gibt es auch.
1: Hinkommen. Genau, für die ganz probieren. Engagierten, die können da vielleicht ein ungenutztes Talent entdecken und dann vielleicht hören wir die dann zukünftig beim ESC.
0: Und wir diskutieren auch ein bisschen quasi über die Musik aus Tirol, in Tirol.
1: Gibt's einen, ja, ich glaube, es ist so die große Herausforderung für junge Musiker. Wo wird man gehört? Wie kriegt man Möglichkeiten? Ist es nur über TikTok, über Instagram, über YouTube oder gibt es eben auch andere Möglichkeiten, um eine Bühne zu bekommen, um seine Musik, seine Kreativität rauszubringen, erlebbar zu machen.
0: Sie werden auf jeden Fall gehört ab Mittwoch am Innsbrucker Marktplatz. Der wird zum offenen Musikplatz bespielt. Von vielen heißt es offen für alle. 4 Tage Musik aus Tirol für Tirol. Wir werden hier in Radio Tirol natürlich auch berichten, werden immer wieder dabei sein. Und Ihnen jetzt und Ihrem Team alles Gute. Danke für den Besuch.
1: Vielen Dank.

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1: Bernhard Eichner bittet heute um 19 Uhr in den großen Landhaussaal in Innsbruck. In der Reihe Gespräche über Tirol ist die ehemalige Leiterin des Tiroler Volkskunstmuseums, Herlinde Minardi, zu Gast. Der Eintritt ist frei, eine Anmeldung ist erforderlich. Ebenfalls heute um 19 Uhr gibt es in der Arbeiterkammer Innsbruck einen Informationsabend zum Thema Bewerbungen. Mit Tipps für gute Bewerbungsschreiben und professionelles Auftreten beim Erstgespräch. Morgen Dienstag wird das Thema Hitze beleuchtet. Bei den Tiroler Gesundheitsgesprächen im ORF Tirol Studio 3 sprechen Expertinnen und Experten unter anderem darüber, wie man sich im Alltag schützen kann oder wie man bei typischen Hitzesymptomen richtig reagiert. Beginn ist um 19 Uhr. Der Eintritt ist nach Anmeldung frei.
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0: schon wieder 11:30 vorbei. Radio Tirol mit den großen Hits und mit allen Infos für Sie, wenn Sie unterwegs sind auf den Tiroler Straßen. Schaut gut aus, weil es läuft alles.
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2: Mit Diana Feudel, schönen Vormittag. Nach den mutmaßlich getätigten Nazi-Parolen im Zusammenhang mit dem Gauderfest im Zillertal ermittelt nun die Polizei. Konkrete Ermittlungsergebnisse gibt es aber noch nicht, sagt der Landespolizeidirektor Helmut Tomatsch. Man habe erst einige Tage später von den Geschehnissen erfahren.
3: Und zwar hat eine Person da diese Geschehnisse wahrgenommen und ist letztlich über ein Medium bekannt gemacht und das Medium hat wiederum uns befasst. Das heißt, dass wir sind mittendrin in den Auswertungen der Beweismittel, die es gibt und Ermittlungsansatzpunkte. Also Konkretes gibt es noch nicht.
2: Wie berichtet, sollen unterschiedliche Gruppierungen bereits am Weg zum Gauderfest in der Zillertalbahn mit Nazi-Parolen aufgefallen sein. Das berichtet zuerst die Tageszeitung Der Standard. Ein verdeckt mitgefilmtes Video belegt diese Vorwürfe offenbar. Der 16-Jährige, der am Wochenende in Wehrberg von einem Auto erfasst und dabei lebensbedrohlich verletzt worden ist, ist mittlerweile stabil. Er wird aber nach wie vor intensivmedizinisch betreut. Darüber informierte heute die Klinik auf Nachfrage des ORF Tirol. Wie berichtet, konnte eine 17-jährige Probeführerscheinbesitzerin nicht mehr rechtzeitig abbremsen, als der Jugendliche plötzlich die Fahrbahn betrat. Er wurde durch die Luft geschleudert und blieb schwerst verletzt am Gehsteig liegen. Die Tiroler Bäuerinnen und Bauern kämpfen zwar nicht unbedingt mit der Trockenheit, aber mit hohen Lohnnebenkosten, hohen Spritpreisen und strengen Vorgaben. Auch die Eigenmarken der Lebensmittelhändler machen der heimischen Landwirtschaft zu schaffen, heißt es. Ulrich Zeni von der Landwirtschaftskammer appelliert an die Tirolerinnen und Tiroler, regional einzukaufen und genau hinzusehen.
4: Wir sprechen immer von Lieferketten und Ketten kann man nicht schieben, die kann man nur ziehen und deswegen ist es ganz wichtig, dass der Kunde zum Auftraggeber wird für den Gemüsebauern und immer wenn der Kunde ein Bund Radieschen aus dem Regal nimmt, gibt er intuitiv einen Auftrag an den Gemüsebauern weiter, einen Bund Radieschen nachzuliefern. Und das ist ganz wichtig, dass die Kunden drauf schauen, kommt das Radieschen aus Tirol und auch hinter die Eigenmarken zu schauen, wo kommt es her.
2: Sagt Ulrich Zeni von der Landwirtschaftskammer Tirol.
0: Und wir sind beim Radio Tirol Wetterservice mit Regen am Brenner in Ehrwald oder in Landeck. Jawohl, da kommt heute daher, der Regen lässt viele einmal aufatmen. Dazu heute maximal 19 Grad. Und auch morgen dann regnerisch, verwaschelt und frischer bei maximal 13 Grad.
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0: Radio Tirol am Montag. Augen zu und wegschauen oder Brust raus und was sagen, wenn jemand beleidigt wird, wenn Rassismus irgendwie offen gezeigt wird oder wenn irgendwo Gewalt passiert. Wie viel Zivilcourage steckt denn in uns? Das fragen wir heute in Tirol am Wort bei Britta Bauer.
1: Hallo, schönen Vormittag. Ja, es gibt auch einen aktuellen Vorfall dazu, und zwar die Zillertalbahn geht jetzt durch den Blätterwald. Die Geschichte war ein Rudel junger Männer, die ganz laut Sieg Heil skandiert haben am Weg zum Gauderfest. Und da hat der Bürgermeister dann den Vorfall verurteilt, aber er hat schon auch gesagt, er hätte sich Zivilcourage gewünscht. Was er damit gemeint hat, ob man sozusagen hätte eingreifen müssen, hingehen zu den Burschen und sie darauf aufmerksam machen, dass Verdacht auf Wiederbetätigung besteht, oder zur Polizei gehen. Hätte man sich einmischen sollen? Gibt es andere Situationen, wo man sich einmischen soll, wenn man zum Beispiel auf der Straße sieht, dass ein Kind angeschrien wird oder dass ihm Gewalt angetan wird, oder man ist der Nachbar in einer Wohnanlage und hört da eindeutige Signale aus einer Wohnung, wo häusliche Gewalt passiert. Wie soll man sich verhalten? Das fragen wir Sie heute ab 14 Uhr. Bitte gerne anrufen 0800 22 69 22, oder Sie schreiben mir jetzt gleich schon ein Mail: tirol@orf.at.
0: Wann ist Zivilcourage wichtig? Wo beginnt dann auch die eigene Verantwortung? Und welche Erlebnisse haben denn Sie schon gemacht? Ab 14 Uhr dann am Nachmittag.
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1: Einen schönen guten Morgen, Tirol.
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2: Schönen guten Morgen.
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1: Da soll noch einmal einer sagen, die kugeln und schweben nur so lustig im All herum.
2: Da wird an Medikamenten geforscht.
1: Auch ein Team von der Uni Innsbruck ist da jetzt beteiligt.
3: Ein Forscherteam arbeitet gerade an einem Medikament gegen Endometriose.
4: Schmerzen bei der Regelblutung, Schmerzen im Bereich des Unterbauchs.
3: Also der häufigsten chronischen Unterleibserkrankung bei Frauen.
1: Also wenn es uns zugute kommt um den Strich, oder besser geht's nicht.
3: Ich versuche es mal zu erklären. Auf der Erde, da arbeiten Zellen und Medikamente, wenn man die in eine Petrischale packt, nur zweidimensional und im Weltall durch die Schwerelosigkeit dreidimensional.
5: Dort oben herrschen Bedingungen, wie sie der menschliche Körper im Inneren hat.
3: Konkret wird morgen ein Minilabor von der Uni Innsbruck quasi zur Raumstation ISS geflogen.
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5: Auf der ISS habe ich eine Situation, die viel realistischer diesem Körper nachempfinde.
1: Interessant.
2: Dort tun sich dann die Zellen verbreiten und dann.
3: Und dann schauen wir mal, was rauskommt.
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4: Es ist 12 Uhr. Sie hören die Glocken der Pfarrkirche zum heiligen Apostel Andreas aus St. André in Südtirol.

0: Das Mittelgebirge am Hang der Plose in Südtirol reicht in seiner Besiedlung in die vorgeschichtliche Zeit zurück. Um 1100 dürfte St. André als eigenständige Pfarre errichtet worden sein. Der spätgotische Bau der Pfarrkirche aus einheimischem grauen Granit richtet sich nach den Vorbildern in Brixen und Neustift. Im 18. Jahrhundert wurde der gotische Bau barockisiert. Heute bietet sich dem Betrachter ein lichtdurchfluteter Raum, der vom Altarbild des zeitgenössischen Malers Johann Baptist Oberkofler beherrscht wird. Die Stuckausstattung von Decke und Kanzel ist ein Werk des Barockkünstlers Franz Singer.
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2: Willkommen zum Mittagsjournal. Der sogenannte Österreich-Aufschlag sorgt innerhalb der Wirtschaftskammer für Diskussionen. Für die FPÖ sind wegen der Geldtransporte in die Ukraine noch viele Fragen offen und in Italien sorgen heute Streiks im Flugverkehr für Ausfälle. Am Mikrofon ist Anselm Peer. Dass einige Markenprodukte in kleineren EU-Ländern wie Österreich teurer sind als in großen EU-Ländern, hat für Kritik gesorgt. Grund dafür sind die sogenannten territorialen Lieferbeschränkungen. Österreich ist da sehr dahin, die Ukraine noch viele Fragen offen und in Italien sorgen heute Streiks im Flugverkehr für Ausfälle. Am Mikrofon ist Anselm Peer. Dass einige Markenprodukte in kleineren EU-Ländern wie Österreich teurer sind als in großen EU-Ländern, hat für Kritik gesorgt. Grund dafür sind die sogenannten territorialen Lieferbeschränkungen. Österreich ist da sehr dahinter, dass sich das in der EU

0: Eine Erhebung der Wettbewerbsbehörde gezeigt, dass die Einkaufspreise bei uns um 8%, aber oft auch um das Doppelte teurer sind als etwa in Deutschland. Und das zahlen natürlich dann wir als Konsumenten. Österreich übt nun seit Monaten Druck in Brüssel aus, dass die EU das ändert.
1: Ja, und jetzt zeigt sich plötzlich, nicht alle in Österreich sind für die Abschaffung. In der Wirtschaftskammer gibt es da unterschiedliche Ansichten.
0: Die EU-Länder und Organisationen haben nun die Möglichkeit, Stellungnahmen nach Brüssel zu schicken. Und da zeigt sich bemerkenswerterweise, innerhalb der Wirtschaftskammer ist man sich da gar nicht einig und hat Stellungnahmen miteinander widersprechenden Positionen geschickt. Der Handel will die Abschaffung, weil sie eben nicht teurer einkaufen wollen. Die Lebensmittelindustrie wiederum will die Beschränkung beibehalten. Sie argumentieren, dass ein Verbot zum Anstieg billigerer Importe führen könnte und dadurch auch heimische Lebensmittelhersteller unter Druck geraten. Das führe auch zu einem Jobabbau.
1: Es war einer der Aufreger im ungarischen Wahlkampf. Antiterroreinheiten haben Geldtransporter gestoppt, die aus Österreich in Richtung einer ukrainischen Bank unterwegs waren, mit Bargeld im Wert von mehr als 60 Millionen Euro und 9 Kilo Gold. Laut den österreichischen Behörden war der Transport ein normaler Vorgang und tatsächlich sind die ungarischen Geldwäschevorwürfe im Sand verlaufen. Die FPÖ übt allerdings weiterhin Kritik, berichtet Felix Nowak.
2: 1000 Geldtransporte sind seit 2022 von Österreich aus in die Ukraine gegangen. Das hat eine Anfrage der Freiheitlichen an das Finanzministerium ergeben. In Summe ist demnach die Ausfuhr von Euro- und Dollarnoten sowie Edelmetallen im Wert von knapp 20 Milliarden Euro genehmigt worden. Für FPÖ-Generalsekretär Hafenecker sind viele Fragen ungeklärt.
3: Wenn Sie heute als Privatperson versuchen, mehr als 12.000 Euro auf Ihr Konto einzubezahlen, dann stehen Sie einmal grundsätzlich unter Geldwäscheverdacht und auf der anderen Seite 20 Milliarden Euro, wo sich niemand dafür interessiert, wo dieses Geld herkommt.
2: Laut Finanzmarktaufsicht ist die Bargeldversorgung anderer Banken eine gängige Bankdienstleistung. Gerade in Schwellenländern spiele das Bargeld eine wichtige Rolle. Je nach Länderrisiko gäbe es für Banken erhöhte Sorgfaltspflichten. Diese würden von der FMA laufend überwacht.
1: In Italien sorgen Streiks im Flugverkehr seit 2 Stunden für massive Probleme. Betroffen sind vor allem Rom und Neapel und die Fluglinien EasyJet und ITA. Aus Rom berichtet Bernd Kuschu.
4: Allein ITA Airways hat den Ausfall von mehr als 120 Flügen angekündigt. Um 10 Uhr hat der Streik der Fluglotsen in Rom und Neapel begonnen. Er wird bis 18 Uhr dauern und zieht freilich Probleme in ganz Italien und darüber hinaus nach sich. Dazu kommt ein Streik der Piloten von EasyJet. Und in Rom, Mailand, Palermo und Cagliari wird das Personal bei den Sicherheitskontrollen 4 Stunden lang streiken. Es wird mit derart langen Warteschlangen gerechnet, dass Passagiere fürchten müssen, ihre Flüge zu versäumen, selbst am Abend, wenn die Streiks schon beendet sind. Die Gewerkschaften fordern eine Erneuerung bzw. Verbesserung der Tarifverträge und höhere Löhne, wie es sie in anderen europäischen Staaten gäbe. Im Streikland Italien sind für die kommenden Wochen auch schon Streiks der Bahn- und Autobahnmitarbeiter angekündigt.
1: Das war das Mittagsjournal mit Anselm Pierre.
5: Und wir sind beim Radio Tirol Wetterservice. Ja, was ist denn das, was da von oben kommt? Regen in Achenkirch, in Reute oder auch in Kitzbühel gerade. Und ein österreichweiter Wetterüberblick jetzt von Jörg Stibur.
6: Das Wetter stellt sich markant um. Eine Kaltfront zieht heute Nacht durch und bringt häufig Regen. Auf den Bergen wird es winterlich. Und es bleibt dann fast die gesamte Woche unbeständig und relativ kühl. Nur der Mittwoch wird durchwegs trocken und auch überwiegend sonnig sein. In Vorarlberg und Tirol bleibt es heute Nachmittag meist stark bewölkt und immer wieder gehen teils gewittrige Regenschauer nieder. Aber auch sonst werden die Wolken nach und nach mehr. Und im Großteil Österreichs bilden sich Regenschauer sowie einige Gewitter. Auch kräftige Schauer mit Hagel sind möglich. Zum Teil lebhafter bis kräftiger Wind aus Süd bis West und Höchstwerte zwischen 13 Grad im Bregenzerwald und 25 im Südburgenland. Morgen dann deutlich kälter, sehr windig und vor allem im Süden teils kräftiger Regen, Schneefall teilweise bis 800 Meter Höhe.
5: Und damit Sie gut und sicher ankommen, begleiten wir Sie mit dem Radio Tirol Verkehrsservice, sind gleich auf der A13 der Brenner Autobahn. Wenn Sie Richtung Südtirol unterwegs sind, vor der Baustelle auf der Lueck-Brücke aktuell 15 Minuten plus. Gute Weiterfahrt.
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5: Österreich-Aufschlag, gerade in den ORF-Weltnachrichten. Bei uns gibt es jetzt mal einen musikalischen Nachschlag von Herbert Grönemeyer, von George Harrison. Und USA for Africa jetzt.
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5: Mahlzeit und grüß euch.

0: Radio Tirol am Montag, 12:30. Die mutmaßlichen Nazi-Parolen und rechtsextremen Vorfälle, die es vorletztes Wochenende rund um das Gauderfest im Zillertal gegeben hat, die beschäftigen heute nicht nur die Polizei, Birgit Mariacher.
1: Ja, die Gemeinde Zell zeigt sich ebenso schockiert wie wohl ein Großteil der Besucher. Neonazistische und antisemitische Vorfälle haben zuletzt in Österreich zugenommen. Außerdem berichten wir darüber, warum es trotz einem Schuldenberg von 15 Millionen Euro Hoffnung für die große Transportfirma Nottecker gibt und was Weltraumforschung für eine weit verbreitete Frauenkrankheit bringen kann.
0: All diese Infos gibt's in 11 Minuten.
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3: 12.30 Uhr gleich. Sicher unterwegs sind Sie mit dem Radio Tirol Verkehrsservice. Und wenn Sie gerade Richtung Südtirol fahren, dann auf der A13 der Brenner Autobahn vor der Baustelle auf der Lueckbrücke aktuell. 20 Minuten plus. Ansonsten gute Weiterfahrt.
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4: Die rechtsextremen Vorfälle rund um das Gauderfest beschäftigen Polizei und Öffentlichkeit. Hoffnung gibt es für das insolvente Transportunternehmen Notecker nach der ersten Tagsersatzung am Landesgericht. Und das Wetter wird deutlich kälter und unbeständig.
2: Im Studio Birgit Mariacher.
4: Rechtsextreme Vorfälle mitgefilmt in einem Zug bei der Anfahrt zum Gauderfest sorgen seit dem Wochenende nicht nur für Ermittlungen. Viele fragen sich auch, wie es dazu derart massiv in aller Öffentlichkeit kommen konnte. Die Polizei prüft die Vorfälle jetzt und das in einem Umfeld, in dem die Zahl rechtsextremistischer Straftaten zuletzt zugenommen hat. Klaus Schönherr berichtet.
5: Einen konkreten Überblick über rechtsextremistische Straftaten und Anzeigen liefern die Jahresberichte zum Verfassungsschutz. Darin sind für Tirol letztes Jahr 113 Tathandlungen und 239 Delikte verzeichnet. Das Jahr davor waren es 97 und 162. Das sind rechnerische Steigerungen von 20 bis fast 50%. Allerdings werden die Zahlen heute auch relativiert. Sie seien nämlich auch auf Präventionsveranstaltungen, daraus resultierende höhere Anzeigezahlen und eine gesteigerte Sensibilität zum Thema zurückzuführen. Anzeigen werden darüber hinaus seit geraumer Zeit auch genauer einzelnen Deliktgruppen zugeordnet. Sie werden also genauer erfasst. Eine konkrete Einschätzung gibt es heute aber auch vom emeritierten Tiroler Politikwissenschaftler Reinhold Gärtner.
6: Wenn man jetzt das aktuelle Beispiel nimmt von der Anreise zum Gauderfest und dann selbst dort, dann ist das eine Mischung. Einerseits ist Dummheit, Leute wissen nicht, was eigentlich damals gewesen ist, oder es ist Provokation. Man weiß, dass man damit provozieren kann. Und einige haben tatsächlich so ein Bild, dass sie sich solche so ein System wieder wünschen.
5: Nach den in einem Video festgehaltenen Siegheilrufen und anderen Vorfällen gibt es auch eine Stellungnahme von Landespolizeidirektor Helmut Tomatz. Leider seien diese Vorfälle der Polizei erst einige Tage verspätet über ein Medium bekannt geworden. Damit sei man jetzt mitten in den Auswertungen der vorhandenen Beweismittel und Ermittlungsansatzpunkte. Konkretes gebe es damit aber noch nicht.
4: Und die Tiroler SPÖ fordert heute mehr Konsequenz im Kampf gegen Rechtsextremismus. Derartiges Gedankengut habe keinen Platz in Tirol, so Clubchefin Elisabeth Fleischanderl. Dabei seien couragierte Bürgerinnen und Bürger genauso gefordert wie die Politik. Zuvor hatten bereits die Grünen betont, dass es ein klares Vorgehen gegen Extremismus brauche. Sie verurteilten die Nazi-Parolen aufs Schärfste. Am Landesgericht Innsbruck ist heute die Fortführung des Transportunternehmens Notecker beschlossen worden. Das Unternehmen hat aktuell Schulden in Höhe von 15,4 Millionen Euro. Darüber muss nun in den nächsten Wochen eine Einigung mit den Gläubigern gefunden werden. Dann kann der Betrieb fortgeführt werden. Christoph Praxmarer berichtet.
7: Die Insolvenz des Unterländer Transportunternehmens Notecker Transportlogistik mit Sitz in St. Ulrich am Pillersee ist die größte der vergangenen Jahre in Tirol, schildert Klaus Schaller vom Gläubigerschutzverband 1870.
8: Von der Mitarbeiterzahl her ist es tatsächlich die größte Insolvenz der letzten 20 Jahre. Von dieser Insolvenz sind 200 Mitarbeiter betroffen, wobei in einer Schwestergesellschaft weitere 200 Dienstnehmer beschäftigt sind.
7: Die finanzielle Lage im Unternehmen ist schon seit einiger Zeit äußerst angespannt. Sämtliche Forderungen des Transportunternehmens gegenüber Kunden waren an Banken abgetreten. Zugleich forderten die meisten Lieferanten ihre Bezahlung im Vorhinein. Heute bei der Tagsatzung am Innsbrucker Landesgericht wurden 15,4 Millionen Euro an Forderungen anerkannt. Als Stellvertreter der Masseverwalterin zeigt sich Walter Rupprecht allerdings zuversichtlich, dass der Betrieb fortgeführt wird.
9: Es ist zwar sehr schwierig da mit der Liquidität. Wir haben es immer noch zustande gebracht, dass die Liquidität erhalten wurde. Ich gehe davon aus, dass es auch in Zukunft so sein wird. Also ich kann es natürlich auch nicht sagen, weil ich weiß ja nicht, wie schnell die Schuldner zahlen. Aber ich bin optimistisch, dass wir fortführen. Und es wäre ja auch ein Wahnsinn, 200 Personen, 200 Mitarbeiter in St. Ulrich, wenn die den Job verlieren würden. Also wir werden alles unternehmen, dass wir es fortführen können.
7: Firmenchef Karl Notecker zeigt sich nach der Tagsatzung ebenfalls zuversichtlich. Seine Familie hatte bereits in den vergangenen Wochen zusätzliches Geld für die Fortführung des Unternehmens zur Verfügung gestellt.
10: Es muss dann für den Sanierungsplan dann noch weiteres Geld organisiert werden. Oder wir sind da dabei, wir sind da auf einem guten Weg. Und ich glaube schon, dass wir das hinkriegen. Im Sinne der Familie und auch der ganzen Mitarbeiter.
7: Notecker muss nun in den kommenden 14 Tagen einen Sanierungsplan vorlegen. Dann sind die Gläubiger am Zug. Sie entscheiden, ob sie diesen Plan annehmen wollen oder nicht.
4: Nächstes Thema in der Mittagsinformation: Gesundheit. Endometriose ist die weltweit häufigste Unterleibserkrankung bei Frauen. Die Krankheit gilt bisher als unheilbar. Das Austrian Drug Screening Institute an der Universität Innsbruck will jetzt mit einem rein pflanzlichen Medikament der Krankheit zu Leibe rücken. Die Tests dafür sollen in der internationalen Raumstation ISS gemacht werden. Details jetzt von Michael Irsberger.
11: Das Medikament soll im All in der Raumstation ISS getestet werden, weil dort besondere Bedingungen herrschen, sagt der wissenschaftliche Leiter des Austrian Drug Screening Instituts an der Universität Innsbruck, Günter Bonn.
12: Dort oben herrschen Bedingungen, wie sie der menschliche Körper im Inneren hat. Das heißt, wenn wir die Experimente im Labor machen, haben wir eine Zweidimensionalität. Das heißt, im Prinzip Zelle und Medikament arbeitet im zweidimensionalen Raum. Im Körper sind wir aber dreidimensional. Und auf der ISS habe ich eine Situation, die viel realistischer diesem Körper nachempfindet.
11: Das Minilabor soll morgen von Cape Canaveral in Florida mit einer SpaceX-Rakete zur Raumstation ISS geflogen werden. Äußerlich sieht das Labor aus wie ein kleiner blauer Schuhkarton.
12: Und das eigentliche Labor hat eine Größe von ca. 30 cm Höhe und 10 cm in der Breite, also ist klein. Das heißt, alles, was wir eigentlich untersuchen, nämlich die Extrakte und die Zellsysteme und die Proben, müssen auf der Erde schon in dieser Größe im Labor getestet werden.
11: In der ISS angekommen, wird das Labor angeschlossen und dann werden die Daten der Experimente zur Erde gefunkt. Der Wissenschaftler Günter Bonn hofft, mit diesem pflanzlichen Medikament erstmals Endometriose entscheidend in den Griff zu bekommen.
4: Berichtet Michael Irsberger. Die hohen Energie- und Produktionskosten, der zunehmende internationale Wettbewerb und nicht zuletzt der Klimawandel mit Trockenheit oder Starkregen beschäftigen derzeit die heimische Landwirtschaft. Die Welt ist im Wandel und auch die 120 Tiroler Gemüsebetriebe sind aktuell gefordert. Reingard Diermeier berichtet.
13: Hohe Energiepreise und Lohnnebenkosten würden die Konkurrenzfähigkeit der 120 heimischen Betriebe im internationalen Wettbewerb erschweren, sagt Thomas Plunzer vom Verband der Tiroler Gemüsebauern. Beim Radieschen etwa machten 50% der Produktionskosten die Lohnkosten aus. Ein Problem seien auch die Eigenmarken der Lebensmittelhändler.
14: Weil die Regionalität nicht mehr klar erkennbar ist für den Kunden. Und man muss ganz, ganz, ganz genau schauen, dass man es wirklich rausfindet. Und somit ist es nicht mehr klar erkennbar, woher das dann wirklich kommt. Und mit denen haben wir ganz, ganz, ganz viel zu kämpfen. Und die Preise sind bei uns teilweise auch im Winter verhandelt worden. Und jetzt mit den Dieselpreissteigerungen und so weiter, da haben wir uns einfach sehr, sehr hart, jetzt da Preisanpassungen zu machen.
13: Mittlerweile beziehe man Arbeitskräfte aus Vietnam, Nepal oder der Ukraine, aber auch aus Österreich, so Plunzer.
14: Von dem her gesehen sind wir relativ zufrieden. Da sind wir stabil und können eigentlich gut arbeiten und gut produzieren. Nur die Wettbewerbsfähigkeit ist halt ein heißes Thema und ein heißer Kampf in diesem Jahr.
13: Tirols Landwirtschaft wird sich auch an geänderte Klimabedingungen anpassen müssen. Etwa an die zunehmende Trockenheit, sagt Ulrich Zehni von der Landwirtschaftskammer.
15: Man wird müssen reagieren mit Kulturen. Es ist auch schon so, dass im Osten Österreichs keine Kohlgewächse mehr anbaufähig sein, weil es einfach nicht mehr geht. Das ist jetzt in Tirol angesiedelt. Also man wird die Kulturen ein bisschen umstellen müssen. Man wird müssen ein bisschen nachhaltiger denken mit Wasser. Aber wir werden das meistern.
13: Man werde sich auch überlegen müssen, alte Bewässerungssysteme, die teils verfallen sind, wieder wieder aufzubauen und sie zusammen mit Wasserreservoirs und Tiefbrunnen einzusetzen, so Zini.
15: Da gibt es durchaus schon wieder Wege dahin im Tiroler Oberland, Kaunerberg und so, dass man diese Walsysteme wieder auferstehen lässt.
13: Tirols Gemüsebauern wollen positiv in die Zukunft schauen. Ein wichtiger Teil dafür seien auch die Kundinnen und Kunden mit ihrem Kaufverhalten.
4: Soweit aktuelle Informationen aus Tirol in Radio Tirol und jederzeit aktuell informiert sind Sie bei uns auch im Internet unter tirol.orf.at.
3: Positiv ist ja auch jetzt mal, dass Regen daherkommt bei uns in Tirol. Es geht teilweise noch, der Wind, der hält den Regen etwas ab, aber es ist auch schon nass in Haiming etwa bei 12 Grad oder in Kirchdorf bei 14 Grad. Ein paar letzte Sonnenstrahlen gibt es auch noch rund um Kitzbühel bei 15 Grad. Es zieht weiter zu, die Schauer werden am Nachmittag dann mehr, maximal 19 Grad heute. Und morgen, da wird es dann überhaupt regnerisch, verwaschelt bei maximal 13 Grad. Ja, das tut gut, dass Wasser daherkommt.
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1: Am 11. Mai zum Mittag. Und wir sind immer gerne erreichbar. Für Sie ist hier keine Einbahnstraße unter 0800 22 69 22. Wir sollen schnell Geburtstagsgrüße ausrichten.
2: Ja, sicher.
1: Machen wir natürlich sehr gerne. Vom Schwager. Happy Birthday an Lukas und Ines aus Innsbruck.
2: Gratuliere.
1: Dann ist wahnsinnig viel los momentan heute. Matura, Mathe-Matura, ja. Song Contest-Woche ist auch schon wieder losgegangen. Morgen, Donnerstag, Samstag. Und generell eben, ein Groß-Event jagt das nächste. Heute in einem Monat, 11. Juni, Eröffnungsspiel der WM. Mexiko spielt gegen Südafrika und am 17. Juni ist dann das erste Spiel für Österreich. Das wird wieder lässig, außer ein Landl ist nicht dabei. Au, au, au. Nix mit Fußball heuer. Dafür große Hits aus Italien. Es tut ein bisschen weh, gell? Eros in Radio Tirol.

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3: Am Mikrofon ist Anselm Peer. Die Regierung will auch bei den Pensionen sparen. Wen genau es treffen soll, will das Sozialministerium mit den Seniorenvertretern verhandeln. Die lehnen das aber ab und sagen, die Regierung müsse selbst entscheiden, welchen Pensionistinnen und Pensionisten die Inflation nächstes Jahr nicht voll abgegolten werden soll. Katja Arthofer berichtet.
4: Rund 550 Millionen Euro will die Regierung in den kommenden 2 Jahren dadurch einsparen, dass die Pensionen nicht um die volle Inflation erhöht werden. Geplant im Budget ist ja 0,25 Prozentpunkt weniger. Der Seniorenrat, so Vizepräsidentin Birgit Gerstorfer, will das bekanntlich nicht hinnehmen.
5: Wir haben eine Forderung, volle Pensionsanpassung. Das wird jetzt offenbar nicht realisiert und daher verhandeln wir nicht, wer weniger bekommt.
4: Das heißt, Sie sagen, wenn es schon weniger für die Pensionistinnen und Pensionisten in Summe gibt, dann muss die Regierung entscheiden, wer davon weniger kriegt.
5: Ganz eindeutig, wer weniger bekommt, ist Entscheidung der Regierung. Die Seniorenorganisationen werden sich nicht den schwarzen Peter umhängen lassen.
4: Verhandlungen mit dem Sozialministerium gibt es deshalb zurzeit nicht. Gefordert wird ein rasches Gespräch mit der Regierungsspitze.
3: In der Diskussion um die Abschaffung des sogenannten Österreich-Aufschlags kommen aus der Wirtschaftskammer widersprüchliche Forderungen. Während der Handel verlangt, dass Markenprodukte in kleinen EU-Ländern nicht teurer sein dürfen als in großen EU-Ländern, wollen die Lebensmittelproduzenten an dieser Praxis festhalten. Das geht aus Stellungnahmen hervor, die nach Brüssel geschickt wurden. Österreich setzt sich seit Monaten für die Abschaffung ein. Die EU-Kommission verspricht eine Lösung bis Jahresende. Der russische Präsident Wladimir Putin hat am Wochenende gesagt, dass sich der Ukraine-Krieg dem Ende zuneige und er hat den deutschen Ex-Kanzler Gerhard Schröder als Vermittler vorgeschlagen. In Brüssel tagen dazu heute die EU-Außenminister, Johannes Perterer. Wie reagieren Sie auf Putins Äußerungen?
6: Die Außenministerinnen und Minister sehen Putins Äußerungen als ein Zeichen der Schwäche, weil die EU-Sanktionen ihnen zufolge wirken und Putin auf dem ukrainischen Schlachtfeld nicht vorankomme. Den deutschen Ex-Kanzler Schröder lehnen die Europäer einhellig als Vermittler ab, weil sie sagen, dass dieser klar auf der Seite Russlands stehe und nicht neutral sei. Ob und in welchem Format die EU nun mit Putin verhandeln wird, ist aber weiterhin unklar.
3: Außenministerin Beate Meinl-Reisinger hat sich bei dem Treffen in Brüssel für ein europäisches Verhandlungsteam ausgesprochen. Die EU müsse aktiver in die Verhandlungen mit Russland einsteigen, auch weil die USA sich zunehmend zurückziehen würden, sagt Meinl-Reisinger. Der neue Wiener Erzbischof Josef Grünwiedel hatte am Vormittag seine erste Privataudienz,
6: ist aber weiterhin unklar.
3: Außenministerin Beate Meinl-Reisinger hat sich bei dem Treffen in Brüssel für ein europäisches Verhandlungsteam ausgesprochen. Die EU müsse aktiver in die Verhandlungen mit Russland einsteigen, auch weil die USA sich zunehmend zurückziehen würden, sagt Meinl-Reisinger. Der neue Wiener Erzbischof Josef Grünwiedel hatte am Vormittag seine erste Privataudienz bei Papst Leo im Rahmen

0: Tropfen etwa. Es kommen Regenschauer zu uns nach Tirol und auch in Österreich wird's nass. Jörg Stieber jetzt.
1: Von Westen her breiten sich Regenschauer und auch ein paar Gewitter im Laufe des Nachmittags allmählich auf den Großteil Österreichs aus. Zum Teil lebhafter bis kräftiger Wind aus Süd bis West und Höchstwerte zwischen 13 Grad im Bregenzerwald und 25 im Südburgenland. Morgen dann deutlich kälter, sehr windig und vor allem im Südosten teils kräftiger Regen. Schneefall teilweise bis 800 Meter.
0: So, planen Sie mal gut 20 Minuten mehr ein, wenn Sie gerade auf der A13 unterwegs sind. Hier ist das Radio Tirol Verkehrsservice mit der Brenner Autobahn, wenn Sie eben Richtung Südtirol unterwegs sind. Die Baustelle auf der Lueck-Brücke sorgt heute für 20 Minuten plus. So, alles gesagt, also jetzt wieder ganz viel La La La Isla Bonita.
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0: Mit Ihnen, mit den großen Hits und ein Grüß jetzt.

0: im Hochzeitsmonat Mai. Da ist
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0: Heute das Team von Brautmoden Tirol in Mirming. Hallo Frau Chefin Dagmar Melmer.
2: Hallo lieber David.
0: Sag gleich, wer ist dein Team?
2: Wir sind 11 Frauen mit mir, unterschiedlicher Charakteren. Das ist einmal angefangen bei meiner Tochter, der Hanna. Dann haben wir die Sonja, haben wir die Tanja, die Sabrina, die Sigrid, die Martina, die Monika, unsere Kooperationsschneiderin, die Alex. Ich hoffe, ich habe jetzt niemanden vergessen, weil schon habe ich es noch nicht da. Ja, und der eine oder andere sind schon 10 Jahre bei uns im Geschäft. Und ja, wir haben einfach viel Spaß bei der Arbeit. Jede Einzelne bringt ihre persönliche Stärke und Leidenschaft mit.
0: Ja. Und was macht euch so cool, dass du dir gedacht hast, ich melde uns da beim Radio Tirol als Team des Tages an?
2: Ja, was unser Team ausmacht, ist einfach die Begeisterung für die Arbeit. Wir unterstützen uns gegenseitig und halten einfach zusammen, wenn es drauf ankommt. Wir haben einfach ein tolles Miteinander. Wir haben oft immer Schulungen und Geburtstagsfeiern und da haben wir auch immer die Gelegenheit, das zu feiern. Und das ist mir ganz besonders, liegt mir das am Herzen, dass jede meiner Damen Spaß bei der Arbeit hat. Und dass wir einfach mit Herz und Leidenschaft dabei sind. Ja, es ist wie eine zweite Familie auch für mich, weil man ja so viel im Beruf miteinander zu tun hat. Und meine Mädels sind so begeistert. Und ja, sie sagen selber oft einmal, das ist eigentlich eine Auszeit für ihren Alltag mit Familie und so weiter. Und das macht mich echt sehr, sehr stolz. Und ich bin sehr dankbar und ehrfürchtig, dass das so bei uns läuft.
0: Wow, das sind Worte von einer Chefin. Also, wenn man die zu hören kriegt, unfassbar.
2: Ja, nein. Nein, das meine ich aber auch. Das ist mir ganz wichtig. Und wenn es einmal ein Problem gibt, nachher bin ich da und rede auch mit jedem. Man weiß, es ist der Alltag und das ist Familie und jeder hat sein Backel zum Tragen. Aber wie gesagt, wenn sie zu uns kommen, die Mädels, dann sind sie alle gut drauf.
0: Und das tut es auch feiern bei einer großen 20-Jahr-Feier im August, oder?
2: Ja, da haben wir eine Location gebucht, da in Mirming. Und da gibt es nachher ein Grillbuffet und auch mit, so wie eine kleine Hochzeit. Und das Thema ist White or Pride. Das heißt, man kann mit dem Brautkleid kommen. Wir haben ja auch alle schon geheiratet, fast alle. Unsere Jüngste ist noch nicht verheiratet. Und ja, da haben wir uns einfach überlegt, nein, es war ja selber lustig, einmal in der Brautkleid reinzuschleppen. Und einfach das Party eben mit einem Kleid. Oder wer das nicht mag, man steht. Das mag ja natürlich auch nicht jeder, aber der soll sich dann wenigstens weiß anziehen. Und die Männer natürlich dazu, wenn sie mögen, natürlich in ihren Hochzeitsanzug oder halt auch schon schick. Und dann gibt es eine Live-Musik.
0: Genial.
2: Und eine tolle Tote.
0: Und vor eurer 20er-Feier seid ihr die 11 Mädels von Brautmoden Tirol in Mirming. Heute unser Radio Tirol-Team des Tages.
2: Danke.
0: Wir lassen die Hochzeitsglocken kurz läuten.
2: Ja, super. Vielen Dank.
0: Und spielen jetzt 3 große Hits für euch hier in Radio Tirol.
2: Danke.
0: Vierti.

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0: 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Sind im Radio Tirol Verkehrsservice auf der A13 der Brenner Autobahn, wenn Sie Richtung Südtirol unterwegs sind. Nach wie vor Stau vor der Baustelle auf der Lueckbrücke. Aktuell 20 Minuten plus.
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2: Mit Birgit Mariacher einen schönen Nachmittag. Die rechtsextremistischen Vorfälle rund um das Gauderfest beschäftigen weiter Polizei und Öffentlichkeit. Insgesamt nehmen diese Vorfälle zu. 113 Tathandlungen und 239 Delikte verzeichnete die Polizei in Tirol im letzten Jahr. Steigerungen zwischen 20% und 50%. Allerdings seien die Zahlen auch auf Präventionsveranstaltungen oder höhere Sensibilität zurückzuführen, heißt es. Der Tiroler Politikwissenschaftler Reinhold Gärtner sieht das Ganze so.
3: Wenn man jetzt das aktuelle Beispiel nimmt von der Anreise zum Gauderfest und dann selbst dort, dann ist das eine Mischung. Einerseits ist Dummheit, Leute wissen nicht, was eigentlich damals gewesen ist, oder es ist Provokation. Man weiß, dass man damit provozieren kann. Und einige haben tatsächlich so ein Bild, dass sie sich so ein System wieder wünschen.
2: Sagt Politikwissenschaftler Reinhold Gärtner. Die Veranstalter des Journalismusfestes in Innsbruck ziehen nach dem Wochenende eine positive Bilanz. Die 5. Ausgabe der Veranstaltung sei mit einem Besucherrekord zu Ende gegangen. Georg Oberhammer berichtet.
4: Rund 7.800 Besuche waren laut dem veranstaltenden Verein beim Journalismusfest von Freitag bis Sonntag zu verzeichnen. So viele wie noch nie. 180 Journalistinnen und Journalisten, Wissenschaftler, Vertreterinnen von NGOs und Fachleute aus 23 Staaten gaben bei rund 80 öffentlichen Veranstaltungen an mehreren Standorten kostenlose Einblicke in ihre Arbeit. Ermöglicht wird das Journalismusfest vor allem durch öffentliche Fördergeber, Stiftungen, Verbände und eine Reihe von Partnerschaften. Auch kommendes Jahr soll das Festival Mitte Mai wieder über die Bühne gehen.
2: Und der 16-Jährige, der am Wochenende in Wehrberg von einem Auto lebensbedrohlich verletzt worden ist, ist mittlerweile stabil. Er wird aber nach wie vor intensivmedizinisch betreut, heißt es aus der Klinik, auf Nachfrage des ORF Tirol. Wie berichtet, konnte eine 17-jährige Probeführerscheinbesitzerin nicht mehr rechtzeitig abbremsen, als der Jugendliche plötzlich die Fahrbahn betrat. Er wurde durch die Luft geschleudert und blieb schwerst verletzt am Gehsteig liegen.
0: Es ist nass und regnerisch aktuell bei uns in Tirol, in Erwald etwa bei 10 Grad, aber auch in Kössen bei 12 Grad. Und so geht's heute Nachmittag weiter. Ja, die Regenschauer breiten sich auf ganz Tirol aus. Das alles heute bei maximal 20 Grad, weil es generell nass wird. Morgen der Dienstag auch verwaschelt und kühler bei maximal 13 Grad.
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1: Unterm Strich.
0: 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So, die Engländer, die sind ja ein komisches Volk ein bisschen, oder? Fahren links mit dem Auto auf der verkehrten Seite und machen im Mai immer das International Festival of Worm Charming. Regenwurm herauslocken ist das. Nette Idee jetzt, wenn es auch bei uns in Tirol so nass wird, oder? Allerdings sehr speziell dieses Regenwurmlocken. Da muss man sich als Dreierteam anmelden. Ein Wurmbeschwörer, ein Wurmzähler und einer, der die Würmer wieder hineinhaut. Und dann kriegt man einen 1 Quadratmeter großen Fleck Wiese und hat dann 20 Minuten Zeit, so viel wie möglich an Regenwürmer aus dem Boden herauszulocken. Man darf nicht irgendwie umstechen oder graben, weil das wird die Würmer zerteilen und verletzen. Sonst geht alles. Herumtrampeln, trommeln. Irgendwie den Boden zum Vibrieren bringen, weil das mögen die Viecher gern und dann kommen die Regenwürmer nach oben. Das ist mittlerweile ein richtiges Fest in England. Rekord ist in England 149 Würmer, die herausgekommen sind. Und bei den Weltmeisterschaften im Regenwurmlocken in Tschechien ist der Rekord 567 Würmer, die aus einem Quadratmeter gekommen sind. Dem frühen Vogel gefällt's.
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1: Am Montagnachmittag, Britta Bauer nimmt sie jetzt gleich mit, begleitet sie durch die nächsten Stunden. Ich bin der David Steiner, freue mich, wenn wir uns dann morgen wieder hören. Vielen Dank.

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1: Am Mikrofon ist Anselm Peer. Was die klimafreundliche Stromversorgung aus Wind, Wasser und Sonne betrifft, steht Österreich gut da, sogar an der Spitze Europas, das hat die Internationale Energieagentur erhoben. Dennoch sind Verbesserungen nötig. Paul Sihasch aus unserer Wirtschaftsredaktion, die Versorgung muss stabiler werden.
2: Ja genau, ein Kritikpunkt eben, die Windkraft muss stärker ausgebaut werden. Sie kommt vor allem im Winter zum Einsatz, wenn weniger Sonne scheint und durch Trockenheit weniger Strom von den Wasserkraftwerken kommt. In den Ausbauplänen der Regierung steht etwa Sonnenstrom vor Windstrom. Bereits mehrere Seiten kritisieren das.
1: Und die Internationale Energieagentur fordert auch, dass sich bei den Heizungen etwas ändert.
2: Fernwärme soll ausgebaut werden und es muss aber jenen, die Fernwärme anbieten, genauer auf die Finger geschaut werden, empfiehlt die Energieagentur. Derzeit gibt es keine Behörde, die da genauer hinschaut. Ganz zu schweigen von Vergleichsplattformen für Preise wie jene der E-Control für Gas und Strom. Fernwärme ist auch ein de facto Monopol. Es gibt meist nur einen Anbieter für jeden Ort.
1: Frankreich versucht in Afrika einen Neustart. Nach dem militärischen Rückzug aus dem Sahel richtet Präsident Emmanuel Macron den Blick nun nach Ostafrika. In Kenia beginnt heute der Afrika-Frankreich-Gipfel. Im Mittelpunkt stehen Investitionen, Technologie und Wirtschaft und die Frage, welche Rolle Frankreich künftig auf dem Kontinent spielt. Leonie Heitz berichtet.
3: Frankreich will seine Afrika-Politik neu ausrichten, weg vom wachsenden Bedeutungsverlust in Westafrika hin zu neuen Partnerschaften in Ostafrika. Erstmals findet der Frankreich-Afrika-Gipfel in einem englischsprachigen Land statt. Kenias Hauptstadt Nairobi wird für 2 Tage zum Treffpunkt von Politik und Wirtschaft. Im Fokus stehen Digitalisierung und Technologie, insbesondere künstliche Intelligenz, sagt Kenias Außenstaatssekretär Coria Singway. Frankreich präsentiert sich als wirtschaftlicher Partner auf Augenhöhe in Konkurrenz zu China, den USA und anderen Akteuren auf dem afrikanischen Kontinent.
1: Die Grazer Universitäten haben eine künstliche Intelligenz entwickelt, die Menschen mit Diabetes medizinische Informationen verständlich erklärt. Das System passt Inhalte automatisch an das Wissensniveau der Nutzerinnen und Nutzer an. Anke Mandl mit den Details.
4: Viele Betroffene haben Schwierigkeiten, ihren Blutzucker dauerhaft im Zielbereich zu halten. Forschende sehen mögliche Gründe darin, dass medizinische Informationen oft zu kompliziert sind und dass es teils an ausreichender Information fehlt. Die neue KI erklärt Inhalte deshalb einfach und passt sie individuell an. Je nach Bedarf gibt es kurze Erklärungen oder mehr Details. Ziel ist ein besseres Verständnis für Diagnose und Therapie im Alltag. Das System kann auch bei anderen Erkrankungen eingesetzt werden.
1: Das waren die Nachrichten mit Anselm Peer.
5: Wir schauen auf das Wetter in Tirol. Ja, endlich Regen. Das ist, glaube ich, das, worüber wir uns wirklich freuen. Jörg Stieber mit den weiteren Aussichten.
6: In Vorarlberg und Tirol gehen jetzt recht verbreitet Regenschauer nieder. Aber auch sonst werden die Schauer in den nächsten Stunden immer häufiger. Dazu kommen ein paar Gewitter, wie derzeit in Wien und im Weinviertel. Auch kräftige Schauer mit Starkregen und Hagel sind möglich. Zwischendurch zeigt sich in der Osthälfte Österreich.
5: Das ist, glaube ich, das, worüber wir uns wirklich freuen. Jörg Stieber mit den weiteren Aussichten.
6: In Vorarlberg und Tirol gehen jetzt recht verbreitet Regenschauer nieder. Aber auch sonst werden die Schauer in den nächsten Stunden immer häufiger. Dazu kommen ein paar Gewitter, wie derzeit in Wien und im Weinviertel. Auch kräftige Schauer mit Starkregen und Hagel sind möglich. Zwischendurch zeigt sich in der Osthälfte Österreichs aber noch die Sonne.

0: Richtung Bozen vor der Baustelle bei der Lueckbrücke müssen Sie mit einer halben Stunde mehr Fahrzeit rechnen. Gute und sichere Fahrt wünschen wir. 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Tirol am Wort. Es geht heute um das großes, um ein wichtiges Thema. Es geht um die Zivilcourage. Ja, wie viel Mut, Beherztheit oder Unerschrockenheit haben Sie? Haben die Tirolerinnen und Tiroler? Das wollen wir heute von Ihnen wissen. Eva Rottensteiner und Britta Bauer freuen sich über Ihren Anruf.
1: Ja, hallo, schönen Nachmittag. Anlass ist der Vorfall im Zillertal, als da junge Männer in der Zillertalbahn am Weg zum Gauderfest laut und man sagt aggressiv Sieg Heil gerufen haben. Hätte man da als Augen- und Ohrenzeuge einschreiten müssen?
0: Ja, eine gute Frage. Ja. Man hat es auch in einem mitgeschnittenen Video gesehen. Oder wenn man aus der Nachbarswohnung Schreie hört, die auf häusliche Gewalt zum Beispiel hindeuten, soll man dann rübergehen? Oder man wird Zeuge, wie ein Mensch, der offenkundig nicht aus unserem Kulturkreis stammt, rassistisch beschimpft wird.
1: Es gibt viele Situationen, viele, in denen man wirklich einschreiten muss. Manche auch, wo es unklug ist, wo es besser ist, man ruft die Polizei. Wir wollen heute darüber reden.
0: Tirol am Wort, jetzt gerne anrufen.
1: 0800
0: mit uns diskutieren. Genau, bitte, Eva.
1: 0800 22 68 22.

0: Die Volkshilfe, ja. Die passen auch gut eigentlich zu Zeltfesten, wie das Gauderfest. Zivilcourage ist das Thema heute in Tirol am Wort. Eine solche hätte sich der Bürgermeister der Gemeinde Zell am Ziller gewünscht. Robert Bramstrahler hat bei uns im Radio und auch in Tirol heute schon Stellung genommen, ist mit der Gemeinde auch Veranstalter des Gauderfests. Und da kommen ja jedes Jahr zehntausende Menschen. Er hat den Vorfall, ja, die Sieg-Heil-Rufe in der Zillertalbahn, sofort verurteilt.
1: Rechtsradikale und Neonazis haben da keinen Platz und wir verurteilen das zutiefst. Und ich würde auch aufrufen und bitten, einfach Zivilcourage zu zeigen. Man muss nicht gleich hingehen, aber zumindest, wenn ich aus der Bahn aussteige oder wenn ich sowas bemerke, dann wirklich der Polizei das melden, weil dann kann man was unternehmen.
0: Das sagt der Zeller Bürgermeister. Hätten Sie sich da getraut, zum Rudel junger Männer, die da laut Nazi-Parolen skandieren in der Bahn, die voll, vielleicht schon angetrunken sind, da hätten Sie sich da getraut, hinzugehen?
2: Ja. Schwierige Frage. Aber es gibt ja viele andere Situationen, die vielleicht nicht so krass sind wie die soeben beschriebene, wo es um kleinere Sachen geht, wo man auch Zivilcourage zeigen kann.
0: Wo man dazwischen gehen kann. Wann zeigen Sie Zivilcourage? Wann ergreifen Sie für einen Schwächeren, für eine Frau zum Beispiel, Partei? Wann mischen Sie sich ein? Welche Situationen haben Sie erlebt und wann haben Sie sich gewünscht, dass der neben Ihnen mehr Zivilcourage zeigt? 0800 22 69 22, das ist Radio Tirol am Montag.

0: Tirol am Wort heute mit zum Thema Zivilcourage. Liebe Eva, wir haben schon darüber gesprochen. Der Anlass waren diese, ich sage jetzt einmal Klammer auf, Klammer zu, unerträglichen Siegheilrufe in der Zillertalbahn. Und es hat sich schon die Frage gestellt, kann man da einschreiten, kann man nicht einschreiten? Wie wichtig ist Zivilcourage? Und das möchte ich jetzt die Grete aus Kitzbühel fragen. Hallo, schönen Nachmittag, liebe Grete.
1: Ja, grüß dich, ja, schönen Nachmittag. Zivilcourage ist so wichtig. Jeder hat ein Handy mit. Und wenn ich sowas signalisieren möchte, ganz ehrlich, auch bei Kindern oder bei Tieren würde ich sofort melden. Mhm. Da gibt's überhaupt, ich würde selber nicht eingreifen, weil wenn die alkoholisiert sind, ist das ein bisschen ein Problem. Mhm. Aber er hat jeder ein Handy, man kann da sofort anrufen. Und das ist ganz wichtig, sage ich.
0: Mhm. Da hat ja auch jemand ein kleines Video gemacht, sonst wäre der Vorfall nämlich wahrscheinlich gar nicht aufgeflogen. Genau. Liebe Grete, hast du schon einmal einen Vorfall erlebt, wo du in Bedrängnis warst, wo du dir gewünscht hättest, dass jemand hinter dir an deiner Seite ist, sozusagen, der auch Zivilcourage hat?
1: Ja, ich war mal am Parkplatz in Sankt in Tirol und da waren so Zeitungsausträger. Da sind wir bis zum Auto gefolgt, zwar. Und da ist wirklich nirgends einer da gewesen. Es war schon ein bisschen später Nachmittag. Mhm. Und da habe ich wirklich Angst gehabt. Ich habe halt noch laut geschrien. Mhm. Und dann ist der Weidenwerk gekommen nachher und dann sind sie der Fuchs aus. Aber ich habe das dann sofort der Polizei gemeldet.
0: Mhm. Das ist sehr klug gewesen, das einfach der Polizei zu melden. Ja, genau.
1: Ja, ja.
0: Also im Fall, wenn man nicht selber sozusagen manns genug ist, wie eine Frau wie die Grete, die sich da gegen möglicherweise zwei Männern wehren muss, dann bitte immer die Polizei um Hilfe rufen. Gell?
1: Das ist die Mittel, ja. Und sonst muss ich, sonst, wenn ich sonst irgendwas sehe, dann würde ich sofort die Polizei anrufen. Da würde ich gar nicht lang fertig irgendwo hinter eine verstecken und sofort die Polizei.
0: Und dann geht's schon dahin. Liebe Grete, vielen herzlichen Dank für deinen Beitrag. Der Helmut aus Innsbruck hat uns auch angerufen und er hätte vorgeschlagen, dass man vielleicht, wie beim Hahnenkammrennen, da hat man das ja auch ein bisschen gelöst, den Alkoholpegel auf so großen Festen ein bisschen nach unten schraubt. Ja. Genau. Danke, Grete. Ja, alles Liebe, alles Gute. Schönen Nachmittag.
1: Ja, danke. Schönen Nachmittag. Pfiat dich.

0: heute Tirol am Wort zum Thema Zivilcourage. Vorfall oder Anlass, muss man sagen, ist die Geschichte im Zillertal. Aber wir sind ja, glaube ich, jeden Tag mehr oder weniger damit konfrontiert. Sollen wir einschreiten in Situationen, die sich im öffentlichen Raum abspielen oder nicht? Ich habe aber den Polizeidirektor Tirols gefragt, ob Vorfälle wie diese Sieg-Heil-Rufe in der Zillertalbahn oder diese Nazi-Schmierereien öfter vorkommen in Tirol, ob wir da vielleicht ein kommender Hotspot sind. Er stellt aber gleich vorweg eines klar, ich habe mit ihm vor kurzem telefoniert.
1: Das sind natürlich Dinge, die nicht passieren dürfen. Das ist also im höchsten Maße letztlich zu verurteilen und von uns mit aller Konsequenz also auch zu ermitteln und zur Anzeige zu bringen. Letzten Endes ist es ein Geschehen, wo Gruppierungen in Feierlaune solche Parolen loslassen, vielleicht oft ohne im Bewusstsein der Bedeutung dieses Tuns zu sein.
0: Wie viele Vorfälle dieser Art oder vielleicht auch in abgeschwächter Form gibt es in Tirol im Jahr? Gibt es da eine Zahl dazu?
1: Nein, da gibt es keine Statistik, die man führt, aber letzten Endes kann man, glaube ich, resümieren und sagen, im physischen Raum passiert es sehr selten. Eher sind wir da in einem Bereich, wo wir im Internet Geschehnisse haben, wo die Leute sozusagen unter dem Gefühl der Anonymität irgendwelche Äußerungen tätigen, die antisemitischer Natur sind. Und wenn uns das so bekannt wird, dann wird da genauso ermittelt, wie wenn es physisch passiert.
0: Also so krasse Vorfälle kommen nicht so oft vor, sagt der Polizeidirektor. Hätte man einschreiten müssen als Bahnfahrender, hätte man sich trauen können, diese Männer in die Schranken zu weisen, oder ist das zu gefährlich?
2: Oder ist der Alkohol eine Entschuldigung für diese Entgleisung? Für jede Entgleisung kann ja auch sein, dass in Lokalen oder auf Zeltfesten Menschen angepöbelt werden. Ja, ist natürlich schon immer eine Grenze, wenn Grenzen überschritten werden, ja. Was tut man? Sind Sie schon einmal eingeschritten? War Ihnen irgendwann etwas zu viel, dass Sie gesagt haben, ich muss aufstehen und dagegen aufstehen? Ja, teilen Sie Ihre Erfahrungen mit uns. Unsere Nummer 0800 22 69 22.
0: Die Eva und die Britta warten auf Ihren Anruf.

0: 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Es ist 14:30 und wir schauen auf die A13 Brenner Autobahn Richtung Bozen. Vor der Baustelle bei der Lueckbrücke über eine halbe Stunde mehr an Fahrzeit. Sonst schaut's gut aus im Land. Gute Fahrt.
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2: Am Mikrofon begrüßt sie Birgit Mariacher. Am Landesgericht Innsbruck ist heute die Fortführung des Transportunternehmens Notecker beschlossen worden. Das Unternehmen hat aktuell Schulden in Höhe von 15,4 Millionen Euro. Im Anschluss an die Tagsatzung zeigte sich Klaus Schaller vom Gläubigerschutzverband 1870 zuversichtlich, dass das Unternehmen fortgeführt wird.
3: Natürlich muss von Eigentümerseite hier ein Commitment für die Sanierung erbracht werden. Also hier müssen doch namhafte Beträge von der Eigentümerseite ins Unternehmen fließen, frisches Geld, um hier fortführen zu können. Und natürlich werden auch die Gläubiger einen Nachlass akzeptieren müssen. Wie groß der letztlich ausfällt, wird sich zeigen.
2: Sagt Schaller, Notecker muss nun in den kommenden 14 Tagen einen Sanierungsplan vorlegen. Dann entscheiden die Gläubiger, ob sie diesen Plan annehmen wollen oder nicht. Die Veranstalter des Journalismusfestes in Innsbruck ziehen nach dem Wochenende eine positive Bilanz. Die 5. Ausgabe der Veranstaltung sei mit einem Besucherrekord zu Ende gegangen. Georg Oberhammer berichtet.
4: Rund 7.800 Besuche waren laut dem veranstaltenden Verein beim Journalismusfest von Freitag bis Sonntag zu verzeichnen, so viele wie noch nie. 180 Journalistinnen und Journalisten, Wissenschaftler, Vertreterinnen von NGOs und Fachleute aus 23 Staaten gaben bei rund 80 öffentlichen Veranstaltungen an mehreren Standorten kostenlose Einblicke in ihre Arbeit. Ermöglicht wird das Journalismusfest vor allem durch öffentliche Fördergeber, Stiftungen, Verbände und eine Reihe von Partnerschaften. Auch kommendes Jahr soll das Festival Mitte Mai wieder über die Bühne gehen.
2: Und die Wintersperre des Hantenjochs wird heute beendet. Um 16 Uhr wird die Verbindung zwischen dem Bezirk Imst und dem Lechtal wieder für den Verkehr geöffnet. Im Bereich jenes Straßenabschnitts, auf dem die Leitschiene durch eine Lawine beschädigt wurde, wird der Verkehr bis auf Weiteres einspurig durch eine Ampelregelung fließen.
0: Und wir schauen noch auf das Tiroler Wetter. Ja, sehr schön. Es regnet, teils kräftig und teils gewitterig, das bei maximal 20 Grad. Also 20 Grad, da wo es nicht regnet, kann ich mir vorstellen. Es ist gerade in Meierhofen und 9 Grad im Holzgau. In Kitzbühel dafür gerade ein Sonnenfenster. In der Nacht dann ein Temperatursturz. Morgen kann es sein, dass wir Schneeflocken sehen. Es kann bis auf 800 Meter runterschneiden und ja, es wird aber viel mehr regnen in Tirol. Ab Mittwoch dann wieder wärmer, aber nicht sommerlich stabil, sondern frühlingshaft instabil.
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0: Zivilcourage, unser Thema in Tirol am Wort heute. Es hat uns auch der Klaus aus Innsbruck angerufen und er hat sich darüber empört, dass der Polizeidirektor, den wir gerade in einem aufgenommenen, voraufgezeichneten Interview hatten, den Siegheil-Vorfall mit dem Alkoholkonsum der jungen Männer verbunden hat. Der Klaus hat gefunden, das ist verharmlosend. Wie halten Sie es mit der Zivilcourage? Also wir machen das Thema viel weiter auf. Wenn Sie sich im Alltag bewegen, stoßen Sie da auf Situationen, wo Sie sagen, da habe ich einschreiten müssen? Oder hätten Sie sich manchmal gewünscht, dass jemand von Ihnen, dass jemand Ihnen zur Seite steht und Ihnen hilft? Die Eva Rottensteiner und die Britta Bauer sind hier im Studio. Schönen Nachmittag wünschen wir. Und die Telefonnummer zu uns ins Studio.
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0: Dankeschön, wir freuen uns auf Ihren Anruf.

0: Wolf Alambros, hier bei uns, 20 Minuten vor drei ist es. Über Zivilcourage reden wir in Tirol am Wort heute. Wann greift man ein? Wann hält man sich lieber zurück? Ganz zentral ist Zivilcourage im Zusammenhang mit häuslicher Gewalt, Eva Rottensteiner.
1: Ja, da ist sie für die Opfer gar überlebenswichtig, sagt Gabi Blattner, die Leiterin der Autonomen Frauenhäuser Tirols. Wenn man mitkriegt, dass eine Frau, eine Freundin, eine Nachbarin Opfer von Gewalt ist, geschlagen wird, nicht weghören.
2: Ein richtiges Verhalten ist immer, dass man etwas tut und dass man nie nichts tut. Und wie das jetzt ausschaut, das hängt natürlich ganz von der Situation ab. Aber das Gute ist, dass ich mehrere Handlungsmöglichkeiten habe. Also eine Möglichkeit ist natürlich, die Polizei zu rufen unter 133. Vor allen Dingen, wenn ich schon sehr genau weiß oder gerade höre, dass aus der Nachbarwohnung Geräusche kommen, die Gewaltrückschlüsse zulassen, ist es sicherlich am allerbesten, die Polizei zu rufen, auch aufgrund der Gefährdungslage.
1: Vor einem Polizeinotruf gibt es noch eine breite Palette, was man tun kann, sagt Gabi Blattner.
2: Nämlich zum Beispiel Brücken bauen, Unterstützungen anbieten, Folder von Beratungsstellen weiterleiten, wo man sich ja hinwenden kann, um die Situationen nur mal genauer zu besprechen. Und ganz wichtig will ich noch Stopp erwähnen. Das ist die Abkürzung für Stadtteile ohne Partner, Partnerinnengewalt. Und genau da geht's um die Schulung der Zivilcourage.
1: Ja, so eine Niederlassung von Stopp gibt es auch in Innsbruck, in Wilten. Das ist ein ganz niederschwelliges Projekt zur Gewaltprävention. Da werden eben Nachbarinnen gestärkt, unterstützt, was sie tun können, wenn man merkt, dass irgendwas nicht stimmt in der Nachbarwohnung. Wenn man Zivilcourage beweist, da kann man wirklich Schlimmes, das Schlimmste verhindern, sagt Gabi Blattner. Sie ist überzeugt davon.
2: Und gerade gewaltbetroffene Menschen tun sich nicht immer sehr leicht, Unterstützung zu holen. Das hängt ganz viel mit der Gewaltdynamik zusammen, mit Gefährdungslagen, manchmal mitunter mit Jahre, jahrzehntelanger auch erlebter psychischer Gewalt, die vor allem auf das Selbstwertgefühl eingreift. Und da ist es manchmal wichtig, wenn andere, die eben nicht von Gewalt betroffen sind, unterstützend da sind.
1: Ja, und eine Zahl vielleicht noch, jede dritte Frau ist von männlicher Gewalt betroffen.
0: Und wenn der Nachbar, die Nachbarin Zivilcourage hat, dann kann man vielleicht Schlimmes verhindern. Waren Sie schon einmal in der Situation, einschreiten zu müssen? Müssen ja nicht so schlimme Sachen sein. Kann ja auch an der Supermarktkasse was passiert sein oder bei der Tankstelle rassistische Beschimpfungen. Haben Sie schon mal Zivilcourage gezeigt oder hat sich jemand an Ihre Seite gestellt? 0800 22 69 22, das ist die Nummer hier ins Studio.

0: Wie schnell eine Stunde vergeht, ein paar Minuten noch, dann ist es 3. 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Heute führen Sie die Eva Rottenstein und die Britta Bauer durch die Sendung. Wir haben mit Ihnen schon vieles besprochen rund um Zivilcourage. Wann muss man sie unbedingt an den Tag legen? Was kann einem passieren, wenn man sich im öffentlichen Raum bewegt? Wann wünscht man sich jemanden zur Seite, der nicht wegschaut, sondern hinschaut? Und Zivilcourage, was ist das eigentlich? Das haben wir den Polizeidirektor Helmut Thomaz gefragt.
1: Zivilcourage hat immer damit zu tun, angemessen zu agieren und sich nicht selber in Gefahr zu begeben. Hinschauen statt wegschauen ist immer unser Slogan und letztlich auch vielleicht Daten und Fakten evident zu halten, die dann der Exekutive, nachdem sie unmittelbar auch verständigt wurde, die Möglichkeit geben, dass sie Ansätze haben für die weiteren Ermittlungen. Man muss also immer darauf bedacht sein, sich nicht selber in Gefahr zu begeben.
0: Das sagt Tirols Polizeidirektor Thomaz und uns hat der Herr Probst, ich glaube, er ist aus Innsbruck, auch angerufen, hat gesagt, ja, also wenn man wo einschreiten will, dann braucht man auch die richtige Körperstärke, die richtige Figur. Genau, er wollte jetzt nicht auf Sendung gehen, aber ist auch klar, ja, wenn eine zarte Frau wird sich nicht in die Menge schmeißen, im Gegensatz zu einem kräftigen Mann, der vielleicht einen Kopf größer ist als andere. Also die haben es dann leichter mit der Zivilcourage. Ja, vielleicht mag noch jemand auf die Schnelle ganz kurz was dazu sagen. 0800 22 69 22, das ist Radio Tirol am Montag.

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1: Tirol am Wort, heute haben wir das Thema Zivilcourage gehabt und da hat uns die Nordburger noch schnell angerufen. Liebe Nordburger aus Innsbruck, glaube ich. Hallo?
2: Ja. Herzliches Grüß Gott.
1: Hallo, was ist denn für Sie Zivilcourage?
2: Ja. Für mich ist Zivilcourage wirklich einfach nirgends weghören oder wegschauen. Aber was der Tomak vergessen hat, das hat er uns eh gesagt, wir müssen uns mit den Händen oder wenn wir anrufen, sofort verstecken von der Crew oder wenn es eine Einzelperson ist. Das ist mir fast einmal total zum Verhängnis geworden, wenn man da nicht zu wenig weit weggeht. Bitte, Herr Tomak, das möchte ich in alle Kunden sagen von dir, deine Schüler. Und auch die Polizei darf aber auch nicht mehr zur Antwort geben, was geht denn Sie das an? Das habe ich auch schon gekriegt. Ich muss sagen, ich habe gesagt, jetzt schreiben wir alle auf, ich kann nur mal die Zeit jetzt aufschauen, wenn ich wieder mal so eine Antwort kriege. Weil das finde ich arg. Was geht denn Sie das eigentlich an?
1: Ja.
2: Das finde ich arg. Aber nein, jetzt bleiben wir bei dem, dass jeder Zivilcourage haben soll, bitte goschen. Und das ist eben, wenn in die Häuser, in die Familiengewalt ist, dann wohl hin, schnell klopfen, aber dann haben wir einmal eine Familie gemeldet, meine Kind muss vernehmen, das ist vernommen, und was ist dann, geht die Polizei hin und dann legt die Frauen weg. Das ist halt so.
1: Ja, das ist ein anderes Thema, aber man soll aber nicht besser, wegschauen und ja, so man soll sich kümmern um das, was rundherum passiert.
2: Und einfach weiter weggehen von den Täter und dann telefonieren. Und in Zillertalbahn, ich bin dankbar, dass wir 8 Frauen gesagt haben, wir fahren heuer nicht mit der Bahn. Ich sage, weil ich steige nicht ein, was drinnen los ist.
1: Und da also die Bahn kann nichts dafür, das wollen wir jetzt auch noch mal dazu sagen. Ja, und Gauderfest kann auch nichts dafür. Aber liebe Frau Nordburger, wir sind am Ende der Sendung. Ja, ich würde Ihnen noch gerne zuhören.
2: Am Ende meines Atems.
1: Ja, genau. Schönen alles Nachmittag gut, Ihnen, es kommen jetzt dann
2: und
1: gleich.
2: Und für alle Täter, nachher wird es auch besser, gell?
1: Ja, genau.
2: Da drang ich ja schnell rum. Einmal beten wir das heilige ganze Rolle, mal beten.
1: Danke, Frau Nordburger. Danke vielmals gell, für Ihren Beitrag. Wiederhören. Ja, vielen herzlichen Dank, dass Sie uns zugehört haben.
3: Es war mitdiskutiert haben.
1: Es war ein reges Treiben. Schauen wir mal, was morgen ist. Ich glaube, ich weiß schon, was morgen ist. Weißt du es, Eva? Was ist morgen bitte?
3: Worüber reden wir?
1: Wien.
3: Über das Wetter.
1: Nein.
3: Ah, da gibt's ja was in Wien.
1: Ja. Okay. Auch die Eva ist aufgewacht. Genau, der ESC. Wir reden morgen über den Song Contest und ich glaube, das wird nicht nur eine sehr spannende Sache, sondern ja, da werden wir schauen, wer alle dabei ist, wie es rund geht und ob wir sicher sind. Und es wird sicher ein tolles Erlebnis. Danke fürs Zuhören.
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4: Am Mikrofon ist Anselm Peer. Der britische Premierminister Keir Starmer kämpft nach dem Wahldebakel seiner Regierungspartei um sein politisches Überleben. In einer mit Spannung erwarteten Rede hat Starmer heute einen Neustart versprochen, berichtet aus London Jörg Winter.
5: The election results last week were tough and I take responsibility.
6: Ein niederschmetterndes Wahlergebnis, für das er persönlich die Verantwortung übernimmt, sagt Keir Starmer. An Rücktritt oder zumindest einen Zeitplan für seinen Rückzug denkt er nicht. Er verspricht ab sofort große Würfe statt kleinen Schritten, etwa bei den Beziehungen Großbritanniens zu Europa. Großbritannien will er im Zentrum Europas verankern, sagt Starmer, und nennt wieder wenig Details. An den roten Linien, kein Beitritt zur Zollunion oder Binnenmarkt, hält er ohnehin fest. Der Druck auf ihn aus den eigenen Reihen bleibt, doch fehlt es derzeit bei Labour noch an einem klaren Konsens, wer, wann und mit welchem Programm genau die Partei übernehmen soll. Doch dass Keir Starmer als Premierminister ein Ablaufdatum hat, daran hat die heutige Rede nichts geändert.
4: Im Konflikt zwischen den USA und dem Iran ist weiter keine Annäherung in Sicht. Der Iran fordert in seiner Antwort auf einen US-Vorschlag für ein Friedensabkommen, dass die Kämpfe in der gesamten Region eingestellt und eingefrorenes iranisches Vermögen im Ausland wieder freigegeben wird. US-Präsident Trump hat die Antwort bereits als inakzeptabel abgelehnt. Nach dem Hunter-Virus-Ausbruch auf einem Kreuzfahrtschiff im Atlantik hat die Weltgesundheitsorganisation mittlerweile 7 Hunter-Fälle bestätigt. 3 Menschen sind gestorben. Die Evakuierung des Schiffes soll heute im Hafen von Teneriffa abgeschlossen werden. Die Passagiere müssen in ihren Heimatländern in Quarantäne. Seit Jahresbeginn betreibt der Berufsverband österreichischer Psychologinnen und Psychologen die Serviceplattform PsyHelp. Angeboten wird die Behandlung psychischer Erkrankungen, und zwar österreichweit und gedeckt durch die Krankenkasse. Schon die ersten 100 Tage zeigen, wie groß der Bedarf ist. 6.500 Menschen haben sich bereits angemeldet. Andrea Candiola-Kimmel berichtet.
7: 13.000 Befunde wurden bereits auf www.psyhelp.at hochgeladen. Bei jeder Anmeldung wird zunächst der Bedarf geprüft und dann Therapie vermittelt. Das alles österreichweit, möglichst wohnortnah und auf Kasse. Die Präsidentin des Bundesverbands der Psychologinnen und Psychologen, Beate Wimmer-Buchinger.
8: Wir schaffen leichten Zugang statt bisher lange Barrieren. Wie es bisher war, musstest du herumsuchen, wo und wie herumtelefonieren, weißt du jemanden. Also die lange Sucherei hat endlich ein Ende.
7: Die häufigsten Diagnosen sind bisher Depressionen, Angststörungen oder Phobien. 65% der Anmeldungen sind durch Frauen erfolgt.
4: Nach der Eröffnung gestern Abend am Wiener Rathausplatz startet der Song Contest heute auch in der Wiener Stadthalle. Am Abend werden dort rund 11.000 Fans zu einer Generalprobe des ersten Halbfinales erwartet, das morgen stattfindet. Das waren die Nachrichten mit Anselm Peer. Und jetzt zum Wetter.
9: Die Regenschauer werden in den nächsten Stunden immer häufiger, auch ein paar Gewitter sind dabei, derzeit vor allem in Ober- und Niederösterreich. Zwischendurch zeigt sich in der Osthälfte Österreichs aber auch die Sonne. Und in Unterkärnten der südlichen Steiermark und im Südburgenland bleibt es auch größtenteils trocken. Zum Teil lebhafter bis kräftiger Wind aus Süd bis West. 24 Grad jetzt in Wiener Neustadt, nur 9 in Achenkirch. Morgen dann deutlich kälter, sehr windig und zeitweise Regen, am meisten im Südosten. Schneefall zum Teil bis etwa 800 Meter herab. So viel zum Wetter mit Jörg Stibor.
1: Viel Regen im Land und viel nass auf der Straße. Das kann mitunter dann beim Autofahren nicht so fein sein, aber dafür haben Sie freie Fahrt. Gute und sichere Fahrt. Einen feinen Nachmittag wünscht die Britta Bauer. Es ist am Montag und bis jetzt haben wir es ja ganz gut gemacht, oder? Den Wochenstart kann man sich nicht beklagen. Von uns die Fornen Blondes, Revolver Held und ja, der Straße, das kann da mitunter dann beim Autofahren nicht so fein sein, aber dafür haben Sie freie Fahrt. Gute und sichere Fahrt. Einen feinen Nachmittag wünscht die Britta Bauer. Es ist am Montag und bis jetzt haben wir es ja ganz gut gemacht, oder? Den Wochenstart kann man sich nicht beklagen. Von uns die Fornen Blondes, Revolver Held und ja,

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0: Ich bin nicht allein im Studio. Also nein. So wahnsinnig bin ich jetzt noch nicht, dass ich schon mit mir allein rede. Der David schon in Vorbereitung für morgen, ja, nehme ich an. Ja, ein kleines Rätsel für dich.
1: Bitte, ich bin da.
0: Wir spielen jetzt gleich Brotherhood of Man. Ja. Kannst du dich noch erinnern? Song Contest.
1: 1976. In Den Haag. Für UK, gell?
0: Ja, gewonnen.
1: Ich kann mich nicht erinnern, aber als Song Contest-Fan weiß man das.
0: Wieso kannst du dich nicht erinnern?
1: Ja, nicht. 2-3 Jahre zu früh gewesen.
0: Ach so.
1: Ja. Ah.
0: Ich glaube, es waren eher 20, ja, aber macht nichts. Aber das ist jetzt unser Kultklassiker. Das ist wirklich sehr cool, wie ich finde. Brotherhood of Man.

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0: 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Am Montag, es ist 3:30 und wir schauen auf die Straßen in Tirol. Die sind nass, aber sie haben freie Fahrt. Gute Fahrt wünschen wir.
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2: Am Mikrofon begrüßt sie Birgit Mariacher. Nach den mutmaßlichen Nazi-Parolen im Zusammenhang mit dem Gauderfest im Zillertal ermittelt nun die Polizei. Konkrete Ermittlungsergebnisse gibt es aber noch nicht, das sagt der Landespolizeidirektor Helmut Thomas. Man habe erst einige Tage später von den Geschehnissen erfahren.
3: Und zwar hat eine Person da diese Geschehnisse wahrgenommen und ist letztlich über ein Medium bekannt gemacht und das Medium hat wiederum uns befasst. Das heißt, dass wir sind mittendrin in den Auswertungen der Beweismittel, die es gibt und Ermittlungsansatzpunkte. Also Konkretes gibt es noch nicht.
2: Wie berichtet, sollen unterschiedliche Gruppierungen bereits am Weg zum Gauderfest in der Zillertalbahn mit Nazi-Parolen aufgefallen sein. Am Landesgericht Innsbruck ist heute die Fortführung des Transportunternehmens Notecker beschlossen worden. Das Unternehmen hat aktuell Schulden in Höhe von 15,4 Millionen Euro. Im Anschluss an die Tagsatzung zeigte sich Klaus Schaller vom Gläubigerschutzverband 1870 zuversichtlich, dass das Unternehmen fortgeführt werden kann.
4: Natürlich muss von Eigentümerseite hier ein Commitment für die Sanierung erbracht werden. Also hier müssen doch namhafte Beträge von der Eigentümerseite ins Unternehmen fließen, frisches Geld, um hier fortführen zu können. Und natürlich werden auch die Gläubiger einen Nachlass akzeptieren müssen. Wie groß der letztlich ausfällt, wird sich zeigen.
2: Notecker muss nun in den kommenden 14 Tagen einen Sanierungsplan vorlegen. Dann entscheiden die Gläubiger, ob sie diesen Plan annehmen wollen oder nicht. Und nach einem Hangrutsch nahe zwei Häusern in Hopfgarten im Defrecken sind keine weiteren Sicherungsarbeiten am Hang nötig. Das hat eine Begehung durch die Wildbach- und Lawinenverbauung heute ergeben. Gebietsleiter Hans-Peter Busnick sagte gegenüber dem ORF Tirol, Betonleitwände sollten die Landesstraße sichern, aus Sicherheitsgründen gesperrt werden müsse nur der Bereich westlich eines Wohnhauses. Weitere Maßnahmen seien demnach nicht notwendig.
0: Das Wetter in Tirol, ja, ich glaube, das Land atmet auf. Es regnet und zwar verbreitet im ganzen Land stärker oder nicht so stark. Die Grillkohle kann man jetzt auf die Seite legen, auf jeden Fall. Ja, und morgen ein Temperatursturz. Und der Dienstag wird überhaupt sehr kalt. Es kann bis auf 800 Meter runterschneiden und Wetterbesserung dann erst wieder am Mittwoch. Aber die Woche bleibt instabil. Und weil ich davor gesagt habe, die Grillkohle auf die Seite legen. Sie können jetzt die Feuerzeuge auspacken. Und Prince ganz, ganz laut machen im Auto. Purple Rain. 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

0: Radio Tirol am Montag. Cat Stevens war das. Und wir schauen, was heute am Abend im Fernsehen zu sehen ist. In Tirol heute natürlich Daniela Schmiederer. Fein ist aber, das ringt, oder?
1: Schönen Nachmittag. Ich bin mit dem Radl da. Ich bin ein bisschen geärgert, weil ich fahre selten mit dem Rad hierher, aber ich werde schon irgendwo heimkommen, okay. Nach 19 Uhr.
0: Alles klar. Bei dir geht es heute um die Europäische Schule in Innsbruck. Das Angebot wird jetzt erweitert. Schon die ganz Kleinen tauchen da in das Thema Europa ein. Und zwar zweisprachig. Spannend.
1: Ja, hallo Europa. Hello Europe heißt es eben jetzt dann ja. Schon für die Kindergartenkinder. Innsbruck ist der einzige österreichische Standort der anerkannten Europäischen Schule und neben der Volksschule und dem Gymnasium gibt es jetzt eben auch einen Kindergarten. Seit 3 Jahren wird das übrige Angebot schon praktiziert in Innsbruck im Stadtteil Sacken und es geht vor allem darum, dass man weiter denken lernt als bis zur eigenen Ortsgrenze, Kulturen neu kennenlernen und Freundschaften schließen. Das ist das Ziel dahinter und darüber berichten wir.
0: Und die ganz Kleinen lernen nämlich unglaublich schnell Sprachen, wenn sie so 3, 4 Jahre alt sind. Also das ist wirklich so. Und jetzt schauen wir gleich nach Südtirol. Hallo Simone Lacknerer, feiner, schönen Nachmittag.
2: Hallo, schönen Nachmittag. Bei uns regnet es auch übrigens.
0: Nein, das ist gut. Ihr könnt es auch brauchen, glaube ich. Gell? Bei euch geht es um gemahlenes Gestein, sprich Aushubmaterial, das nämlich vom Brennerbasistunnel kommt. Und da fragt man sich schon, wo werden diese Gesteinsmassen deponiert? Das sieht man bei euch heute am Abend im Fernsehen.
2: Ja, es ist wirklich eine bildgewaltige Geschichte und es geht um den Hintereckerhof. Das war einst der größte Hof in der Gemeinde Fahr mit 25 Hektar und bildgewaltig deshalb, weil es ein riesiger Berg an Aushubmaterial ist, der sich hinter dem Hof auftürmt. Denn auf dem Grund kamen Tag für Tag eben Gestein und Schutt des Brennerbasistunnels dazu, derzeit von der Zulaufstrecke. Und der Berg, der soll noch doppelt so groß werden, wie er jetzt ist. Die Rekurse des Bauers, die laufen indes weiter. Er will für eine Entschädigung auch noch vor den Europäischen Gerichtshof der Menschenrechte ziehen. Und die Bilder eben dazu, die zeigen wir dann am Abend im Fernsehen.
0: Ein neuer Berg in Südtirol, kann man das so sagen?
2: Ja. Allerdings, ja.
0: Tirol heute 19 Uhr und Südtirol heute um 18.30 Uhr, ORF 2. Danke euch zwei.

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1: Am Mikrofon ist Anselm Peer. Bei der Meldestelle gegen sexuelle Missbrauchsdarstellungen Minderjähriger und nationalsozialistische Wiederbetätigung im Internet sind im Vorjahr so viele illegale Inhalte gemeldet worden wie noch nie. Mehr als 75.000 Hinweise wurden geprüft und jeder zweite hat tatsächlich illegale Inhalte betroffen. Veronika Mauler berichtet.
2: Mehr als 38.260 Inhalte hat die Stopline letztes Jahr als illegal eingestuft. Nur 41 Fälle davon fielen unter NS-Wiederbetätigung. In diesem Bereich werde deutlich weniger gemeldet, sagt die Stopline-Leiterin Barbara Schlossbauer.
3: Während eben offensichtlich bei Missbrauchsdarstellungen die Bereitschaft doch deutlich größer ist, zu sagen, nein, ich möchte aktiv was dagegen machen.
2: Die Stopline kooperiert mittlerweile mit 58 Hotlines in mehr als 50 Ländern.
3: Wenn wir ein Ursprungsland haben, in dem wir eine Partnerhotline haben, sind im Durchschnitt die Inhalte nach 1,4 Tagen entfernt. Wenn wir keine Partnerhotline haben, dann dauert es im Schnitt 41 Tage.
2: Doch die Kriminellen versuchen, ihre Spuren zu verwischen, indem sie vorgaukeln, dass die Inhalte in Ländern online gestellt wurden, in denen die Strafverfolgung schwierig ist, so Schlossbauer, etwa im Iran oder in Vietnam.
1: In St. Pölten ist ein steirischer Winzer vom Vorwurf freigesprochen worden, eine 71-Jährige mit Medikamenten ermordet zu haben. Er hat immer von Sterbehilfe gesprochen. Der 58-Jährige wurde aber wegen Versicherungsbetrugs verurteilt. Die 2 Jahre teilbedingte Haft hat er mit der Untersuchungshaft schon verbüßt. Das Urteil ist noch nicht rechtskräftig. Die Bundesregierung sucht nach Möglichkeiten, klimaschädliche Subventionen zu verringern. Das Wirtschaftsforschungsinstitut hat da schon seit längerem die Steuerbegünstigung für Diesel im Visier. Dass die abgeschafft wird, gilt aber als unwahrscheinlich. Mehr von Peter Daser.
4: Von allen klimaschädlichen Subventionen, die die WIFO-Studie schon im Jahr 2022 aufgelistet hat, kostet die Steuerbegünstigung auf Diesel den Staat am meisten. Aber angesichts der Energiepreiskrise gilt eine höhere Dieselbesteuerung als unrealistisch. Umsetzbar wäre dagegen, laut Studienautorin Daniela Kletzans-Lamanik, die Besteuerung von privat genutzten Dienstwegen. Die trifft bisher kleine Autos härter als große.
5: Derzeit bezahlt man den Sachbezug als bestimmten Prozentsatz der Anschaffungskosten des Firmenwagens. Und diese Anschaffungskosten sind mit 48.000 Euro gedeckelt. Das heißt, wenn ich ein deutlich teureres Dienstfahrzeug privat nutze, zahle ich trotzdem nur den Sachbezug für 48.000 Euro.
4: Beim Heben dieser Grenze für den Sachbezug würde damit der Steuervorteil für teure Dienstwegen verringert.
1: Die EU verhängt neue Sanktionen gegen gewalttätige israelische Siedler, die die palästinensische Bevölkerung im besetzten Westjordanland terrorisieren. Darauf haben sich die EU-Außenministerinnen und Außenminister bei ihrem Treffen in Brüssel geeinigt. Das waren die Nachrichten mit Anselm Peer.
6: Und wir schauen auf das Wetter in Tirol. Ja, der Regen, einfacher Traum. Die Natur, die lacht ganz, ganz laut. Das hört man, wenn man unterwegs ist. Und so schauen die nächsten Stunden aus. Jörg Stieber.
7: In den nächsten Stunden gehen im Großteil Österreichs Regenschauer nieder. Auch ein paar kräftigere Gewitter sind dabei, derzeit vor allem in Ober- und Niederösterreich. Dazwischen zeigt sich in der Osthälfte des Landes aber auch die Sonne. Und in Unterkärnten der südlichen Steiermark und im Südburgenland bleibt es bis zum späteren Abend noch vielerorts trocken. Zum Teil weht lebhafter bis kräftiger Wind aus Süd bis West. Morgen dann starker Nordwestwind und kalt mit 5 bis 14 Grad. Dazu zeitweise Regen, am meisten im Südosten. Schneefall zum Teil bis 800 Meter herab.
6: Schneefall. Ja, ich kann Ihnen nur sagen, ich bin im Vorteil, weil ich habe immer noch die Winterreifen drauf. Der Blick auf die Tiroler Straßen. Ja, mein Kollege auch, der Rainer Perle, war gerade gezeigt. Wir sind schon zwei. Sicher unterwegs mit dem Radio Tirol Verkehrsservice. Sie haben freie Fahrt. Gute Fahrt. Einen tollen Nachmittag wünschen wir Ihnen. Ihr Auto haben Sie hoffentlich draußen stehen irgendwo. Oder Sie sind gerade am Weg, weil jetzt ist es endlich sauber und der Blütenstaub ist dahin. Dafür ist Rick Astley da. Radio Tirol am Montag. Am Montagnachmittag. Britta Bauer da. Oder Sie sind gerade am Weg, weil jetzt ist es endlich sauber und der Blütenstaub ist dahin. Dafür ist Rick Astley da, Radio Tirol, am Montagnachmittag. Britta Bauer da.

0: So ein nettes Lied vom Herbert Grönemeyer. Radio Tirol am Montagnachmittag. Ja, wir pfeifen uns eins. Wir haben Mai und was da schon wieder alles herum ist, wenn man die Terrassentür offen hat oder im Garten, am Balkon. Die Websen, die Bienen und die fetten Hummeln. Unsere Natur- und Tierexpertin Silvia Hirsch über das Hummeltaxi und was es damit auf sich hat.
1: An meinen Flockenblumen und dem Gundermann sind sie bereits eifrigst unterwegs, die Hummelköniginnen. Ich habe bereits Erdhummeln, Ackerhummeln und Baumhummeln gesehen. Am Rücken haben die meisten von ihnen so winzige, hellbraun glänzende Punkte. Das sind Hummelmilben, die die Königin als Taxi benutzen. Sie fliegen mit ihr in ihr neues Nest und machen sich dort nützlich. Diese Milben sind also keine Parasiten. Sie sind quasi der Putztrupp der Königin. Sie entfernen Kot, Wachsreste und was sonst noch an Müll anfällt. Im Spätsommer, wenn dann die neuen Jungköniginnen schlüpfen, besteigen sie deren Rücken und benutzen sie als Taxi. Sie sind mit ihr noch unterwegs und überwintern mit ihr. Da alle Arbeiterinnen im Herbst sterben, ist es wichtig, dass die Milben Königinnen als Taxi wählen. Sie erkennen sie an ihrem Duft und für die Überwinterung der Königin sind diese Milben sehr wichtig. Es gibt Untersuchungen, dass deutlich mehr Königinnen mit Milben den Winterschlaf überleben als ohne. Die Milben bleiben nämlich im Winter aktiv, sie durchkämmen ihr Fell und halten es flauschig und somit isoliert es sehr gut. Ich finde das sehr angemessen, dass diese Hummelköniginnen majestätisch mit eigenem mitgebrachten Personal durchs Leben reisen.
0: Und dass die Königin das Hummeltaxi ist, für das man, glaube ich, nicht bezahlen muss. Danke, Silvia Hirsch.
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1: Bernhard Eichner bittet heute um 19 Uhr in den großen Landhaussaal in Innsbruck. In der Reihe Gespräche über Tirol ist die ehemalige Leiterin des Tiroler Volkskunstmuseums, Herlinde Minardi, zu Gast. Der Eintritt ist frei, eine Anmeldung ist erforderlich. Ebenfalls heute um 19 Uhr gibt es in der Arbeiterkammer Innsbruck einen Informationsabend zum Thema Bewerbungen. Mit Tipps für gute Bewerbungsschreiben und professionelles Auftreten beim Erstgespräch. Morgen Dienstag wird das Thema Hitze beleuchtet. Bei den Tiroler Gesundheitsgesprächen im ORF Tirol Studio 3 sprechen Expertinnen und Experten unter anderem darüber, wie man sich im Alltag schützen kann oder wie man bei typischen Hitzesymptomen richtig reagiert. Beginn ist um 19 Uhr. Der Eintritt ist nach Anmeldung frei.
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2: Sicher unterwegs mit dem Radio Tirol Verkehrsservice. Es sind uns keine Staus gemeldet worden. Kommen Sie gut und sicher an Ihr Ziel.
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4: Mit Birgit Mariacher einen angenehmen Nachmittag. Die rechtsextremistischen Vorfälle rund um das Gauderfest beschäftigen weiter die Polizei. Insgesamt nehmen diese Vorfälle zu. 113 Tathandlungen und 239 Delikte verzeichnete die Tiroler Polizei im letzten Jahr. Steigerungen bis zu 50%. Allerdings sei dies auch auf eine höhere Sensibilität zurückzuführen, heißt es. Der Tiroler Politikwissenschaftler Reinhold Gärtner sagt zum Vorfall:
5: Wenn man jetzt das aktuelle Beispiel nimmt vom der Anreise zum Gauderfest und dann selbst dort, dann ist das eine Mischung. Einerseits ist Dummheit, Leute wissen nicht, was eigentlich damals gewesen ist, oder es ist Provokation. Man weiß, dass man damit provozieren kann. Und einige haben tatsächlich so ein Bild, dass sie sich so ein System wieder wünschen.
4: Sagt der Tiroler Politikwissenschaftler Reinhold Gärtner. Die Veranstalter des Tourismus-Journalismusfestes in Innsbruck ziehen nach dem Wochenende eine positive Bilanz. Die fünfte Ausgabe der Veranstaltung sei mit einem Besucherrekord zu Ende gegangen. Georg Oberhammer berichtet.
6: Rund 7.800 Besuche waren laut dem veranstaltenden Verein beim Journalismusfest von Freitag bis Sonntag zu verzeichnen. So viele wie noch nie. 180 Journalistinnen und Journalisten, Wissenschaftler, Vertreterinnen von NGOs und Fachleute aus 23 Staaten gaben bei rund 80 öffentlichen Veranstaltungen an mehreren Standorten kostenlose Einblicke in ihre Arbeit. Ermöglicht wird das Journalismusfest vor allem durch öffentliche Fördergeber, Stiftungen, Verbände und eine Reihe von Partnerschaften. Auch kommendes Jahr soll das Festival Mitte Mai wieder über die Bühne gehen.
4: Und die Polizei hat in Ebensee in Salzburg ein internationales Betrügerduo gefasst, das auch in Tirol unterwegs gewesen sein soll. Der 23-jährige Argentinier und der 51-jährige Kubaner hatten weder ihre Hotelrechnung noch zwei Fahrräder bezahlt. Im Zuge der Ermittlungen kamen die Beamten auf weitere Zech- und Betrugsdelikte auch in Tirol und in Italien mit einem Gesamtschaden von über 10.000 Euro. Die beiden Männer sitzen in Untersuchungshaft. Die Polizei bittet um Hinweise zu weiteren Opfern oder Straftaten.
2: Das Wetter, ja, es regnet endlich. Das einmal gescheit. Dafür ist es jetzt natürlich auch viel kühler geworden, um die 5 bis 11 Grad derzeit in Tirol. Morgen kann es sogar schneien, also die Nacht wird kalt. Schnee bis auf 800 Meter ist möglich. Die Niederschläge hören dann zu Mittag so langsam auf und dann kann auch mal die Sonne rausschauen. Das sind fruchtbare Aussichten, keine furchtbaren. 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

0: Ja, das denke ich mir auch manchmal. Der hat mir gerade noch gefehlt zum Glück. Zu meinem Arbeitsglück, ja. Aber manchmal ist er super. Mein junger Kollege, der David Steiner, grüß dich. Du hast eigentlich schon Dienst aus, gell? Du hast halt Frühschicht gehabt oder Vormittagsschicht sozusagen. Ich belästige dich trotzdem daheim, weil ich bin heute drauf gekommen, dass du wirklich die ganze Song Contest-Geschichte auswendig kannst.
1: Nein, die ganze nicht, aber
0: so aber schon ein bisschen, gell? Würde mit dir gern machen unter der Rubrik Kannst du dich noch erinnern? Pass mal auf. Hast du es gehört?
1: Ja, nochmal kurz.
0: Aber ganz kurz, gell?
1: Ja. It's making your mind up.
0: Making your mind up. Du bist ein Wahnsinn, du bist ein Wahnsinn, du bist ein Wahnsinn und die Menge tobt.
2: Wow.
0: Danke.
1: Ja,
0: bitte erholen, weitermachen, morgen wiederkommen. Danke. Ciao.

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1: Willkommen zum Journal um 5. Die Regierung einigt sich auf eine Paketsteuer. Ab Oktober dürfte jedes Packerl von großen Online-Händlern 2 Euro mehr kosten. In Salzburg ist ein Hausbesitzer, der einen Einbrecher erschossen hat, freigesprochen worden. Am Mikrofon ist Anselm Peer. Der Gesetzesentwurf für die Paketabgabe steht. Die soll künftig 2 Euro pro Packerl ausmachen. Betroffen davon sind große Online-Händler. Die Regierung rechnet mit Einnahmen von 280 Millionen Euro im Jahr. Damit und mit weiteren Maßnahmen bei der Betrugsbekämpfung will die Dreierkoalition die geplante Steuersenkung auf Grundnahrungsmittel finanzieren. Niklas Lercher berichtet.
2: 400 Millionen Euro pro Jahr kostet die geplante Steuersenkung auf Grundnahrungsmittel. Lange war unklar, wo die Regierung das Geld dafür hernehmen will. Nun dürfte die Gegenfinanzierung großteils stehen. Den größten Brocken macht eine Paketabgabe aus. Ab Oktober sollen 2 Euro pro Paket fällig werden. Die neue Abgabe gilt nur für große Händler ab einem Jahresumsatz von 100 Millionen Euro. Das dürfte vor allem große ausländische Online-Konzerne wie Amazon oder Temu treffen. Indirekt aber auch heimische Unternehmen. Nämlich dann, wenn sie über große Internetplattformen ihre Produkte verkaufen. Den Gesetzesentwurf dafür hat die Regierung heute dem Nationalrat zur Begutachtung übermittelt. 280 Millionen Euro soll das bringen. Den Rest will die Regierung über weitere Maßnahmen bei der Betrugsbekämpfung hereinbringen.
1: In einem Mordprozess in Salzburg ist ein Hausbesitzer, der einen Einbrecher erschossen hat, von den Geschworenen freigesprochen worden. Der 66-Jährige hat auf Notwehr plädiert. Er hatte dem 31-jährigen Einbrecher vergangenen Sommer in den Hinterkopf geschossen, als dieser nach dem Einbruch geflüchtet ist. Die Europäische Union wird Sanktionen gegen extremistische israelische Siedler im besetzten Westjordanland verhängen, die dort die palästinensische Bevölkerung terrorisieren. Darauf haben sich die EU-Außenminister bei ihrem Treffen in Brüssel geeinigt. Auch Österreichs Regierung unterstützt diesen Beschluss. Aus Brüssel Tim Kopal.
3: Die Sanktionen sollen sich gegen mehrere Siedlerorganisationen und ihre Anführer in dem von Israel besetzten Westjordanland richten. Im Gespräch sind etwa Einfuhrbeschränkungen oder höhere Zölle für Produkte aus besetzten Gebieten. Eine Einigung gibt es hier noch nicht. Jahrelang hat Ungarn derartige Sanktionen blockiert. Mit dem Regierungswechsel in Budapest ist das vorbei. Österreichs Außenministerin Beate Meindl-Reisinger, NEOS, spricht von einem wichtigen politischen Signal.
4: Österreich steht an der Seite Israels in seinem Recht auf Selbstverteidigung. Aber es gibt Punkte, mit denen wir nicht einverstanden sind. Und das ist vor allem auch das Vorgehen im Westjordanland.
3: Seit dem Hamas-Massaker vom 7. Oktober 2023 und dem Gaza-Krieg hat die Gewalt radikaler Siedler gegen Palästinenser im Westjordanland deutlich zugenommen.
1: In Großbritannien steigt nach dem Wahldebakel für die Labour-Partei der Druck auf Premier Keir Starmer. In einer Rede hat er heute einen Neustart versprochen und einen Rücktritt weiter abgelehnt. Er werde jeden Versuch bekämpfen, ihm den Vorsitz seiner Labour-Partei streitig zu machen, sagt Starmer. In der Wiener Stadthalle geht's heute so richtig los mit dem Song Contest. Zu einer Generalprobe für das morgige erste Halbfinale werden tausende Fans erwartet. Die Sicherheitsbehörden sind in Alarmbereitschaft. Eine akute Gefährdungslage bestehe derzeit aber nicht, heißt es. Christian Hoffmann berichtet.
5: Der Eurovision Song Contest wird von Boykottaufrufen gegen Israel begleitet. Im Internet, aber auch auf den Straßen. Bei der Polizei sind bis zum ESC-Finale am kommenden Samstag zahlreiche Kundgebungen und Demonstrationen angemeldet. Die Szene, meist sind es Pro-Palästina-Gruppierungen, die gegen die Teilnahme Israels auftreten, wird genau beobachtet, erklärt Silvia Mayer, Leiterin der Direktion Staatsschutz und Nachrichtendienst, besonders in den sozialen Medien.
6: Wir beobachten, ob es zu Anmeldungen kommt, ob es zu Mobilisierungsaufrufen kommt und ganz insbesondere, ob es zu Gewaltaufrufen kommt.
5: Teilnehmer von Pro-Palästinenser-Kundgebungen, das habe die Vergangenheit gezeigt, seien durchaus gewaltbereit. Konkrete Hinweise, die auf einen Gewaltakt während des ESC schließen lassen, gebe es aber nicht, sagt die DSN-Chefin.
1: Der große Waldbrand nördlich von Graz ist gelöscht. Nach 17 Tagen hat die Feuerwehr in Eisbach-Rhein heute Brand ausgegeben. Insgesamt waren rund 2500 Einsatzkräfte an dem Löscheinsatz beteiligt. Das waren die Nachrichten mit Anselm Peer.
7: Ja, es regnet in Tirol und das tut es hoffentlich noch länger, tut nämlich auch dem Waldbrand gut. Jörg Stieber.
8: Im Großteil Österreichs gehen auch in den nächsten Stunden Regenschauer nieder, auch ein paar kräftigere Gewitter sind dabei, vor allem in Ober- und Niederösterreich. In Unterkärnten der südlichen Steiermark und im Südburgenland bleibt es dagegen bis zum späteren Abend noch vielerorts trocken. In der Nacht entstehen dann auch hier Regenschauer. Zum Teil weht lebhafter bis kräftiger Wind aus Süd bis West. Morgen dann starker Nordwestwind und kalt mit 5 bis 14 Grad, dazu zeitweise Regen am meisten im Südosten. Schneefall allmählich auf 1200 bis 800 Meter. Am Nachmittag weniger Regen und zum Teil auch Sonne.
7: Und noch der schnelle Blick auf die Tiroler Straßen. Schaut gut aus, es sind uns keine Staus gemeldet worden. Gute Fahrt. 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
8: Morgen dann starker Nordwestwind und kalt mit 5 bis 14 Grad. Dazu zeitweise Regen am meisten im Südosten. Schneefall allmählich auf 1200 bis 800 Meter. Am Nachmittag weniger Regen und zum Teil auch Sonne.
7: Und noch der schnelle Blick auf die Tiroler Straßen. Schaut gut aus, es sind uns keine Staus gemeldet worden. Gute Fahrt.

0: 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Am Montagnachmittag. Da ist was los heute bei uns in den sozialen Medien. Das Thema des Tages, ja natürlich, die Vorfälle rund ums Gauderfest, Nazi-Parolen in der Zillertalbahn. Das geht an Social Media wirklich nicht vorbei, Roman Wagner.
1: Ja, die Vorfälle schlagen hohe Wellen. Wir haben heute auch auf unseren Kanälen darüber berichtet und dort wird jetzt schnell klar, wie sehr dieses Thema auch polarisiert.
0: Also haufenweise Kommentare, die einen so, die anderen so.
1: So lange ist es noch gar nicht online, 1,5 Stunden, aber die Kommentare, die kommen laufend. Hunderte sind es schon auf Instagram und Facebook und es gibt keine klare Stoßrichtung. Viele verurteilen das, was da passiert ist, aufs Schärfste. Es gibt aber auch Stimmen, die das ein Stück weit relativieren und fragen, ob es denn keine wichtigeren Themen gibt. Und ja, all diese Kommentare führen dann natürlich wieder zu weiteren Diskussionen und das zieht sich dann so dahin.
0: Ja, aber es ist immer interessant zu wissen, wie die Leute das finden. Und genau. Deshalb ist Social Media wirklich super. Dankeschön, ja, Roman. Und du wirst dein Auge drauf werfen, damit das nicht entgleist, weil alles geht nicht auf Social Media, wie wir wissen. Also da kann man auch den ein oder anderen klagen, wenn jemand ganz schlimm übers Ziel hinausschießt. Gell?
1: Ja, wir müssen da genau schauen und natürlich haben wir schon löschen müssen in dieser Stunde. Also es passiert einiges. Es gilt, klare Regeln einzuhalten. Natürlich.
0: Also in Tirol sagt man, reißt's euch zusammen.

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2: Sicher unterwegs mit dem Radio Tirol Verkehrsservice. Es ist 5:30 und wir schauen auf die Straßen und wir finden nichts, was Sie stören könnte. Gute und sichere Fahrt.
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4: Die Anzeigen nach rechtsextremen Vorfällen steigen seit Jahren. Felix Gall fehlen nach den ersten drei Etappen des Giro d'Italia 10 Sekunden auf das rosa Trikot. Und Wo Himmel, Wo Hölle nennt sich die Ausstellung der Künstlerin Julia Frank in Innsbruck.
3: Im Studio Birgit Mariacher.
4: Nach Videoaufnahmen und Augenzeugenberichten von Nazi-Parolen und rassistischen Äußerungen rund um das Gauderfest im Zillertal laufen ja die Polizeiermittlungen. Ein Bericht in der Tageszeitung Der Standard hatte die Ermittlungen ins Rollen gebracht. Grüne und SPÖ fordern ein konsequentes Vorgehen gegen rechtsextreme und neonazistische Aktivitäten. Die Anzeigen in diese Richtung sind in den vergangenen Jahren nach oben gegangen, berichtet Georg Oberhammer.
5: Im Vorjahr sind in Tirol deutlich mehr rechtsextremistische Tathandlungen und Delikte angezeigt worden als noch 2024. Für die Polizei auch ein Zeichen, dass inzwischen genauer hingeschaut werde. Nach den Vorfällen beim Gauderfest, das als Traditionsveranstaltung jedes Jahr tausende Besucher anlockt, stehen die Ermittlungen aber noch am Anfang. Auf einem Video wurden dort unter anderem Sieg-Heil-Rufe bei der Anreise mit der Zillertalbahn festgehalten. Daneben gibt es Hinweise auf judenfeindliche und rassistische Äußerungen. Zum Teil seien Dummheit und Provokation im Spiel, so Rechtsextremismus-Experte Reinhold Gärtner. Es gebe aber auch einen harten Kern. Gefährlich werde es,
6: wenn man es ignoriert und wenn eine Normalisierung stattfindet von solchen Parolen. Da ist ganz, ganz wichtig, dass wir uns bewusst werden, was das eigentlich geheißen hat, der Nationalsozialismus damals, welche Verbrechen da begangen worden sind.
5: SPÖ und Grüne fordern deshalb heute ein konsequentes Vorgehen gegen rechtsextreme Tendenzen. Auch die Tiroler ÖVP verlangt strafrechtliche Folgen für diese Umtriebe rund ums Gauderfest.
4: Und im Zusammenhang mit den Nazi-Parolen rät die Polizei, solche Vorfälle unmittelbar zu melden. Am besten bei der Notrufnummer 112. Keinesfalls sollte man sich selbst in Gefahr bringen, heißt es. Das gilt auch für das Filmen solcher Vorfälle, sagt Polizeisprecher Stefan Eder.
7: Ein Video als Beweismittel ist für uns natürlich wertvoll. Trotzdem müssen wir hier unbedingt zur Vorsicht raten. Diese Situation sollte nicht eskalieren. Man sollte sich eben auf keinen Fall selbst in Gefahr bringen. Und das kann natürlich auch passieren, wenn man hier filmt.
4: Sagt Polizeisprecher Stefan Eder. Am Landesgericht Innsbruck ist heute die Fortführung des Transportunternehmens Notecker beschlossen worden. Das Unternehmen hat aktuell Schulden in Höhe von 15,4 Millionen Euro. Im Anschluss an die Tagsatzung zeigte sich Klaus Schaller vom Gläubigerschutzverband 1870 zuversichtlich, dass das Unternehmen fortgeführt werden kann.
8: Natürlich muss von Eigentümerseite hier ein Commitment für die Sanierung erbracht werden. Also hier müssen doch namhafte Beträge von der Eigentümerseite ins Unternehmen fließen, frisches Geld, um hier fortführen zu können. Und natürlich werden auch die Gläubiger einen Nachlass akzeptieren müssen. Wie groß der letztlich ausfällt, wird sich zeigen.
4: Notecker muss nun in den kommenden 14 Tagen einen Sanierungsplan vorlegen. Dann entscheiden die Gläubiger, ob sie diesen Plan annehmen wollen oder nicht. Und wir kommen zum Sport. Österreichs Radsport-Aushängeschild Felix Gall hat am heutigen ersten Ruhetag beim Giro d'Italia Kraft getankt. Dem Osttiroler fehlen nach den ersten drei Etappen 10 Sekunden auf das rosa Trikot. Martin Paps berichtet.
9: Der Giro d'Italia, die zweitgrößte Radrundfahrt der Welt, ist nach den ersten drei zum Teil sehr turbulenten Etappen in Bulgarien mit gleich zwei Massenstürzen jetzt in seinem Ursprungsland angekommen. Felix Gall hat sich bis jetzt in nobler Zurückhaltung geübt und wurde so auch nicht in die Stürze verwickelt.
10: Die ersten drei Tage, ja, Etappe 1 und 3 waren unspektakulär für die Bergfahrer, relativ entspannt. Zwei war mit dem Regen und dem großen Sturz stressig und dann auch ein bisschen ein technisches Finale, aber alles gut überstanden. Ich fühle mich so weiter gut, Reise gut überstanden. Bin gut reingekommen, jetzt sind wir endlich in Italien.
9: Sagt Gall, der nach den ersten drei Etappen im Gesamtklassement auf Rang 30 liegt, 10 Sekunden hinter dem Mann in Rosa, Astana-Profi Guillermo Silva aus Uruguay. Die Etappen in den kommenden drei Tagen werden sich allerdings für Felix Gall nicht unbedingt eignen, um im GC im Gesamtklassement auf Silber aufzuholen. So richtig spannend wird's aus Galls Sicht am Freitag.
10: Bei Etappe 7 Blockhaus, die erste große Berg- oder GC-Etappe, auf die ich mich auf jeden Fall freue und wo dann, glaube ich, auch mal erste Indizien gibt, wie fit ich bin und wie fit auch die Konkurrenz ist und wo jeder umgeht.
9: Bergspezialist Felix Gall, der ja heuer unbedingt beim Giro d'Italia glänzen will oder bei der Vuelta, der Spanien-Rundfahrt. Die Tour de France lässt der Osttiroler bekanntlich deshalb heuer aus.
4: Und wir kommen zur Kultur. Where Heaven, Where Hell, also wo Himmel, wo Hölle, so nennt sich die Ausstellung der aus Südtirol stammenden und in Wien lebenden Künstlerin Julia Frank. Eine eigens für die neue Galerie in der Innsbrucker Hofburg entstandene Schau, die in Kooperation mit der Biennale Innsbruck International geschafft wurde. Bis 23. Mai ist sie dort zu sehen. Patricia Hild berichtet.
11: Julia Frank beschäftigt sich in ihren Arbeiten mit Fragen wie: Wer trägt Verantwortung? Was bedeutet Angst? Und wer hat die Kontrolle? Deshalb auch der Titel, der auf Deutsch »Wo Himmel, wo Hölle« bedeutet. In der neuen Galerie bespielt die Künstlerin alle Räume vom Boden bis zur Decke und verbindet fotografische, zeichnerische sowie druckgrafische Techniken. Die Ausstellung ist auch eine malerische Reise von der Kindheit zum sogenannten Ernst des Lebens. Sie beginnt mit zwei Kinderspielen, die die Wände einnehmen, und endet bei der Hauptarbeit ganz hinten im letzten Raum der Galerie. Hier zeigt ein Videoloop einen Mann, der gestikuliert, vielleicht auch dirigiert. Julia Frank.
12: Es beginnt eben ganz, ganz vieles in der Kindheit. Und ich habe versucht, diesen Wechsel von Kindsein zum Erwachsenwerden zu visualisieren, zu thematisieren, in seiner Verspieltheit, aber auch in seiner Ernsthaftigkeit. Da ich glaube, dass wir generell in einer Gegenwart oder in einer Realität sind, die sehr zwischen Schwarz-Weiß liegt und die Grauzone sich verschieben, wenn nicht verzerren und verschwinden.
11: Julia Frank stammt aus Val Venosta. Sie hat an der Accademia delle Belle Arti in Carrara und am Royal College of Art in London studiert und lebt in Wien. Ihre Arbeiten bewegen sich zwischen Skulptur und zweidimensionalen Formaten. Ihre Ausstellung in der neuen Galerie in Innsbruck ist bis 23. Mai zu sehen.
4: Berichtet Patricia Jilk und das war die Abendinformation in Radio Tirol.
2: Danke, Birgit Mariacher. Das wichtige Nass ist in Tirol endlich angekommen. In Nauders haben wir gerade einen Gewitterregen, auch in Seljan. Auf der Waluga Schneefall bitte. Und ein Temperatursturz in der Nacht, der kommt noch morgen, dann Schneefall bis auf 800 Meter möglich. Aber vorwiegend wird es wohl Regen sein, der dann gegen Mittag, morgen Mittag langsam wieder aufhört. Derzeit zwischen 8 und 11 Grad. Eine gute Heimfahrt wünsche ich Ihnen. Gutes Werkeln, feines Ausrasten. Dazu ein Stück Italien. Kommt von Radio Tirol und heißt Eros Ramazzotti.

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0: sicher auch.
1: 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Und jetzt die Nachrichten in einfacher Sprache mit Tom Brandenberger.
2: Im Nachrichtenstudio ist Tom Brandenberger. Der Präsident der USA, Donald Trump, hat dem Iran vor einigen Tagen einen Vorschlag für ein Ende des Irankriegs geschickt. Trump schlägt Verhandlungen über einen Monat vor. Am Ende sollen die wirtschaftlichen Einschränkungen gegen den Iran nicht mehr so streng sein. Im Gegenzug will Trump, dass der Iran keine tödlichen und zerstörerischen Atomwaffen mehr herstellt. Der Iran lehnt die Vorschläge ab. Er fordert unter anderem Geld als Entschädigung für die Gebäude, die durch die Angriffe zerstört wurden. Außerdem will der Iran die Straße von Hormus künftig alleine kontrollieren. Durch diesen engen Weg im Meer haben Schiffe bisher Öl oder flüssiges Erdgas gebracht. Heute haben sich die Außenminister von der Europäischen Union in Brüssel getroffen. Die Außenminister haben über Strafen und ein Einreiseverbot in die EU gegen 20 Russen gesprochen. Sie sollen für Entführungen von ukrainischen Kindern nach Russland verantwortlich sein. Russland soll seit dem Beginn des Ukraine-Kriegs schätzungsweise 20.000 Kinder nach Russland oder in von Russland besetzte ukrainische Gebiete entführt haben. Auf dem Urlaubsschiff Hondius sind mehrere Personen am Hunter-Virus erkrankt. Das ist eine gefährliche Krankheit, die etwa von Mäusen übertragen wird. 3 der Infizierten sind gestorben. Das Schiff hat dann lange nirgends anlegen dürfen, weil befürchtet wurde, dass sich das Virus ausbreitet. Gestern durfte das Schiff dann vor der spanischen Kanareninsel Teneriffa ankern. Die rund 150 Passagiere wurden noch einmal untersucht. Danach wurden sie in ihre Heimatländer zurückgebracht. Sie dürfen vorerst aber keine anderen Kontakte haben, weil noch nicht sicher ist, ob es weitere Erkrankungen gibt. Das waren Nachrichten in einfacher Sprache. Redaktion Felix Strasser und Lorenz Lohr.
1: Und in Radio Tirol geht's jetzt weiter. Mit der Steffi Hollers, die wartet schon auf ihren großen Auftritt und ich wünsche Ihnen einen schönen Abend.

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1: Im Nachrichtenstudio Markus Langer. Die Internationale Energieagentur stellt Österreich grundsätzlich ein gutes Zeugnis bei der Energiewende aus, mahnt aber eine raschere Umsetzung ein. Paul Sihorsch.
2: Vor allem bei Wind müsse viel mehr passieren, heißt es von der IEA. Damit können im Winter Zeiten mit weniger Sonne und Wasser besser überbrückt werden. Und die Wärmewende müsse schneller gehen. Gleichzeitig muss bei Fernwärme genauer hingesehen werden. Derzeit ist keine Behörde dafür zuständig, kritisiert IEA-Vorsitzender Fatih Birol. Angesichts der Energiekrise passiere bei Öl und Gas ebenfalls viel zu wenig. Birol schlage Ländern Maßnahmen vor, wie sie rasch den Ölverbrauch reduzieren können, etwa durch mehr Arbeit von zu Hause und günstige oder gratis Öffis.
3: Starting teleworking, such as making the public transportation free or very cheap,
2: sagt Birol, der mit langfristigen Veränderungen durch die Energiekrise rechnet, zum Beispiel einen Boost bei E-Mobilität.
1: Die Regierung hat sich auf einen Gesetzesentwurf für die Paketabgabe verständigt. Die Abgabe soll künftig 2 Euro pro Paket ausmachen. Betroffen davon sind große Online-Händler. Die Regierung rechnet mit Einnahmen von 280 Millionen Euro im Jahr. Knapp 4 Monate nach seiner Bischofsweihe ist der Wiener Erzbischof Grünwiedel derzeit auf Antrittsbesuch im Vatikan. Heute wurde Grünwiedel von Papst Leo in einer Privataudienz empfangen. Morgen stehen weitere Treffen mit Vertretern der römischen Kurie auf dem Programm. Ein steirischer Winzer ist vor Gericht in St. Pölten vom Vorwurf des Mordes freigesprochen worden. Der Mann soll eine 71-Jährige mit einem Medikament getötet haben. Er selbst hatte von legaler Sterbehilfe gesprochen. Doris Henninger.
4: Ob der Angeklagte jetzt auf das Vermögen des Opfers aus war, ob er das Geld mit vollen Händen ausgegeben hat, diese Frage stand nicht zur Diskussion. Es ging um die Frage, ob der Angeklagte seine Bekannte getötet hat, indem er ihr vorgegaukelt hat, ihr ein sogenanntes magenschonendes Medikament zu verabreichen. Und in Wahrheit ist es das Sterbemedikament gewesen. Das konnte die Staatsanwaltschaft nicht nachweisen. Der Freispruch vom Vorwurf des Mordes könnte im Hinblick auf den assistierten Suizid möglicherweise richtungsweisend sein, denn der Gesetzgeber sieht in Österreich vor, dass es genügt, wenn eine hilfeleistende Person dabei ist und im Endeffekt bleibt nur jene Person über, die sich dann möglicherweise, wie im aktuellen Fall, erklären muss, sagt die Verteidigung heute. Sie fordert eine dringende Reparatur dieses Gesetzes.
1: ORF-Journalistin Constanze Ertl wird mit dem diesjährigen Robert-Hochner-Preis ausgezeichnet. Sie erhält den mit 7.500 Euro dotierten Preis für ihre Berichterstattung über die Krankheit ME-CFS. Das waren die Nachrichten mit Markus Langer. Und nun zum Wetter.
5: Heute Abend und in der Nacht ziehen weitere teils kräftige Regenschauer übers Land. Gewitter in den nächsten 1-2 Stunden vor allem noch über Niederösterreich, vielleicht auch noch einmal über Wien. Größtenteils trocken bleibt es vorerst im Südosten. Der morgige Dienstag bringt fast überall zeitweise Regen und Schnee, zum Teil bis knapp unter 1000 Meter Höhe. Tagsüber gibt es vermehrt auch Sonnenfenster. Bei starkem Nordwestwind bleibt es aber kalt, bei maximal 5 bis 14, in 2000 Meter Höhe um minus 4 Grad. So viel zum Wetter von Gerald Holzinger.
6: Sicher unterwegs mit dem Radio Tirol Verkehrsservice. Wir werfen einen Blick auf Tirols Straßen und dieser Blick, der fällt gut aus. Zurzeit gibt es keine Verzögerungen. Kommen Sie gut und vor allem sicher an Ihr Ziel.

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1: Zu der ich Sie wieder recht herzlich begrüßen darf. Heute am 11. Mai werfen wir einen Blick zurück auf den gestrigen Muttertag. Und somit steht die heutige Tiroler Weiß ganz im Zeichen der Mama. Wir lassen die Gedanken schweifen und da gehört natürlich schöne Volksmusik und Gesang dazu. Ich lasse es los gern mit der Außerfeldner Tanzelmusik und der Maifeier, dem Maifeierwalzer. Und mich freut's, dass Sie wieder dabei sind.

Die Außerföhner Tanzlmusik mit dem Mai-Feierwalzer. Ja, der Monat Mai hat so einiges zu bieten. Der fünfte Monat im Jahr fängt schon mal mit viel Brauchtum an. Das Maibaumaufstehen am 1. Mai steht in vielen Gemeinden und Ortsteilen als Fixpunkt im Brauchtumskalender. Das zweite Maiwochenende gehört ganz und gar den Müttern. Den Muttertag, den gibt's in Österreich tatsächlich schon seit dem Jahre 1924. In den Vereinigten Staaten ist der Tag im Jahr 1908 bereits ins Leben gerufen worden und hat sich dann über ganz Europa ausgebreitet. Der Ehrentag der Mama. Ich hoffe, dass alle Mütter gestern einen Scherntag verbringen haben können. Da in der Tirolerweiß gibt's auf alle Fälle Scherne Volksmusik. Und jetzt wartet ein Dreierpaket auf Sie. Da hätte ich den Rheinbacher Dreigesang, dann die Tiroler Kirchtagmusik und den Anfang macht die Stubaier Freitagsmusik mit dem Stickre auf Mamas Ofenbanke.

0: Mit der Tiroler Kirchtagmusik waren wir noch beim Maidanz. Im Mai ist die Natur schon ganz erwacht, so hat auch der Rheinbacher Dreigesang gesungen. Es blirrt und sprießt und wenn dann der Muttertag auch noch sonnig und warm ist, so wie gestern, dann hat man eine besondere Freude. Die Kinder sind mit ihren Gedichten und Geschenken schon am Morgen gekriegt und was sie so alles der Mama sagen wollen, das hören sie jetzt.
1: Die Mama ist für mich viel, weil sie macht alles für mich. Wenn man schwierige Zeiten oder so hat, sie mich immer aufmuntern. Ich kriege fast immer alles, was sie möchte. Sie ist immer da. Und ich bin froh, dass ich so eine Mama habe und ich habe sie ganz, ganz fest lieb.
2: Also für mich ist die Mama ganz was Besonderes, weil man hat es nur eigentlich einmal im Leben und das, jeder hat eigentlich andere und das gibt es nur einmal. Also sie putzt alles und sie kocht. Sie hilft mir bei den Hausaufgaben und die Mama ist einfach spitze.
3: Für mich ist die Mama ein großes Vorbild, weil sie auch Akkordeon spielt und voll gut musizieren kann und auch gut singen kann. Die Mama tut für uns putzen und Essen herrichten und ganz viele andere nette Sachen. Und die Mama ist voll fesch.

Der Mai steht nicht nur für den Maibaum und den Muttertag, er ist auch der Monat der Marienverehrung. Und so lasse ich jetzt die geistliche Volksmusik sprechen. Von den Mottreier Sängerinnen aus Osttirol hören Sie ein Marienlied. Dann gibt's noch die Rosenkranzweise vom Hansl Auer aus Bayern. Und das Ensemble Holzklang aus Südtirol spielt bereits im Hintergrund ein Menuett, das Säbener Menuett.

Radio Tirol Verkehrsservice, es ist 18.30 Uhr. Wir werfen nochmals einen Blick auf Tirolstraßen und dieser Blick fällt nach wie vor gut aus. Es liegen uns keine Meldungen vor. Wir wünschen eine gute Fahrt mit Radio Tirol.

Mit der Wengerbach-Musik aus Salzburg und dem Stücke Führt Mama ist eingegangen in die zweite Hälfte der heutigen Tiroler Weiß. Der Mai ist da, der fünfte Monat im Jahr hat so viel zu bieten. Wir haben schon vom Maibaum aufstehen gehört, vom Muttertag, von der Marienverehrung. Ja, im Mai, wo die Natur auf Neuanfang steht, da bewegt sich auch bei uns Menschen so manches. Man schmiedet mitunter neue Pläne und begegnet vielleicht sogar der neuen Liebe. Vielleicht steht bei Ihnen im Mai eine Hochzeit an. Ja, die Musik und den Gesang, die hätte ich schon.

0: Die Efterdam-Musikanten mit einem Brautwalzer. Ja, gestern war Muttertag und da steht die Mama heute noch einmal im Mittelpunkt der Tiroler Weiß. Ich habe im Archiv ein altes Gedicht vom Murtal gefunden. Die Ida Schmerder aus der Steiermark, die wird jetzt dieses Gedicht vortragen.
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Führt Mama a Weiß. So klingt's, wenn die Alpenlandler Musikanten eine Weiße spielen. Ich habe vorhin ein Gedicht von der Ida Schmerder aus der Steiermark gespielt und bei der weiteren Suche nach besonderen Liedern für die Mama ist mir ein Wiener Lied untergekommen. Mein Mutterl war eine Wernerin. Wir machen jetzt einen Ausflug nach Wien. Der Julius Batzak wird mit dem Schrammelquartett dieses Lied jetzt vortragen und danach geht's aber wieder zurück nach Tirol.

Ja, vorhin noch ein typisches Wiener Lied und jetzt eine typische Tanzelmusik, die Tiroler Sonnwendmusik, damals noch ein Live-Mitschnitt mit der Hauser Jochbolka. Die Mama ist in der heutigen Tiroler Weiß im Mittelpunkt gestanden. Mamas wissen viel und meinen es immer gut mit ihren Kindern, auch wenn so manche Regel aufgestellt wird. Aber eine Regel, die taugt den Kindern und ins Einen, die R-Regel. Der Mai ist nämlich der erste Monat im Jahr ohne R. Und das heißt, dass man sich wieder ins Gras und auf die Steine setzen kann. Und vor allem, dass man wieder barfuß umeinander laufen kann. Also barfuß durch die Welt. So heißt auch die Stücke von der Maschelmusik aus Südtirol. Ja, und die Tiroler weiß, die ist schon wieder aus. Ich würde sagen, genießen Sie den Maiabend, auch wenn er ein bisschen nass ist. Und wenn Sie noch weiter Volksmusik hören wollen, dann bleiben Sie dran, denn im Anschluss gibt es wie jeden Montag Musikantenspitz auf. Ich verabschiede mich für heute. Bleiben Sie gesund. Ihre Steffi Holaus.

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1: Im Nachrichtenstudio Markus Langer. Bundespräsident van der Bellen hat den ersten Tag seines zweitägigen Besuches in der Slowakei absolviert. Auf dem Programm standen Treffen mit dem slowakischen Präsidenten Pellegrini und Regierungschef Fico. Paul Krisay aus Bratislava.
2: Mit militärischen Ehren wird Alexander van der Bellen vor dem Präsidentenpalast in Bratislava empfangen. Bei einer Pressekonferenz betont der Bundespräsident die nicht nur geografische Nähe zwischen Wien und Bratislava.
3: Das Verhältnis zwischen unseren beiden Ländern ist so ausgezeichnet, wie man es sich für Nachbarländer nur wünschen kann.
2: Van der Bellen trifft im Parlament von Bratislava auch den slowakischen Regierungschef Robert Fico. Erst am Wochenende war Fico wieder in Moskau bei Wladimir Putin zu Gast. Der Besuch wurde international kritisiert.
3: Persönlich, und ich glaube, das gilt für ganz Österreich, sind wir immer dafür, Kommunikationskanäle, so gut es geht, offen zu halten. Was den Krieg betrifft allerdings, wäre es gleichzeitig wichtig und richtig, dass die Europäische Union mit einer Stimme spricht,
2: sagt Bundespräsident Alexander van der Bellen in Bratislava.
1: Die Internationale Energieagentur bewertet die Energiewende in Österreich grundsätzlich positiv, mahnt aber eine raschere Umsetzung ein. In einem aktuellen Bericht meint die IEA, um saisonale Schwankungen abzufangen und die Versorgung in den Wintermonaten zu sichern, brauche das Stromsystem künftig deutlich mehr Windenergie. Der Windkraftausbau müsse beschleunigt werden. In Hamburg hat die Polizei einen möglichen Terroranschlag vereitelt. Ein 17-jähriger Syrer wurde festgenommen. Er soll einen islamistisch motivierten Anschlag auf ein Einkaufszentrum geplant und sich bereits Dünger als möglichen Ausgangsstoff für einen Sprengsatz besorgt haben. Nach Augenzeugenberichten über Nazi-Parolen und rassistische Äußerungen beim Tiroler Gauderfest ermittelt die Polizei. Zunächst hatte die Tageszeitung Standard über die Vorfälle berichtet. Georg Oberhammer.
4: Im Vorjahr sind in Tirol deutlich mehr rechtsextremistische Tathandlungen und Delikte angezeigt worden als noch 2024. Für die Polizei auch ein Zeichen, dass inzwischen genauer hingeschaut werde. Nach den Vorfällen beim Gauderfest, das als Traditionsveranstaltung jedes Jahr tausende Besucher anlockt, stehen die Ermittlungen aber noch am Anfang. Auf einem Video wurden dort unter anderem Sieg-Heil-Rufe bei der Anreise mit der Zillertalbahn festgehalten. Zum Teil seien Dummheit und Provokation im Spiel, so Rechtsextremismus-Experte Reinhold Gärtner. Es gebe aber auch einen harten Kern.
5: Einige haben tatsächlich so ein Bild, dass sie sich so ein System wieder wünschen.
4: SPÖ und Grüne fordern deshalb heute ein konsequentes Vorgehen gegen rechtsextreme Tendenzen. Auch die Tiroler ÖVP verlangt strafrechtliche Folgen für diese Umtriebe rund ums Gauderfest.
1: Das waren die Nachrichten mit Markus Langer. Und nun zum Wetter.
6: Der Tag geht größtenteils regnerisch zu Ende. Gewittrig ist es aktuell vor allem noch in Teilen von Niederösterreich und Wien. Nach Südosten hin bleibt es vorerst noch trocken und warm. Um 20 Grad hat es im Moment in Hartberg und in Güssing. Der morgige Dienstag wird überall kalt, bei maximal 5 bis 14, in 2000 Meter Höhe um minus 4 Grad. Dazu gibt es viel Wind, zeitweise Regen und Schnee zum Teil bis knapp unter 1000 Meter Höhe. Immerhin im Tagesverlauf vermehrt auch Sonnenfenster. So viel zum Wetter von Gerald Holzinger.
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1: Im Nachrichtenstudio Markus Langer. Mit einem Freispruch im Zweifel ist der Prozess um den Tod eines Einbrechers in Salzburg zu Ende gegangen. Angeklagt war der 66-jährige Hausbesitzer. Er hatte auf den Einbrecher geschossen. Christine Hackenbuchner.
2: Im vergangenen Juli hatte der Salzburger den Einbrecher in seinem Garten gesehen und den Mann erschossen. Über den 66-Jährigen war später die U-Haft verhängt worden. Gegen ihn wurde eine Anklage wegen Mordes erhoben. Stundenlang hatten die Geschworenen heute beraten und schließlich wurde ein Freispruch gefällt. Das bestätigt der Anwalt des Angeklagten, Kurt Jelinek.
3: Der Mord ist mit 8:0 verneint worden, also keine Stimme für Mord. Und bei der absichtlichen schweren Körperverletzung ist es 4:4 ausgegangen. Das zählt dann zugunsten des Angeklagten und haben die Geschworenen dann den berechtigten Einsatz einer Waffe in einer Notwehrsituation angenommen.
2: Der Salzburger war seit vergangenen Oktober in Untersuchungshaft. Er ist enthaftet worden und hat die Justizanstalt Puch am Nachmittag verlassen.
1: Die Internationale Energieagentur bewertet die Energiewende in Österreich grundsätzlich positiv, mahnt aber eine raschere Umsetzung ein. In einem aktuellen Bericht meint die IEA, um künftig saisonale Schwankungen abzufangen und die Versorgung in den Wintermonaten zu sichern, müsse der Windkraftausbau beschleunigt werden. In der Wirtschaftskammer gibt es offenbar unterschiedliche Positionen zu den sogenannten territorialen Lieferbeschränkungen. Diese haben zur Folge, dass manche Preise für Markenprodukte in Österreich teurer sind als in anderen EU-Ländern. Claudia Peintner-Schmid.
4: Zahnpasta oder Eiscreme, manche Produkte kosten in Österreich mehr als etwa in Deutschland. Grund dafür ist, dass die Supermärkte die Ware nicht in dem Land kaufen dürfen, wo sie am günstigsten ist, sondern die Herstellerkonzerne ihnen vorschreiben, sie etwa von der Österreich-Tochter zu erwerben. Laut Bundeswettbewerbsbehörde ist das im Schnitt um 8% teurer, was letztendlich die Konsumenten zahlen. Bemerkenswert ist nun, während sich die Handelsvertreter in der Wirtschaftskammer für ein Aus der Regel einsetzen, spricht sich die Lebensmittelindustrie in der Kammer für eine Beibehaltung aus. Die Lebensmittelhersteller argumentieren, dass ein Verbot zum Anstieg billigerer Importe führen könnte.
1: Bundespräsident van der Bellen hat den ersten Tag seines zweitägigen Besuchs in der Slowakei absolviert. Auf dem Programm standen Treffen mit dem slowakischen Präsidenten Pellegrini und Regierungschef Fico. Ein steirischer Winzer ist vor Gericht in St. Pölten vom Vorwurf des Mordes freigesprochen worden. Dem Mann soll eine 71-Jährige mit einem Medikament getötet haben. Er selbst hatte von legaler Sterbehilfe gesprochen. Das waren die Nachrichten mit Markus Langer. Und nun zum Wetter.
5: Der Großteil Österreichs bekommt jetzt den langersehnten Regen. Heute Abend sind auch noch Gewitter dabei, etwa im Großraum Wien. Um 25 Grad warm war es heute noch einmal im Osten. Der Dienstag wird überall kalt, mit maximal 5 bis 14 Grad. In 2000 Meter Höhe um minus 4 Grad. Schnee fällt dabei morgen bis knapp unter 1000 Meter Höhe und damit bis in einige Täler. Windig und zeitweise nass wird es fast im ganzen Land, wobei tagsüber auch schon wieder vermehrt Sonnenfenster dabei sein werden. So viel zum Wetter von Gerald Holzinger.
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1: Im Nachrichtenstudio Markus Lange. Die Europäische Union wird Sanktionen gegen extremistische israelische Siedler im Westjordanland verhängen. Darauf haben sich die EU-Außenminister bei ihrem Treffen in Brüssel geeinigt. Auch Österreichs Regierung unterstützt diesen Beschluss. Tim Kupal aus Brüssel.
2: Die Sanktionen sollen sich gegen mehrere Siedlerorganisationen und ihre Anführer in dem von Israel besetzten Westjordanland richten. Im Gespräch sind etwa Einfuhrbeschränkungen oder höhere Zölle für Produkte aus besetzten Gebieten. Eine Einigung gibt es hier noch nicht. Jahrelang hat Ungarn derartige Sanktionen blockiert. Mit dem Regierungswechsel in Budapest ist das vorbei. Österreichs Außenministerin Beate Meindl-Reisinger, NEOS, spricht von einem wichtigen politischen Signal.
3: Österreich steht an der Seite Israels in seinem Recht auf Selbstverteidigung. Aber es gibt Punkte, mit denen wir nicht einverstanden sind. Und das ist vor allem auch das Vorgehen im Westjordanland.
2: Seit dem Hamas-Massaker vom 7. Oktober 2023 und dem Gaza-Krieg hat die Gewalt radikaler Siedler gegen Palästinenser im Westjordanland deutlich zugenommen.
1: Die EU-Kommission plant beim Emissionshandel Erleichterungen für die Stahl- und Chemieindustrie. Die Kommission schlägt nun Bezugswerte vor, die der Industrie im Vergleich zu früheren Entwürfen in den kommenden 5 Jahren Einsparungen in Höhe von 4 Milliarden Euro verschaffen sollen. Der inhaftierte Istanbuler Bürgermeister İmamoğlu hat die gegen ihn erhobenen Spionagevorwürfe vor Gericht zurückgewiesen. İmamoğlu gilt als wichtigster politischer Gegner von Präsident Erdogan. Ihm und 3 weiteren Angeklagten wird vorgeworfen, Millionen persönlicher Daten der Bevölkerung an ausländische Geheimdienste weitergegeben zu haben. Mit einem Freispruch im Zweifel ist der Prozess um den Tod eines Einbrechers in Salzburg zu Ende gegangen. Angeklagt war der 66-jährige Hausbesitzer. Er hatte auf den Einbrecher geschossen. Die Geschworenen verneinten einstimmig die Frage nach Mord und bejahten ebenso einstimmig die Frage nach Notwehr. Das Urteil ist nicht rechtskräftig. Österreichs derzeit beste Tennisspielerin Anastasia Potapova ist beim Turnier in Rom ausgeschieden. Potapova verlor gegen die US-Amerikanerin Jessica Pegula in 2 Sätzen. Wolfgang Eichinger.
4: Es war ein hart umkämpftes Spiel gegen die Nummer 5 der Weltrangliste aus den USA. Anastasia Potapova gelingen im ersten Satz 2 Breaks, aber das schafft auch Jessica Pegula. Im entscheidenden Tiebreak kann Potapova 2 Satzbälle zwar abwehren, im dritten fixiert Pegula das 7:6. Im zweiten Satz kämpft die Österreicherin ebenfalls verbissen, aber Jessica Pegula ist überlegen. Potapova verliert den 2. Satz mit 2:6. Trotz toller Leistungen bei diesem 1000er-Turnier in Rom ist für die Qualifikantin Anastasia Potapova im Achtelfinale Endstation.
1: Das waren die Nachrichten mit Markus Langer. Und nun zum Wetter.
5: Die heutige Nacht bringt fast überall zeitweise Regen und es kühlt ab auf 12 bis 4, in manchen Alpentälern bis gegen 0 Grad. An der Alpennordseite schneit es allmählich bis etwa 1000 Meter Höhe. Der morgige Dienstag wird generell kalt, bei maximal 5 bis 14 Grad, in 2000 Meter Höhe um minus 4 Grad. Dazu windig und unbeständig, im Bergland zum Teil sogar winterlich. Immerhin lässt sich im Tagesverlauf in einigen Regionen auch die Sonne blicken, am längsten im Westen. So viel zum Wetter von Gerald Holzinger.
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1: Regierung einigt sich auf Paketabgabe. Internationale Energieagentur mahnt Österreich zu rascherem Ausbau der Windkraft und Bundespräsident van der Bellen in der Slowakei. Im Studio Markus Langer. Die Regierung hat sich auf einen Gesetzesentwurf für die Paketabgabe verständigt. Die Abgabe soll künftig 2 Euro pro Paket ausmachen. Betroffen davon sind große Online-Händler. Niklas Lercher.
2: 400 Millionen Euro pro Jahr kostet die geplante Steuersenkung auf Grundnahrungsmittel. Lange war unklar, wo die Regierung das Geld dafür hernehmen will. Nun dürfte die Gegenfinanzierung großteils stehen. Den größten Brocken macht eine Paketabgabe aus. Ab Oktober sollen 2 Euro pro Paket fällig werden. Die neue Abgabe gilt nur für große Händler ab einem Jahresumsatz von 100 Millionen Euro. Das dürfte vor allem große ausländische Online-Konzerne wie Amazon oder Temu treffen. Indirekt aber auch heimische Unternehmen, nämlich dann, wenn sie über große Internetplattformen ihre Produkte verkaufen. Den Gesetzesentwurf dafür hat die Regierung heute dem Nationalrat zur Begutachtung übermittelt. 280 Millionen Euro soll das bringen. Den Rest will die Regierung über weitere Maßnahmen bei der Betrugsbekämpfung hereinbringen.
1: Die Internationale Energieagentur stellt Österreich grundsätzlich ein gutes Zeugnis bei der Energiewende aus, mahnt aber eine raschere Umsetzung ein. Paul Sihorsch.
3: Vor allem bei Wind müsse viel mehr passieren, heißt es von der IEA. Damit können im Winter Zeiten mit weniger Sonne und Wasser besser überbrückt werden. Und die Wärmewende müsse schneller gehen. Gleichzeitig muss bei Fernwärme genauer hingesehen werden. Derzeit ist keine Behörde dafür zuständig, kritisiert IEA-Vorsitzender Fatih Birol. Angesichts der Energiekrise passiere bei Öl und Gas ebenfalls viel zu wenig. Birol schlage Ländern Maßnahmen vor, wie sie rasch den Ölverbrauch reduzieren können, etwa durch mehr Arbeit von zu Hause und günstige oder gratis Öffis.
4: Starting teleworking, such as making the public transportation free or very cheap,
3: sagt Birol, der mit langfristigen Veränderungen durch die Energiekrise rechnet, zum Beispiel einem Boost bei E-Mobilität.
1: Der hohe Repräsentant der UNO für Bosnien-Herzegowina, Christian Schmidt, hat seinen Rücktritt erklärt. Der deutsche CSU-Politiker hatte die Funktion vor knapp 5 Jahren übernommen. Robert Zickmund.
5: Die Aufgabe von Christian Schmidt war es, über die Einhaltung des Friedensabkommens von Dayton zu wachen, mit dem 1995 der Bosnienkrieg beendet wurde. In diesem Krieg kam es zu schrecklichen Kriegsverbrechen, wie vor allem dem Massaker von Srebrenica. Seit damals ist das Land geteilt in das kroatisch-muslimische Bosnien-Herzegowina und die serbische Republika Srpska. Mit letzterer hatte Schmidt massive Spannungen. Noch immer gäbe es im Land keine normalen demokratischen Strukturen, sagte Schmidt vor wenigen Tagen in einem Interview.
6: This is not yet the case.
5: Während der deutsche Außenminister Wadephul Schmidt für seine herausragenden Leistungen dankt, sagt der frühere Präsident der Republika Srpska, Milorad Dodik, Schmidt verlasse das Land, wie er es betreten hatte, ohne Legitimität.
1: Die Europäische Union wird Sanktionen gegen extremistische israelische Siedler im Westjordanland verhängen. Darauf haben sich die EU-Außenminister bei ihrem Treffen in Brüssel geeinigt. Auch die österreichische Regierung unterstützt diesen Beschluss. In der Wirtschaftskammer gibt es offenbar unterschiedliche Positionen zu den sogenannten territorialen Lieferbeschränkungen. Diese haben zur Folge, dass manche Preise für Markenprodukte in Österreich teurer sind als in anderen EU-Ländern. Claudia Peintner-Schmidt.
7: Zahnpasta oder Eiscreme, manche Produkte kosten in Österreich mehr als etwa in Deutschland. Grund dafür ist, dass die Supermärkte die Ware nicht in dem Land kaufen dürfen, wo sie am günstigsten ist, sondern die Herstellerkonzerne ihnen vorschreiben, sie etwa von der Österreich-Tochter zu erwerben. Laut Bundeswettbewerbsbehörde ist das im Schnitt um 8% teurer, was letztendlich die Konsumenten zahlen. Bemerkenswert ist nun, während sich die Handelsvertreter in der Wirtschaftskammer für ein Aus der Regel einsetzen, spricht sich die Lebensmittelindustrie in der Kammer für eine Beibehaltung aus. Die Lebensmittelhersteller argumentieren, dass ein Verbot zum Anstieg billigerer Importe führen könnte und dadurch die heimische Lebensmittelproduktion unter Druck gerate. Die EU-Kommission sammelt derzeit jedenfalls Stellungnahmen von Ländern ein. Bis Jahresende soll eine Verordnung vorgelegt werden.
1: Bundespräsident van der Bellen hat den ersten Tag seines zweitägigen Besuches in der Slowakei absolviert. Auf dem Programm standen Treffen mit dem slowakischen Präsidenten Pellegrini und Regierungschef Fico. Paul Krisay aus Bratislava.
8: Mit militärischen Ehren wird Alexander van der Bellen vor dem Präsidentenpalast in Bratislava empfangen. Bei einer Pressekonferenz betont der Bundespräsident die nicht nur geografische Nähe zwischen Wien und Bratislava.
9: Das Verhältnis zwischen unseren beiden Ländern ist so ausgezeichnet, wie man es sich für Nachbarländer nur wünschen kann.
8: Van der Bellen trifft im Parlament von Bratislava auch den slowakischen Regierungschef Robert Fico. Erst am Wochenende war Fico wieder in Moskau bei Wladimir Putin zu Gast. Der Besuch wurde international kritisiert.
9: Persönlich, und ich glaube, das gilt für ganz Österreich, sind wir immer dafür, Kommunikationskanäle, so gut es geht, offen zu halten. Was den Krieg betrifft allerdings, wäre es gleichzeitig wichtig und richtig, dass die Europäische Union mit einer Stimme spricht,
8: sagt Bundespräsident Alexander van der Bellen in Bratislava.
1: Knapp 4 Monate nach seiner Bischofsweihe ist der Wiener Erzbischof Grünwiedel derzeit auf Antrittsbesuch im Vatikan. Heute wurde Grünwiedel von Papst Leo in einer Privataudienz empfangen. Morgen stehen weitere Treffen mit Vertretern der römischen Kurie auf dem Programm. Eine Unwetterwarnung hat die heutigen Feiern im Eurovision Village vor dem Wiener Rathaus verkürzt. Am Abend musste die offizielle Party-Location des Song Contests aus Sicherheitsgründen geräumt werden. Der Normalbetrieb hätte bis Mitternacht gedauert. Jetzt zum Sport mit Wolfgang Eichinger.
10: Beim Tennis-1000er-Turnier in Rom ist die Österreicherin Anastasia Potapova ausgeschieden. Potapova verliert gegen die Nummer 5 der Weltrangliste Jessica Pegula aus den USA mit 6-7 und 2-6. Trotz toller Leistungen bei diesem Turnier in Rom ist also für die Qualifikantin Potapova im Achtelfinale Endstation. Bei den Herren ist Jannik Sinner in Rom nicht zu stoppen. Der Südtiroler gewinnt gegen Australier Alexei Popirin klar mit 6-2 und 6-0 und steht im Achtelfinale. Im Fußball muss der LASK im entscheidenden Spiel um den Meistertitel bei der Wien Austria auf Moses Usor verzichten. Der zuletzt sehr starke Stürmer hat sich den Innenmeniskus eingerissen und muss sich einer Arthroskopie unterziehen. Nächster Rücktritt im österreichischen Biathlon-Team nach Julia Hauser und Simon Eder ist auch für David Kommatz Schluss. Der 34-Jährige hat in seiner Karriere 2-mal WM-Silber in einem Mixed-Bewerb geholt. Und Eishockey-Meistercoach Dan Lacroix bleibt mit seinem Trainerteam bei den Graz 99ers und die Vienna Capitals haben sich mit Konstantin Komarek verstärkt. Der 33-Jährige Stürmer kehrt nach 10 Jahren im Ausland wieder nach Wien zurück.
1: Jetzt der Wetterbericht von und mit Gerald Holzinger.
11: Feuchte und zunehmend kalte Luft liegt über Österreich. Vor allem manche Täler der Alpen-Nordseite werden morgen sogar eine weiße Überraschung erleben, pünktlich zu Pankratius, dem ersten Eisheiligen. Fast überall gibt es heute Nacht und morgen Dienstag zeitweise Regen und die Schneefallgrenze sinkt zum Teil bis knapp unter 1000 Meter Höhe. Tagsüber gibt es zwar vermehrt auch Sonnenfenster, es bleibt aber windig und kalt bei maximal 5 bis 14, in 2000 Meter Höhe um minus 4 Grad.
1: Das war das Nachtjournal. Auf Wiederhören.
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1: Das war das Nachtjournal. Auf Wiederhören.
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1: Im Nachrichtenstudio Markus Langer. Der Wiener Erzbischof Josef Grünwiedl ist heute und morgen auf Antrittsbesuch im Vatikan. Neben Besuchen in einigen Dikasterien stand am Vormittag eine Privataudienz bei Papst Leo auf dem Programm. Cornelia Vosbanik aus Rom.
2: Dass der Wiener Erzbischof so kurz nach Amtsantritt schon nach Rom eingeladen wird, wird in der Erzdiözese Wien durchaus als besondere Wertschätzung verstanden. Etwa eine halbe Stunde dauert das Gespräch zwischen Josef Grünwiedl und Papst Leo heute Vormittag. Über den genauen Inhalt herrscht, wie üblich, Verschwiegenheit. Dass es ein sehr gutes Gespräch gewesen sei, lässt Grünwiedl aber wissen. Morgen stehen weitere Besuche in den Dikasterien, also den Ministerien des Vatikans, an. Ende Juni kommt er wieder nach Rom, um das Pallium entgegenzunehmen, die ein Lamm repräsentierende Stola, die der Papst selbst trägt und auch an Metropoliten verteilt.
1: Die Regierung hat sich auf einen Gesetzesentwurf für die Paketabgabe verständigt. Die Abgabe soll künftig 2 Euro pro Paket ausmachen. Betroffen davon sind große Online-Händler. Die Regierung rechnet mit Einnahmen von 280 Millionen Euro im Jahr. Die Internationale Energieagentur bewertet die Energiewende in Österreich grundsätzlich positiv, mahnt aber eine raschere Umsetzung ein. In einem aktuellen Bericht meint die IEA, um künftig saisonale Schwankungen abzufangen und die Versorgung in den Wintermonaten zu sichern, müsse der Windkraftausbau beschleunigt werden. Mit einem Freispruch im Zweifel ist der Prozess um den Tod eines Einbrechers in Salzburg zu Ende gegangen. Angeklagt war der 66-jährige Hausbesitzer. Er hatte auf den Einbrecher geschossen. Das Urteil ist nicht rechtskräftig. Eine neue Studie aus den USA zeigt, dass es bei Frauen eine spezielle Risikogruppe für Herzinfarkte gibt. Setzt die Menopause vorzeitig ein, steigt das Risiko eines Infarktes. Marlene Nowotny.
3: Im Allgemeinen haben Männer ein höheres Risiko für Herz-Kreislauf-Erkrankungen als Frauen. Ursache dafür sind einerseits Lebensstilfaktoren wie Übergewicht, andererseits die Hormone. Denn das weibliche Geschlechtshormon Östrogen schützt vor Gefäßverengung und Durchblutungsstörungen. Das ändert sich hormonell bedingt nach der Menopause. Das Durchschnittsalter liegt hier bei 50 Jahren. Eine Studie aus den USA zeigt nun, dass bei Frauen, die vorzeitig in den Wechsel kommen, also jünger als 40 Jahre alt sind, das Risiko für einen späteren Herzinfarkt besonders stark ansteigt, und zwar um rund 40%. Das hat die Analyse der Gesundheitsdaten von rund 10.000 Frauen ergeben. Die Forschenden plädieren folglich dafür, diesen Risikofaktor in der medizinischen Praxis stärker zu berücksichtigen, also Betroffene darüber aufzuklären und vorbeugende Maßnahmen zu verstärken.
1: Das waren die Nachrichten mit Markus Langer. Und nun zum Wetter.
4: Die heutige Nacht bringt fast überall zeitweise Regen und es kühlt ab auf 12 bis 4, in manchen Alpentälern bis gegen 0 Grad. An der Alpennordseite schneit es allmählich bis etwa 1000 Meter Höhe. Der morgige Dienstag wird generell kalt, bei maximal 5 bis 14 Grad, in 2000 Meter Höhe um minus 4 Grad. Dazu windig und unbeständig, im Bergland zum Teil sogar winterlich. Immerhin lässt sich im Tagesverlauf in einigen Regionen auch die Sonne blicken, am längsten im Westen. So viel zum Wetter von Gerald Holzinger.
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1: Heute ist Dienstag, der 12. Mai, im Nachrichtenstudio Markus Langer. Bundespräsident van der Bellen setzt heute seinen zweitägigen Besuch in der Slowakei fort. Gestern standen Treffen mit dem slowakischen Präsidenten Pellegrini und Regierungschef Fico auf dem Programm. Paul Kriesay aus Bratislava.
2: Mit militärischen Ehren wird Alexander van der Bellen vor dem Präsidentenpalast in Bratislava empfangen. Bei einer Pressekonferenz betont der Bundespräsident die nicht nur geografische Nähe zwischen Wien und Bratislava.
3: Das Verhältnis zwischen unseren beiden Ländern ist so ausgezeichnet, wie man es sich für Nachbarländer nur wünschen kann.
2: Van der Bellen trifft im Parlament von Bratislava auch den slowakischen Regierungschef Robert Fico. Erst am Wochenende war Fico wieder in Moskau bei Wladimir Putin zu Gast. Der Besuch wurde international kritisiert.
3: Persönlich, und ich glaube, das gilt für ganz Österreich, sind wir immer dafür, Kommunikationskanäle, so gut es geht, offen zu halten. Was den Krieg betrifft allerdings, wäre es gleichzeitig wichtig und richtig, dass die Europäische Union mit einer Stimme spricht,
2: sagt Bundespräsident Alexander van der Bellen in Bratislava.
1: Der Wiener Erzbischof Josef Grünwiedl ist derzeit auf Antrittsbesuch im Vatikan. Gestern stand eine Privataudienz bei Papst Leo auf dem Programm. Die Regierung hat sich auf einen Gesetzesentwurf für die Paketabgabe verständigt. Die Abgabe soll künftig 2 Euro pro Paket ausmachen. Betroffen davon sind große Online-Händler. Die Internationale Energieagentur stellt Österreich grundsätzlich ein gutes Zeugnis bei der Energiewende aus, mahnt aber eine raschere Umsetzung ein, Paul Sihosch.
4: Vor allem bei Wind müsse viel mehr passieren, heißt es von der IEA. Damit können im Winter Zeiten mit weniger Sonne und Wasser besser überbrückt werden. Und die Wärmewende müsse schneller gehen. Gleichzeitig muss bei Fernwärme genauer hingesehen werden. Derzeit ist keine Behörde dafür zuständig, kritisiert IEA-Vorsitzender Fatih Birol. Angesichts der Energiekrise passiere bei Öl und Gas ebenfalls viel zu wenig. Birol schlage Ländern Maßnahmen vor, wie sie rasch den Ölverbrauch reduzieren können, etwa durch mehr Arbeit von zu Hause und günstige oder gratis Öffis.
5: Starting teleworking, such as making the public transportation free or very cheap,
4: sagt Birol, der mit langfristigen Veränderungen durch die Energiekrise rechnet, zum Beispiel einem Boost bei E-Mobilität.
1: Die Europäische Union wird Sanktionen gegen extremistische israelische Siedler im Westjordanland verhängen. Darauf haben sich die EU-Außenminister bei ihrem Treffen in Brüssel geeinigt. Tim Kupal.
6: Die Sanktionen sollen sich gegen mehrere Siedlerorganisationen und ihre Anführer in dem von Israel besetzten Westjordanland richten. Im Gespräch sind etwa Einfuhrbeschränkungen oder höhere Zölle für Produkte aus besetzten Gebieten. Eine Einigung gibt es hier noch nicht. Jahrelang hat Ungarn derartige Sanktionen blockiert. Mit dem Regierungswechsel in Budapest ist das vorbei. Österreichs Außenministerin Beate Meindl-Reisinger, NEOS, spricht von einem wichtigen politischen Signal.
7: Österreich steht an der Seite Israels in seinem Recht auf Selbstverteidigung. Aber es gibt Punkte, mit denen wir nicht einverstanden sind. Und das ist vor allem auch das Vorgehen im Westjordanland.
6: Seit dem Hamas-Massaker vom 7. Oktober 2023 und dem Gazakrieg hat die Gewalt radikaler Siedler gegen Palästinenser im Westjordanland deutlich zugenommen.
1: Beim Eurovision Song Contest in Wien wird heute Abend das erste Semifinale ausgetragen. Wien-Tourismuschef Kettner zeigt sich zufrieden mit der Hotelbettenauslastung und widerspricht Berichten, wonach diese im Mai niedriger sei als im Vergleichszeitraum der beiden Jahre zuvor. In der Zeit im Bild 2 meinte Kettner:
8: Wir sind derzeit bei 75% Auslastung. Was heißt das von der Einordnung her? Wir haben eine Jahresauslastung von 71% über das gesamte Jahr. Das ist die beste Hotelauslastung aller österreichischen Bundesländer, weil wir eben ganz Jahrestourismus haben. Also da sind wir schon drüber. Aber wir haben auch immer davor gewarnt vor einer Goldgräberstimmung. Also ich kann mich erinnern, kurz nachdem Wien sozusagen nominiert worden ist oder das gewonnen hat, gab es halt auch Betten in Schlafsälen, die um 1.000 Euro angeboten worden sind, wo wir schon gesagt haben, das wird nicht funktionieren.
1: Das waren die Nachrichten mit Markus Langer. Und nun zum Wetter.
9: Hinter teils kräftigen Regenschauern und Gewittern gelangt nun auch in die Osthälfte Österreichs deutlich kältere Luft. Waren es zum Wochenstart hier noch bis zu 26 Grad, so bringt der heutige Dienstag landesweit maximal 5 bis 14 Grad. Dazu ist es generell windig und unbeständig, zumindest zeitweise fast überall nass und im Bergland zum Teil bis knapp unter 1000 Meter Höhe winterlich. Immerhin gibt es im Tagesverlauf vermehrt auch Sonnenfenster, die größten im Westen. So viel zum Wetter von Gerald Holzinger.
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1: Im Studio Sebastian Rosenauer. Es ist 1 Uhr. Vorsicht bei der Wartung von Klimaanlagen und Wärmepumpen. Viele Österreicherinnen und Österreicher lassen jetzt im Frühling ihre Anlagen überprüfen und das nutzen Betrüger gezielt aus, berichtet Martina Großfurtner.
2: Die Wirtschaftskammer warnt vor unseriösen Angeboten. Innungsmeister Robert Breitschopf, was fällt da drunter?
3: Alles, wo der Preis im Vordergrund steht. Und wenn wir heute einen Preis angeboten bekommen von 90 oder 100 oder 150 Euro, dann ist das zu hinterfragen. Seriöse Firmen werden keine Lockpreise nach außen tragen.
2: Ist der Handwerker bereits vor Ort, sollte man außerdem darauf achten, sich nicht unter Druck setzen zu lassen. Unseriöse Anbieter würden oft auf Barzahlung bestehen oder bei relativ neuen Geräten schwere Schäden feststellen. Dann solle man einfach sagen, dass nicht genug Bargeld im Haus sei, so Breitschopf.
3: Wenn die merken, hier gibt es nichts zu holen, dann hören die relativ schnell auf.
2: Breitschopf empfiehlt, einmal im Jahr die Anlagen von einem Fachbetrieb überprüfen zu lassen.
1: Der britische Premier Keir Starmer gerät immer mehr unter Druck. Nach der Wahlniederlage seiner Labour-Partei bei den Kommunalwahlen haben ihm jetzt auch Teile seiner Regierung den Rücktritt nahegelegt. Darunter etwa die Außenministerin und die Innenministerin, berichten britische Medien. Zuvor hatten bereits zahlreiche Labour-Abgeordnete öffentlich ihre Unterstützung für Starmer zurückgezogen. Hohe Erwartungen an Österreichs Fußballer, genau einen Monat vor Beginn der WM in Nordamerika. Es ist das erste Mal seit 1998, dass Österreich bei einer Fußball-WM dabei ist. Wolfgang Eichinger.
4: Ja, und die Hoffnungen, die Erwartungen und vor allem die Euphorie, die hält Österreichs 67-jähriger Teamchef Ralf Rangnick hoch.
5: Das ist, glaube ich, im Moment auch zu spüren. Das tut dem Land gut, das tut den Einwohnern Österreichs gut.
4: Die Gruppenphase beinhaltet zwar Weltmeister Argentinien, aber auch Jordanien und Algerien, also eher unbekannte Gegner.
5: Hat den Vorteil, dass auch die anderen Länder uns noch nicht so gut kennen, wir sie umgekehrt auch nicht. Und da sehe ich schon auch nochmal eine Chance für uns, dass wir dafür das ein oder andere Überraschungsmoment sorgen.
4: Ralf Rangnick und sein Team haben viel vor. Es ist ja die erste Weltmeisterschaft für Österreich seit 28 Jahren.
5: Für mich ist es auch die erste Weltmeisterschaft überhaupt, so wie für meine Spieler. Keiner meiner Spieler hat bisher schon an einer Weltmeisterschaft teilgenommen. Und genauso besonders wollen wir da auch jedes Spiel angehen.
4: Am 27. Mai beginnt die Vorbereitung mit einem Trainingslager in Wien. Das erste Spiel gegen Jordanien, dann drei Wochen später, am 17. Juni in San Francisco.
1: Und jetzt zum Wetter mit Nicola Biermeier.
6: Das Wetter hat umgestellt. Nach einigen frühsommerlichen Tagen ist es heute frisch, auf den Bergen winterlich und sehr windig. Der Wind aus West bis Nordwest bläst lebhaft bis stark, auf den Bergen auch stürmisch und es ziehen ein paar Regenschauer durch, die meisten bis Mittag in den Alpen und im Süden. Ab 800 bis 1300 Meter Höhe schneit es. Am Nachmittag gibt es von Westen her ein paar Sonnenfenster, mehr als 5 bis 14 Grad werden es aber kaum. Morgen zeitweise sonnig, teils noch windig, aber nicht mehr ganz so kalt mit 11 bis 18 Grad.
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1: Am Mikrofon Sebastian Rosenauer. Es ist 2 Uhr. Russland hat seine Spionageanlagen im Diplomatenviertel in Wien-Donaustadt jetzt teilweise heruntergenommen. Mit diesen Antennen konnte Russland jahrelang